0: Fall mit zwei toten Schulkindern in Dinslaken am Niederrhein hat die Staatsanwaltschaft ein Ermittlungsverfahren gegen die Autofahrerin wegen fahrlässiger Tötung eingeleitet. Die Frau hatte schon 2025 nach einer plötzlichen Ohnmacht einen Unfall verursacht.
1: Nach dem Unfall im letzten Jahr sei der Frau ein Gerät implantiert worden, das die Herzaktivität kontinuierlich überwacht. Diese Daten werden nun ausgewertet. Möglicherweise hatte die Frau auch beim letzten Unfall einen plötzlichen Ohnmachtsanfall. Hier war die 47-Jährige kurz vor Schulbeginn mit ihrem Auto in eine Gruppe von 3 12-jährigen Jungen gefahren. 2 der Schüler starben später im Krankenhaus, der 3. Junge wurde leicht verletzt. Die Fahrerin selbst liegt weiter schwer verletzt im Krankenhaus. David Riemer, Nachrichtenredaktion.
0: Wer morgen, also am Samstag, mit dem Auto Richtung Italien will, hat schlechte Karten. Die Brenner-Autobahn wird wegen einer Demonstration komplett gesperrt. Das dürfte auch schon heute für Probleme sorgen.
2: Ab morgen früh ist die Brenner-Autobahn dicht, also werden sich schon heute viele auf den Weg machen. Und das dürfte direkt auf der Autobahn, aber auch drumherum für Staus und Behinderungen sorgen. Am Sperrtag direkt dann wird es auf vielen der Ausweichstrecken nur im Schneckentempo vorangehen. Die Gemeinde Gries in Österreich will mit der Demo gegen die Verkehrsbelastung protestieren. Rund 15.000 Menschen leiden täglich unter Lärm, Feinstaub und überlasteten Straßen, lautet ihr Argument. Lea Matschullert, Redaktion.
0: In deutschen Krankenhäusern sind zuletzt fast doppelt so viele Menschen mit Hautkrebs behandelt worden wie noch vor 20 Jahren. 2024 gab es mehr als 120.000 stationär behandelte Patienten mit Hautkrebs, laut Statistischem Bundesamt 95% mehr als 2004. Ein Grund ist die alternde Bevölkerung. Das Hautkrebsrisiko steigt mit dem Alter deutlich an.
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4: Da haben wir in der Nacht zum Freitag Temperaturen um die 6 bis 7 Grad. Der Freitag selber ist recht freundlich und auch noch warm bei Temperaturen um die 28 Grad. Doch kann es da auch noch örtlich ganz leichten Regen geben. Wird ja gerade hier noch angezeigt. Der Samstag ist dann wieder ganz freundlich. Ein Mix aus Sonne und Wolken. Erstmal regenfrei bei Temperaturen um die 24 Grad.
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1: Die Schlagzeilen auf. Der Region mit Kerstin Wilke. In Hessisch-Oldendorf wird am 29. Mai wieder ein Familienfest gefeiert. Dazu lädt das Familien- und Kinderservicebüro der Stadt ein. Das Fest im Innenhof des Rathauses und im Forum HO geht von 15 bis 18 Uhr. Geplant ist ein buntes Programm für die ganze Familie. Mit dabei sind unter anderem ein Ballonkünstler, eine Hüpfburg sowie verschiedene Mitmachaktionen und Informationsstände. Auch zahlreiche Vereine und Organisationen aus Hessisch-Oldendorf präsentieren sich beim Familienfest. Im Koppenburger Ortsteil Brünnighausen wird am Freitag ein neuer multimedialer Bücherschrank eröffnet. Unter dem Motto Digital trifft analog lädt der Dorfgemeinschaftsverein Brünnighausen um 16 Uhr an der Bushaltestelle Brünnighausen Mitte zur Einweihung ein. Der Bücherschrank bietet Platz für Bücher, Audio, CDs und Spiele. Außerdem erhalten die Nutzer über einen Touchscreen Zugang zu verschiedenen heimischen Infoseiten. Am Freitag wird die halbseitige Verkehrsführung auf der B83 in Hehlen am späten Nachmittag aufgehoben. Der Bereich ist ab da an wieder frei befahrbar. Die Bauarbeiten in der Hauptstraße auf Höhe der Tankstelle werden dann abgeschlossen sein. In der nächsten Woche werden noch einige Restarbeiten erledigt, die aber keine Auswirkungen auf den Verkehr haben sollen. Zum Felgenfest am 7. Juni wird der komplette Bereich geräumt und nutzbar sein. Soweit die Schlagzeilen aus der Region und jetzt weiter mit den Weltnachrichten.
2: Ich bin Diana Kramer. Die aktuellen Kriege sorgen aller Voraussicht nach auch in den nächsten Monaten für steigende Preise hierzulande. Im April hatte der Ölpreisschock infolge des Iran-Kriegs die Teuerungsrate auf 2,9% getrieben. Heute wird das Statistische Bundesamt eine erste Schätzung zur Inflation im Mai veröffentlichen.
3: Hohe Spritpreise, das erleben wir seit Wochen an den Tankstellen und auch die Unternehmen. Sie werden die gestiegenen Preise voraussichtlich in gewissem Maße an die Verbraucher weitergeben. Da sind sich Volkswirte sicher. Konkret heißt das, wenn das Anliefern der Milch in die Molkerei mehr kostet, da die Tankfüllung mehr kostet, müssen Milchbauern und Molkereien diese Mehrkosten wieder reinholen. Den Preis für den Liter Milch zu erhöhen, ist da eine Möglichkeit. David Riemer, Nachrichtenredaktion.
2: In der Debatte um die Zukunft des 8-Stunden-Tags hat das arbeitgebernahe Institut der deutschen Wirtschaft vorgeschlagen, die Arbeitszeit zunächst nur für bestimmte Berufe auszuweiten. Gerade mit Blick auf den Arbeitsschutz könne man sich im ersten Schritt auf Beschäftigte konzentrieren, wo keine Gesundheitsrisiken drohen, die Bürobeschäftigten, sagte der IW-Arbeitsmarktexperte Oliver Stettes den Funke-Zeitungen. Gleichzeitig sprach er sich dafür aus, die Regelung zur täglichen Arbeitszeit zu reformieren. Mehr Flexibilität könne dabei helfen, eine bessere Balance zwischen privaten Wünschen der Beschäftigten und betrieblichen Abläufen zu schaffen. Bundesverteidigungsminister Boris Pistorius setzt auf eine verstärkte Kooperation mit Kanada. Am zweiten Tag seiner Reise besuchte er in Montreal Rüstungsunternehmen. Er sehe ein enormes Potenzial, sagte Pistorius.
4: Insgesamt habe ich gespürt, wie sehr unsere kanadischen Partner, genauso wie wir, viel Wert auf eine Vertiefung hin zu einer strategischen Partnerschaft legen. Und das erfreut mich sehr, weil es ein enormes Potenzial gibt, nicht nur verteidigungs- und sicherheitspolitisch, sondern eben auch wirtschaftspolitisch, sei es Energie, sei es Rohstoffe, seltene Erden.
2: Verteidigungsminister Pistorius. Bei einer Explosion in der US-Großstadt Dallas im Bundesstaat Texas gibt es nach Angaben der Feuerwehr mehrere Tote. Die genaue Zahl sei bisher unklar, teilte der örtliche Feuerwehrchef mit. Die Einsatzkräfte waren ursprünglich wegen eines Gaslecks verständigt worden, dann kam es zu der Explosion. Mehrere Menschen werden noch vermisst.
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5: Da haben wir in der Nacht zum Freitag Temperaturen um die 6 bis 7 Grad. Der Freitag selber ist recht freundlich und auch noch warm bei Temperaturen um die 28 Grad. Doch kann es da auch noch örtlich ganz leichten Regen geben. Wird ja gerade hier noch angezeigt. Der Samstag ist dann wieder ganz freundlich. Ein Mix aus Sonne und Wolken. Erstmal regenfrei bei Temperaturen um die 24 Grad.
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1: Die Schlagzeilen aus der Region mit Kerstin Wilke. In Hessisch-Oldendorf wird am 29. Mai wieder ein Familienfest gefeiert. Dazu lädt das Familien- und Kinderservicebüro der Stadt ein. Das Fest im Innenhof des Rathauses und im Forum HO geht von 15 bis 18 Uhr. Geplant ist ein buntes Programm für die ganze Familie. Mit dabei sind unter anderem ein Ballonkünstler, eine Hüpfburg sowie verschiedene Mitmachaktionen und Informationsstände. Auch zahlreiche Vereine und Organisationen aus Hessisch-Oldendorf präsentieren sich beim Familienfest. Im Koppenburger Ortsteil Brünnighausen wird am Freitag ein neuer multimedialer Bücherschrank eröffnet. Unter dem Motto Digital trifft analog lädt der Dorfgemeinschaftsverein Brünnighausen um 16 Uhr an der Bushaltestelle Brünnighausen Mitte zur Einweihung ein. Der Bücherschrank bietet Platz für Bücher, Audio, CDs und Spiele. Außerdem erhalten die Nutzer über einen Touchscreen Zugang zu verschiedenen heimischen Infoseiten. Am Freitag wird die halbseitige Verkehrsführung auf der B83 in Hehlen am späten Nachmittag aufgehoben. Der Bereich ist ab da an wieder frei befahrbar. Die Bauarbeiten in der Hauptstraße auf Höhe der Tankstelle werden dann abgeschlossen sein. In der nächsten Woche werden noch einige Restarbeiten erledigt, die aber keine Auswirkungen auf den Verkehr haben sollen. Zum Felgenfest am 7. Juni wird der komplette Bereich geräumt und nutzbar sein. Soweit die Schlagzeilen aus der Region und jetzt weiter mit den Weltnachrichten.
2: Ich bin Diana Kramer. Bis Ende Juni läuft noch der Tankrabatt. Erwartungen an eine Verlängerung darüber hinaus hat Bundesverkehrsminister Patrick Schnieder bereits gedämpft. Der Staat komme irgendwann an die Grenze seiner Möglichkeiten, sagte er dem Handelsblatt.
3: Für den Tankrabatt verzichtet der Staat auf Steuereinnahmen von bis zu 1,6 Milliarden Euro. Künftig sieht Verkehrsminister Schnieder eher Entlastungsbedarf beim Güterverkehr. Er verweist auf dessen Auswirkungen. Diese Preise würden weitergegeben. Lebensmittel und Waren des täglichen Bedarfs würden teurer. Die Gefahr, dass es an den Zapfsäulen zu einem echten Kraftstoffmangel kommt oder Flugzeuge ohne Kerosin dastehen, sieht er zumindest kurzfristig nicht. Ursula Winkler, Nachrichtenredaktion.
2: In den Verhandlungen zu einem Rahmenabkommen im Iran-Krieg gibt es angeblich einen wichtigen Fortschritt. Unterhändler aus den USA und dem Iran haben laut US-Kreisen eine vorläufige Einigung erzielt. US-Präsident Donald Trump müsse dem noch zustimmen, heißt es.
4: Angeblich wurde der Deal schon vor 2 Tagen geschmiedet, aber Trump wollte noch drüber nachdenken. Das Memorandum soll ein Ende des Krieges, die Öffnung der Straße von Hormuz und die Freigabe iranischer Vermögenswerte im Ausland festlegen. Die Waffenruhe soll weiter verlängert werden, bis alle weiteren Details geklärt sind. Das iranische Atomprogramm, Sanktionen und die Beseitigung von Seeminen in der Straße von Hormuz durch den Iran. Aus den USA, Tina Eck.
2: Der Iran hat derweil Hoffnungen auf eine schnelle Einigung gedämpft. Anders als aus Washington hieß es aus Teheran, das Abkommen sei bislang weder fertiggestellt noch bestätigt. Die schwierige Sicherheitslage im Osten der Demokratischen Republik Kongo ist nach Angaben des Generaldirektors der Weltgesundheitsorganisation Tedros die größte Herausforderung im Kampf gegen Ebola. Der WHO-Chef war am Abend in der am schwersten vom neuesten Ebola-Ausbruch betroffenen Region im Kongo eingetroffen. Allein im vergangenen Monat hätten Kämpfe rund 100.000 Menschen vertrieben. Das mache es äußerst schwierig, den Ausbruch einzudämmen, sagte Tedros und rief zu einem Waffenstillstand auf. Der Kadaver des verendeten Buckelwals bleibt nun doch auf der dänischen Insel Anholt und wird direkt am Strand obduziert. Dort liegt das Tier seit rund 2 Wochen im flachen Wasser. Der Wal werde an diesem Wochenende für die Obduktion an Land gezogen, teilte die dänische Umweltbehörde mit.
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5: Da haben wir in der Nacht zum Freitag Temperaturen um die 6 bis 7 Grad. Der Freitag selber ist recht freundlich und auch noch warm bei Temperaturen um die 28 Grad. Doch kann es da auch noch örtlich ganz leichten Regen geben. Wird ja gerade hier noch angezeigt. Der Samstag ist dann wieder ganz freundlich. Ein Mix aus Sonne und Wolken. Erstmal regenfrei bei Temperaturen um die 24 Grad.
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1: Die Schlagzeilen aus der Region mit Kerstin Wilke. In Hessisch-Oldendorf wird am 29. Mai wieder ein Familienfest gefeiert. Dazu lädt das Familien- und Kinderservicebüro der Stadt ein. Das Fest im Innenhof des Rathauses und im Forum HO geht von 15 bis 18 Uhr. Geplant ist ein buntes Programm für die ganze Familie. Mit dabei sind unter anderem ein Ballonkünstler, eine Hüpfburg sowie verschiedene Mitmachaktionen und Informationsstände. Auch zahlreiche Vereine und Organisationen aus Hessisch-Oldendorf präsentieren sich beim Familienfest. Im Koppenburger Ortsteil Brünnighausen wird am Freitag ein neuer multimedialer Bücherschrank eröffnet. Unter dem Motto Digital trifft analog lädt der Dorfgemeinschaftsverein Brünnighausen um 16 Uhr an der Bushaltestelle Brünnighausen Mitte zur Einweihung ein. Der Bücherschrank bietet Platz für Bücher, Audio, CDs und Spiele. Außerdem erhalten die Nutzer über einen Touchscreen Zugang zu verschiedenen heimischen Infoseiten. Am Freitag wird die halbseitige Verkehrsführung auf der B83 in Hehlen am späten Nachmittag aufgehoben. Der Bereich ist ab da an wieder frei befahrbar. Die Bauarbeiten in der Hauptstraße auf Höhe der Tankstelle werden dann abgeschlossen sein. In der nächsten Woche werden noch einige Restarbeiten erledigt, die aber keine Auswirkungen auf den Verkehr haben sollen. Zum Felgenfest am 7. Juni wird der komplette Bereich geräumt und nutzbar sein. Soweit die Schlagzeilen aus der Region und jetzt weiter mit den Weltnachrichten.
2: Ich bin Diana Kramer. In der Debatte um die Zukunft des 8-Stunden-Arbeitstags hat das Arbeitgebernahe Institut der deutschen Wirtschaft vorgeschlagen, die Arbeitszeit zunächst nur für bestimmte Berufe auszuweiten. Mit Blick auf den Arbeitsschutz könnte man sich im ersten Schritt auf Beschäftigte konzentrieren, wo keine Gesundheitsrisiken drohen, die Bürobeschäftigten, sagte der IW-Arbeitsmarktexperte Oliver Stettes den Funke-Zeitungen. Die schwarz-rote Koalition will statt des 8-Stunden-Arbeitstages einen wöchentlichen Rahmen für die Arbeitszeit einführen, doch es gibt Streit um das Vorhaben. Bundesverteidigungsminister Boris Pistorius setzt auf eine verstärkte Kooperation mit Kanada. Am zweiten Tag seiner Reise besuchte er in Montreal Rüstungsunternehmen. Er und auch die Kanadier sehen großes Potenzial für eine Partnerschaft in vielen Bereichen, sagte Pistorius.
3: Insgesamt habe ich gespürt, wie sehr unsere kanadischen Partner, genauso wie wir, viel Wert auf eine Vertiefung hin zu einer strategischen Partnerschaft legen. Und das erfreut mich sehr, weil es ein enormes Potenzial gibt. Nicht nur verteidigungs- und sicherheitspolitisch, sondern eben auch wirtschaftspolitisch, sei es Energie, sei es Rohstoffe, seltene Erden.
2: Bundesverteidigungsminister Boris Pistorius. Wer morgen, also am Samstag, mit dem Auto Richtung Italien will, hat schlechte Karten. Die Brenner Autobahn wird wegen einer Demonstration komplett gesperrt. Das dürfte auch schon heute für Probleme sorgen.
4: Ab morgen früh ist die Brenner Autobahn dicht, also werden sich schon heute viele auf den Weg machen und das dürfte direkt auf der Autobahn, aber auch drumherum für Staus und Behinderungen sorgen. Am Sperrtag direkt dann wird es auf vielen der Ausweichstrecken nur im Schneckentempo vorangehen. Die Gemeinde Gries in Österreich will mit der Demo gegen die Verkehrsbelastung protestieren. Rund 15.000 Menschen leiden täglich unter Lärm, Feinstaub und überlasteten Straßen, lautet ihr Argument. Lea Matschulat, Redaktion.
2: Paris wird zur Hochsicherheitszone. Die französische Hauptstadt rüstet sich mit einem Großaufgebot an Polizeikräften für das Finale der Champions League zwischen Paris Saint-Germain und dem FC Arsenal London am Samstag. Obwohl das Finale weit entfernt in Budapest stattfindet. Verhindert werden sollen massive Ausschreitungen wie beim Finalsieg von PSG im vergangenen Jahr. Damals gab es 2 Tote und knapp 200 Verletzte.
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0: ist der Radioaktiv Morgen. Gleich nach den Nachrichten Musik von Bananarama. Venus. Und Samba mit Homewrecker. Es ist jetzt kurz vor sechs.
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0: Über die Verkehrsführung in der Hamelner Gartenstraße wird schon seit vielen Jahren diskutiert. Die Anwohner wollen ihre Ruhe und die Autofahrer wollen keine Umwege fahren. Und es wurde schon einiges probiert, um möglichst beiden Seiten gerecht zu werden. Die Nachrichten mit Ute Ziegeler.
2: Im Hamelner Umweltausschuss sind jetzt die Ergebnisse des Verkehrsversuchs in der Gartenstraße präsentiert worden. Von November bis Ende März wurde die Einbahnstraße umgedreht, sodass von der Süntelstraße aus nicht mehr in Scharnhorstviertel hinein, sondern nur noch herausgefahren werden konnte. Die Gartenstraße war am nördlichen Ende nur noch aus einer Richtung befahrbar. Ein von der Stadt beauftragtes Planungsbüro hat die Verkehrsbelastung vor und während dieses Versuchs gemessen. Um den Durchgangsverkehr zu verringern, schlägt Verkehrsplaner Felix Bögert vor, in der Gartenstraße zwei Einbahnstraßen einzurichten, die vom jeweiligen Anfang bzw. Ende aus aufeinander zuführen.
3: Favorit ist, dass man von der Süntelstraße wieder über die Gartenstraße, die nördlich ins Quartier kommt. Ja, das ist wichtig für die Querzielverkehre. Wir haben nachgewiesen jetzt bei den Zählungen, da rutschen dann auch Durchgangsverkehre mit rein. Die würden wir gerne durch diese Maßnahme, dass wir die südliche Gartenstraße umdrehen, rausfiltern. Und das ist aus meiner Sicht der Favorit. Das sind einfache Lösungen mit einer guten Wirkung.
2: Bei dieser Lösung würden 450 bis 500 Fahrzeuge pro Tag weniger in dem Quartier unterwegs sein. Wie der Verkehr dort in Zukunft geführt wird, wird aber erst dann entschieden, wenn der aktuelle Verkehrsversuch am 164er Ring abgeschlossen und ausgewertet worden ist. Eine abschließende Einschätzung wird das Planungsbüro voraussichtlich zum Jahresende präsentieren. Ein Unfall auf der Wangelister Straße in Hameln hat am Donnerstagmittag für Verkehrsbehinderungen gesorgt. Ursache für den Unfall war nach Angaben der Polizei ein Vorfahrtsverstoß. Ein mit zwei Personen besetzter Pkw stieß beim Auffahren von der Stegerwaldstraße auf die Bundesstraße 1 mit einem Fahrzeug zusammen, das dort in Richtung Hameln unterwegs war. Dieses Auto überschlug sich und blieb auf dem Dach liegen. Die 26 Jahre alte Fahrerin wurde leicht verletzt und vom Rettungsdienst ins Krankenhaus gebracht. Die beiden Insassen im Fahrzeug des Unfallverursachers blieben unverletzt. Die Bundesstraße war zunächst etwa eine Stunde lang voll gesperrt. Später wurde der Verkehr einspurig an der Unfallstelle vorbeigeleitet, bevor die Straße am Nachmittag wieder komplett freigegeben wurde. Die Bauarbeiten an der B83 in Hehlen stehen kurz vor dem Abschluss. Heute wird die halbseitige Verkehrsführung auf der Bundesstraße aufgehoben, voraussichtlich am späten Nachmittag. Dann soll der Bereich wieder frei befahrbar sein. In der nächsten Woche werden in Randbereichen noch einige Restarbeiten erledigt, die aber keine Auswirkungen auf den Verkehr haben sollen. Zum Felgenfest wird dann der komplette Bereich geräumt und nutzbar sein, heißt es. Soweit die Meldungen aus der Region. Weiter mit den Weltnachrichten.
4: Ich bin Tine Klimach. Die aktuellen Kriege sorgen aller Voraussicht nach auch in den nächsten Monaten für steigende Preise. Im April hatte der Ölpreisschock infolge des Iran-Kriegs die Teuerungsrate auf 2,9% getrieben. Heute wird das Statistische Bundesamt eine erste Schätzung zur Inflation im Mai veröffentlichen.
5: Hohe Spritpreise, das erleben wir seit Wochen an den Tankstellen und auch die Unternehmen. Sie werden die gestiegenen Preise voraussichtlich in gewissem Maße an die Verbraucher weitergeben. Da sind sich Volkswirte sicher. Konkret heißt das, wenn das Anliefern der Milch in die Molkerei mehr kostet, da die Tankfüllung mehr kostet, müssen Milchbauern und Molkereien diese Mehrkosten wieder reinholen. Den Preis für den Liter Milch zu erhöhen, ist da eine Möglichkeit. David Riemer, Nachrichtenredaktion.
4: Mehr als jeder zweite Beschäftigte in Deutschland wünscht sich kürzere Arbeitszeiten. Bei Männern mit Kind sind es sogar 60%, wie eine Umfrage im Auftrag des Deutschen Gewerkschaftsbundes zeigt. Der DGB kritisiert schon länger die Pläne der Regierung zur Flexibilisierung der Arbeitszeit und sieht sich durch die Umfrageergebnisse darin bestärkt. Männer arbeiten laut der Umfrage im Durchschnitt rund 37 Stunden, Frauen etwa 31 Stunden pro Woche, wie die Umfrage zeigt. Wer sich morgen auf den Weg in den Süden, also zum Beispiel nach Italien, aufmachen will, hat schlechte Karten. Ebenso diejenigen, die aus den Pfingstferien zurückkommen. Die Brenner-Autobahn wird wegen einer Demonstration komplett gesperrt und das dürfte auch schon heute für Probleme sorgen.
6: Ab morgen früh ist die Brenner Autobahn dicht, also werden sich schon heute viele auf den Weg machen und das dürfte direkt auf der Autobahn, aber auch drumherum für Staus und Behinderungen sorgen. Am Sperrtag direkt dann wird es auf vielen der Ausweichstrecken nur im Schneckentempo vorangehen. Die Gemeinde Gries in Österreich will mit der Demo gegen die Verkehrsbelastung protestieren. Rund 15.000 Menschen leiden täglich unter Lärm, Feinstaub und überlasteten Straßen, lautet ihr Argument. Lea Matschula, Nachrichtenredaktion.
4: Zum vierten Mal sollte die Schwerlastrakete New Glenn von Amazon-Gründer Jeff Bezos starten. Aber bei einem Test vorab kam es auf dem Weltraumbahnhof Cape Canaveral in Florida zu einer Explosion. Auf einem Livestream war eine große Explosion samt riesigem Feuerball zu sehen. Bisher werden keine Mitarbeiter vermisst, hieß es vom Unternehmen Blue Origin. Die genauen Hintergründe sind noch unklar.
0: 5:05.
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0: 6 Grad aktuell in Bad Pyrmont und 7 Grad sind's in Hessisch-Ollendorf und in Salzhemmendorf. Heute Morgen ist der Himmel meist locker bewölkt, teilweise aber auch wolkenlos. Das heißt, wir bekommen erstmal viel Sonne zum Nachmittag, kommen dann Wolken mit dazu und am Abend könnte es auch mal leichten Regen geben. Aber auch schon vom Nachmittag bis zum Abend sind teilweise heute Gewitter möglich, maximal 27 Grad. Morgen der Samstag dann neben Wolken auch immer wieder sonnig bei bis zu 24 Grad. Der Sonntag zeigt sich mit Sonne und Wolken im Wechsel. Es bleibt meist trocken bei bis zu 23 Grad. Das aktuelle Weserberglandwetter bei uns alle 30 Minuten. Der Radioaktiv-Verkehrsservice. Auf den Straßen im Weserbergland aktuell alles frei. Die Landkreisblitze heute verstärkt angekündigt für die Bereiche von Bad Pyrmont und Koppenbrügge. Und wenn Sie noch was gesehen haben, Ihr Radioaktiv-Verkehrshinweis telefonisch oder als WhatsApp-Text oder Sprachnachricht an 05151 und 6x5. Gute Fahrt.
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0: Da schauen wir gleich erstmal nach Salzhemmendorf, denn die Gemeinde hat einen neuen Jugendpfleger. Vorher gibt's aber gleich noch bei uns angedacht die Worte zum Tage. Ich bin Alex Henke. Schönen Freitag.

0: 6.13 Uhr. Schönen guten Morgen, hier ist Radioaktiv und jetzt angedacht die Worte zum Tage. Heute mit Pastorin Bianca Reinecke.
1: Guten Morgen, liebe Hörerinnen und Hörer. Sie haben es vielleicht schon gedacht oder auch nicht, aber heute ist der internationale Tag der Büroklammer. Dinge, die man vielleicht nicht wissen muss, die aber sehr interessant sind. Büroklammern. Der Name ist Programm oder auch wieder nicht. Denn so wenig wie ein Zitronenfalter ja Zitronen faltet, so wenig klammert eine Büroklammer ein Büro ein. Und doch weiß jeder, was damit gemeint ist. In meinem Büro sind sie natürlich bunt. Ich kann die silbergrauen Varianten nicht ertragen. Ich habe sogar Einhorn-Büroklammern für besondere Akten. Es ist ein furchtbar triviales und simples Ding. Massenware. Immer fliegen sie überall herum und wenn man sie dringend braucht, ist natürlich keine greifbar. Wenn man telefoniert oder gedankenverloren vom Bildschirm sitzt, dreht man sie gerne mal auseinander und verbiegt sie, bis sie brechen. Ich mag Büroklammern, da ich auch noch ganz oldschool meine Texte aus Papier ausgedruckt mag. Das ist sicher nicht hundertprozentig nachhaltig, aber ich brauche einiges wie Predigten und auch Unterrichtsentwürfe schwarz auf weiß. Und dann sind Büroklammern meine besten Freunde. Sie halten nun mal zusammen. Sie bringen Ordnung. Sie sorgen dafür, dass mein Schreibtisch und damit auch mein Kopf strukturiert sind und geordnet. Struktur und Zusammenhalt, das geben diese kleinen, unwichtigen, billigen Teilchen. Und damit sind sie für mich ein Sinnbild fürs Zusammensein. Meine beste Freundin ist auch Pastorin und sie hat die goldene Hochzeit meiner Eltern gemacht. Sie hat meinen Eltern eine Holzwäscheklammer geschenkt und dazu gepredigt. Das war großartig. Den Halt in der Wäscheklammer gibt übrigens die Spange in der Mitte, die irgendwie einer Büroklammer ähnelt. Zusammenhalt geben ist gut. Etwas zusammenbinden auch. Dass das, was dann zusammen ist, auch festhält, dass es miteinander verbunden ist in Lockerheit und Freiheit, das finde ich schön. Das gilt für Menschen, für Miteinander, ob als Kollegen, Freunde, Familie, was auch immer. Jeder von uns ist ein Blatt, vielleicht nicht mehr so ganz unbeschrieben. Wir haben unsere Lebensgeschichten schon ein bisschen verfasst. Viele Sätze stehen da, viele Bilder sind dabei. Es ist bunt, mal schwarz, mal weiß, mal wild, mal ruhig. Unsere Lebensromane sind eine große, lose Blattsammlung. Und wir verbinden uns mit anderen, gewählt, privat, liebevoll, freundschaftlich und beruflich. Unsere Geschichten verflechten sich. Sie sind gebunden und werden dann wieder auseinandergehen. So wie eine Büroklammer die Seiten zusammenhält, sodass sie wieder gelöst werden können, ohne große Spuren. Zusammenhalt und Gemeinschaft, das geht also auch für sehr lange, aber auch auf kurze Zeit. Und eins ist sicher und eins trägt mich durch alle Begegnungen im Leben, eins hält mich fest in allen Erlebnissen, die mich prägen, die mich an andere binden, auf Zeit, kurz oder lang, und das ist der Glaube an den dreieinigen Gott. Gott ist dabei, denn Jesus hat gesagt, wo zwei oder drei versammelt sind in meinem Namen, da bin ich mitten unter ihnen. Ihre Pastorin Bianca Reinecke, Bad Münder und Loccum.
0: Guten Morgen. Einen guten Start in den Tag wünscht Radioaktiv.

0: einen schönen Start für Sie in den neuen Tag mit Ihrem Lokalradio. Hier ist Radioaktiv, 19 Minuten nach 6. Salzhemdorf hat einen neuen Jugendpfleger. Er heißt Andreas Honker, war 5 Jahre im Waldkindergarten in Kobbenbrücke tätig. Der Erzieher liegt in Levedachsen und ist mit dem Flecken auch verbunden. Und er hat jetzt eine halbe Stelle in der Gemeinde angenommen. Radioaktiv-Reporterin Karin Seifert hat ihn getroffen.
1: Ich bin ja hier heimisch im Flecken Salzhemdorf. Also ich wohne in Levedachsen seit einigen Jahren. Und also ich bin darauf hingewiesen worden, auf die Stellenanzeige, und habe mir das durchgelesen, die Anforderungen, und habe mich da sehr wiedergefunden drin und habe gedacht, das wäre genau die spannende Aufgabe, die ich jetzt gerne in Angriff nehmen würde. Ja.
2: So ein bisschen in den Jugendtreff unter der Schwimmhalle in Salzhemdorf auch wieder so ein bisschen mehr beleben. Es passieren da schon einige Angebote. Welchen Schwerpunkt setzen Sie sich da bei den Kindern, ich sage mal die unter 10, oder geht es dann auch schon alle Kinder oder alle Jugendlichen ab 10 Jahren zum Beispiel?
1: Für Grundschulkinder besteht noch ein regelmäßiges Angebot, was ja bereits stattfindet, und auch für Kinder ab der 5. Klasse aufwärts gibt es auch ein Angebot. Die Kollegin, die das macht, die wird uns leider verlassen, und da müssen wir uns dann auch mal ein bisschen neu aufstellen und mal schauen, inwieweit wir was da aufrechterhalten können.
2: Es gibt ja natürlich einmal auf der einen Seite die Angebote, dass man für Kinder, ich sag mal, basteln, spielen, Ausfahrten macht. Das ist so das eine, aber es ist ja auch eine andere Aufgabe, dass man sagt, wir lösen auch Probleme, oder ich muss auch Probleme lösen, wenn Jugendliche oder Kinder Not haben, vielleicht Probleme zu Hause haben. Gibt es da dann nochmal so dementsprechende Zeiten, wo Sie sagen, würde ich mir das gerne einrichten, damit die Kinder auch kommen können? Oder wie läuft das?
1: Das sehe ich auch als meine Aufgabe, dass ich natürlich immer ein offenes Ohr habe für die Kinder und Jugendlichen aus dem Flecken. Also meine Vorstellung ist, ich bin da, ich habe die Tür auf, und wenn jemand das sieht, die Tür ist auf und hat Bedarf, dann darf der gerne runterkommen und gerne mit mir da sprechen. Genau. Und es ist aber auch so, also eine Idee von mir, dass wir da einen regelmäßigen Timeslot, sage ich mal, einrichten, wo dann Kinder und Jugendliche kommen können, und wenn sie Beratung brauchen oder Hilfe oder Unterstützung, genau, dass ich dann dafür die ansprechbar bin. Genau.
0: Ja. Andreas Honker ist seit dem 1. Mai der neue Jugendpfleger im Flecken Salzhemmendorf. Kommen Sie gut informiert durch diesen Tag mit Radioaktiv. 6:22 Uhr.

0: Hier ist der Radioaktiv Morgen. Gleich nach den Nachrichten geht's weiter mit Musik von Ray Garvey. Gibt es gleich mit Is It Love? Und Hall & Oates, Private Eyes. Es ist jetzt kurz vor 6:30.
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0: Über die Verkehrsführung der Hamelner Gartenstraße wird schon seit vielen Jahren diskutiert. Die Anwohner wollen ihre Ruhe haben und die Autofahrer wollen keine Umwege fahren. Und es wurde schon einiges probiert, um möglichst beide Seiten gerecht zu werden. Die Nachrichten mit Ute Ziegeler.
2: Im Hamelner Umweltausschuss sind jetzt die Ergebnisse des Verkehrsversuchs in der Gartenstraße präsentiert worden. Von November bis März wurde die Einbahnstraße umgedreht, sodass von der Sündelstraße aus nicht mehr in Scharnhorstviertel hinein, sondern nur noch herausgefahren werden konnte. Ein von der Stadt beauftragtes Planungsbüro hat die Verkehrsbelastung vor und während dieses Versuchs gemessen. Um den Durchgangsverkehr zu verringern, schlägt Verkehrsplaner Felix Bögert vor, in der Gartenstraße zwei Einbahnstraßen einzurichten, die vom jeweiligen Anfang bzw. Ende aus aufeinander zuführen.
3: Die treffen sich aber ja in einem Knotenpunkt, das ist dieser Mini-Kreisverkehr mit dem Feuergraben, wo sich wieder alle Fahrten verteilen können. Es nimmt ungewünschte Verkehre raus, es dämpft die Geschwindigkeiten nochmal zusätzlich zu diesem Mini-Kreisverkehr, also eigentlich verkehrlich eine gute Lösung.
2: Bei dieser Lösung würden 450 bis 500 Fahrzeuge pro Tag weniger in dem Quartier unterwegs sein. Wie der Verkehr dort in Zukunft geführt wird, wird aber erst entschieden, wenn der aktuelle Verkehrsversuch am 164er Ring abgeschlossen und ausgewertet worden ist. Seine abschließende Einschätzung wird das Planungsbüro voraussichtlich zum Jahresende präsentieren. Die Stadt Hessisch-Oldendorf weist darauf hin, dass im Rahmen der Dorfentwicklung private Bau- und Sanierungsmaßnahmen in den Sündel- und Hohensteindörfern weiterhin gefördert werden. Die Dorfentwicklung dort läuft seit 2020, jetzt wurden erneut Fördermittel bewilligt. Für 8 private Projekte stellt das Land rund 250.000 Euro bereit. Die Förderung beträgt in der Regel 40% der Kosten. Unterstützt werden zum Beispiel Dachsanierungen mit regionaltypischen Materialien, neue Holzfenster oder die Umnutzung alter landwirtschaftlicher Gebäude zu Wohnraum. Auch die Gestaltung von Höfen und Gärten kann gefördert werden. Voraussetzung ist meist, dass die Gebäude vor 1945 entstanden sind und das Ortsbild prägen. Ansprechpartner vor Ort ist das Planungsbüro Flass-Pöhler. Zum Sport Fußball. Das Funktionsteam der ersten Herrenmannschaft von Blau-Weiß-Schwalbe-Tündern stellt sich neu auf. Das Team hinter dem Team kann für die kommende Saison 2 Neuzugänge begrüßen. Marc Ruhlke wird fortan neben Urgestein Rudi Sonnemann als weiterer Betreuer die Mannschaft begleiten und tatkräftig bei allen organisatorischen Aufgaben unterstützen. Jens-Peter Schmidt konnte als neuer Torwarttrainer gewonnen werden und wird in der kommenden Saison Tobias Stegmeier ersetzen, der aus zeitlichen Gründen ausscheidet. Soweit die Meldungen aus der Region. Weiter mit den Weltnachrichten.
4: Ich bin Tine Klimach. Die aktuellen Kriege sorgen aller Voraussicht nach auch in den nächsten Monaten für steigende Preise. Im April hatte der Ölpreisschock infolge des Iran-Kriegs die Teuerungsrate auf 2,9% getrieben. Heute wird das Statistische Bundesamt eine erste Schätzung zur Inflation im Mai veröffentlichen.
5: Hohe Spritpreise, das erleben wir seit Wochen an den Tankstellen und auch die Unternehmen. Sie werden die gestiegenen Preise voraussichtlich in gewissem Maße an die Verbraucher weitergeben. Da sind sich Volkswirte sicher. Konkret heißt das, wenn das Anliefern der Milch in die Molkerei mehr kostet, da die Tankfüllung mehr kostet, müssen Milchbauern und Molkereien diese Mehrkosten wieder reinholen. Den Preis für den Liter Milch zu erhöhen, ist da eine Möglichkeit. David Riemer, Nachrichtenredaktion.
4: Mehr als jeder zweite Beschäftigte in Deutschland wünscht sich kürzere Arbeitszeiten. Bei Männern mit Kind sind es sogar 60%, wie eine Umfrage im Auftrag des Deutschen Gewerkschaftsbundes zeigt. Der DGB kritisiert schon länger die Pläne der Regierung zur Flexibilisierung der Arbeitszeit und sieht sich durch die Umfrageergebnisse darin bestärkt. Männer arbeiten laut der Umfrage im Durchschnitt rund 37 Stunden, Frauen etwa 31 Stunden pro Woche, wie die Umfrage zeigt. Wer sich morgen auf den Weg in den Süden, also zum Beispiel nach Italien, aufmachen will, hat schlechte Karten. Ebenso diejenigen, die aus den Pfingstferien zurückkommen. Die Brenner-Autobahn wird wegen einer Demonstration komplett gesperrt und das dürfte auch schon heute für Probleme sorgen.
6: Ab morgen früh ist die Brenner Autobahn dicht, also werden sich schon heute viele auf den Weg machen und das dürfte direkt auf der Autobahn, aber auch drumherum für Staus und Behinderungen sorgen. Am Sperrtag direkt dann wird es auf vielen der Ausweichstrecken nur im Schneckentempo vorangehen. Die Gemeinde Gries in Österreich will mit der Demo gegen die Verkehrsbelastung protestieren. Rund 15.000 Menschen leiden täglich unter Lärm, Feinstaub und überlasteten Straßen, lautet ihr Argument. Lea Matschuler, Nachrichtenredaktion.
7: Zum vierten Mal sollte die Schwerlastrakete New Glenn von Amazon-Gründer Jeff Bezos starten. Aber bei einem Test vorab kam es auf dem Weltraumbahnhof Cape Canaveral in Florida zu einer Explosion. Auf einem Livestream war eine große Explosion samt riesigem Feuerball zu sehen. Bisher werden keine Mitarbeiter vermisst, hieß es vom Unternehmen Blue Origin. Die genauen Hintergründe sind noch unklar.
0: Es ist jetzt 6:54.
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0: Da haben wir aktuell 8 Grad jetzt in Hameln und in Bodenwerder und 7 Grad sind es in Koppenbrücke. Heute Morgen ist der Himmel meist wolkenlos, Sonne lässt sich auch schon blicken und das wird auch heute erstmal so sonnig bleiben. Zum Nachmittag gibt es mehr Wolken und es kann dann auch mal leichten Regen geben. Es könnten teils auch mal Gewitter so zum Nachmittagabend mit dabei sein. Maximal 27 Grad heute. Morgen der Samstag dann neben Wolken auch immer mal wieder sonnig und es soll trocken bleiben. Maximal 24 Grad. Der Sonntag dann mit Sonne und Wolken im Wechsel bei bis zu 23 Grad. Das aktuelle Weserberg Wetter bei uns alle 30 Minuten. Der Radioaktiv-Verkehrsservice. Da ist aktuell alles frei auf den Straßen. Die Landkreisblitzer heute verstärkt angekündigt für die Bereiche von Bad Pyrmont und Koppenbrügge. Wenn Sie noch was gesehen haben, Ihr Radioaktiv-Verkehrshinweis telefonisch oder als WhatsApp-Text oder Sprachnachricht an 05151 und 6x5. Gute Fahrt.
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0: Was am Wochenende in der sportlichen Sache in der Region los ist, das hören Sie gleich hier bei uns in der Sportvorschau. Ich bin Alex Henke. Hallo.

0: einen schönen Freitag im Weserbergland.
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0: Das wird ein spannendes Sportwochenende. In der Handball-Bundesliga der Frauen fällt die Entscheidung über die deutsche Meisterschaft. Beim Fußball kam am vorletzten Spieltag schon feststehen, wer absteigen muss und wer sich über Titel und Aufstieg freuen kann. Pablo Blaschke aus der Radioaktiv-Sportredaktion. Wo fällt die Entscheidung um die deutsche Meisterschaft im Frauenhandball?
2: Das Entscheidungsspiel zwischen der HSG Blomberg-Lippe und Borussia Dortmund findet am Sonntag um 16.30 Uhr in der Sporthalle an der Ulmallee in Blomberg statt. Nach den beiden ersten Finalspielen, die knapp mit 28-27 von den jeweiligen Hausherrinnen gewonnen wurden, steht am Sonntag gegen 18 Uhr der neue deutsche Meister fest. Die Zuschauer in der ausverkauften Halle erwartet mit Sicherheit wieder ein klasse Spiel auf Augenhöhe. Neben der derzeitigen guten Form des Teams von Trainer Steffen Birkner gibt es eventuell noch eine zusätzliche Motivation. Die Auszeichnungen zur Spielerin der Saison und zum Rookie, zur Anfängerin der Saison, gehen an Nike Kühne und Pharrell Cinku, beide also an die HSG Blomberg-Lippe.
0: Und wie sieht es im Fußball aus?
2: Das Spiel des Wochenendes ist sicherlich das Landesliga-Derby Halvesdorf gegen Tündern. Tündern steht als Absteiger fest, Halvesdorf kann sich mit einem Sieg schon fast retten. Da Tündern weiterhin große Personalprobleme hat, geht Halvesdorf favorisiert in diese Partie. Das letzte Saisonspiel der Halvesdorfer ist dann beim Absteiger Bruchhausen-Vilsen. In der Bezirksliga hat Pyrmont-Hagen nur noch geringe Chancen auf den Titel. Bei zwei ausstehenden Spielen und 4 Punkten Rückstand auf Spitzenreiter Neuhof und 3 Punkte hinter dem zweiten Gießen müssen beide Restpartien gegen den 6. Schlikum und Absteiger Lamm-Springe gewonnen werden und die beiden Führenden müssen Punkte liegen lassen. In der Kreisliga will Kreispokalsieger Helixfeld mit einem Sieg beim FC Saale-Id dem Spitzenreiter Salzhemdorf auf den Fersen bleiben. Der Tabellenführer spielt zu Hause gegen die Hamener Preußen. Im Hintergrund lauern noch Erzen und Großenwieden, die am Samstag direkt aufeinandertreffen. In der Regionalliga der Frauen gastiert Hastenbeck am Sonntag um 14 Uhr zum letzten Spiel in dieser Liga beim ATS Bundentor und will sich mit einer ordentlichen Leistung in Bremen verabschieden.
0: Pablo Blaschke aus der Radioaktiv Sportredaktion mit dem Regionalsport am Wochenende. Und sportlich auf dem Laufenden sind Sie Samstag und Sonntag auch hier bei uns. 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
2: Morgen am Samstag ab 17 Uhr gibt es das Beach Bitch Rock meets Welterbe und 80er, 90er Open Air im Fargo-Werk in Ahlfeld. Da sind dann unter anderem Lonely Spring, Over Our Head und Kellerraummusik mit dabei. Und das bietet dann eine Mischung aus Crossover, Rock und Pop-Punk vor historischer Kulisse. 17 Uhr geht's los morgen. Oder das neue Stück der Osterwaldbühne Salzhemmendorf, Der Zauberer von Oz. Das gibt es am Samstag mit der Premiere 15.30 Uhr und am Sonntag auch nochmal 15.30 Uhr auf der Osterwaldbühne. Oder vielleicht mal einen Abstecher ins Hamelner Museum machen. Da heißt es nämlich viel Spaß im Museum mit Uli Stein. Da sind die Werke des Cartoonisten Uli Stein. Und das Museum in der Osterstraße in Hameln ist dafür geöffnet von 11 bis 18 Uhr täglich. Und die Ausstellung geht noch bis Ende Juni.
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0: Schönen guten Morgen, hier ist Radioaktiv und gleich nach den Nachrichten geht's weiter mit Musik von Men at Work. Die Jungs aus Australien mit Down Under. Und Miley Cyrus, End of the World. Es ist jetzt kurz vor sieben.
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0: Nach einem Einbruch in Koppenbrücke sucht die Polizei mögliche Zeugen für das Geschehen. Die Nachrichten mit Ute Ziegeler.
2: In Koppenbrücke hat es in der Nacht einen Einbruch in eine Tankstelle an der alten Heerstraße gegeben. Der oder die Täter haben mit einem Gullideckel eine Scheibe eingeschlagen, um in den Verkaufsraum zu gelangen. Gestohlen wurden Tabakwaren. Der Sachschaden liegt nach einer ersten Schätzung im niedrigen fünfstelligen Bereich. Der Alarm wurde gegen 2.40 Uhr in der Nacht ausgelöst. Bei Eintreffen der Polizei waren die Einbrecher mit ihrer Beute bereits geflüchtet. Zeugen, die im Bereich alte Heerstraße verdächtige Beobachtungen gemacht haben, werden gebeten, sich bei der Polizei Bad Münder zu melden. Im Hamelner Umweltausschuss sind jetzt die Ergebnisse des Verkehrsversuchs in der Gartenstraße präsentiert worden. Von November bis März wurde die Einbahnstraße umgedreht, sodass von der Sündelstraße aus nicht mehr in Scharnhorstviertel hinein, sondern nur noch herausgefahren werden konnte. Ein von der Stadt beauftragtes Planungsbüro hat die Verkehrsbelastung vor und während dieses Versuchs gemessen. Um den Durchgangsverkehr zu verringern, schlägt Verkehrsplaner Felix Bögert vor, in der Gartenstraße zwei Einbahnstraßen einzurichten, die vom jeweiligen Anfang bzw. Ende aus aufeinander zuführen. Bei dieser Lösung würden 450 bis 500 Fahrzeuge pro Tag weniger in dem Quartier unterwegs sein. Wie der Verkehr dort in Zukunft geführt wird, wird aber erst entschieden, wenn der aktuelle Verkehrsversuch am 164er Ring abgeschlossen und ausgewertet worden ist. Mehr zum Thema hören Sie gegen 20 nach 7 im Radioaktiv morgen. Die Stadt Hessisch-Oldendorf weist darauf hin, dass im Rahmen der Dorfentwicklung private Bau- und Sanierungsmaßnahmen in den Sündel- und Hohensteindörfern weiterhin gefördert werden. Die Dorfentwicklung dort läuft seit 2020, jetzt wurden erneut Fördermittel bewilligt. Für 8 private Projekte stellt das Land rund 250.000 Euro bereit. Die Förderung beträgt in der Regel 40% der Kosten. Unterstützt werden zum Beispiel Dachsanierungen mit regionaltypischen Materialien, neue Holzfenster oder die Umnutzung alter landwirtschaftlicher Gebäude zu Wohnraum. Auch die Gestaltung von Höfen und Gärten kann gefördert werden. Voraussetzung ist meist, dass die Gebäude vor 1945 entstanden sind und das Ortsbild prägen. Ansprechpartner vor Ort ist das Planungsbüro Flassböhler. Soweit die Meldungen aus der Region. Weiter mit den Weltnachrichten.
3: Ich bin Tine Klimach. Wird es bald ein Abkommen zum Iran-Krieg zwischen Teheran und Washington geben? Nach US-Berichten, wonach Unterhändler beider Seiten eine vorläufige Einigung erzielt hätten, heißt es aus dem Iran, ein Abkommen sei bislang weder fertiggestellt noch bestätigt. Auch US-Vizepräsident J.D. Vance erklärte, es sei noch nichts besiegelt.
4: Seit Wochen geht es hin und her. Eine Einigung sei nahe, wird verkündet, dann wird wieder gebombt. Fortschritte werden vermeldet und unterschriftsreife Abkommen. Dann dementiert der Iran das und die USA spielen die Sache wieder herunter. Ölpreise und Finanzmärkte reagieren fleißig mit. Gestern hieß es, ein Rahmenabkommen sei erzielt, das die Öffnung der Straße von Hormuz und Verhandlungen über Irans Atomprogramm beinhaltet. Der Iran wies das zurück. Aus den USA, Tina Eck.
3: Die Menschen in Deutschland müssen sich weiter auf hohe Verbraucherpreise einstellen. Im April hatte der Ölpreis infolge des Irankriegs die Inflation auf 2,9% getrieben. Heute veröffentlicht das Statistische Bundesamt eine erste Schätzung zur Inflation im Mai. Zwar sollte der Tankrabatt für etwas Entlastung sorgen, Volkswirte erwarten aber, dass die höheren Energiekosten nach und nach auf die Preise für Nahrungsmittel sowie Dienstleistungen durchschlagen werden. Bisher gilt in der Regel, wenn man krank ist, ist man krank. Künftig sollen Beschäftigte sich auch nur teilweise arbeitsunfähig melden können. Die Einführung der Teilarbeitsunfähigkeit ist Bestandteil des Sparpakets zur Entlastung der gesetzlichen Krankenkassen. Aber die Kassenärzte warnen vor Problemen bei der Umsetzung.
5: Künftig soll es neben der klassischen Krankschreibung, also Komplettausfall, auch die Möglichkeit einer Arbeitsunfähigkeit zu 25%, 50% oder 75% geben, wenn Beschäftigte sich in der Lage fühlen, teilweise weiterzuarbeiten. Entscheiden müssen das aber die Ärzte und hier sieht die Kassenärztliche Bundesvereinigung das Problem. Es sei einfach nicht leistbar, dass sich Praxen über die Arbeitsbedingungen jedes Einzelnen erkundigen. Und auch der bürokratische Aufwand würde erheblich steigen, so die Kritik. Diana Kramer, Nachrichtenredaktion.
3: In Deutschland wird das alkoholfreie Bier immer populärer. Inzwischen ist jeder 9. Liter Bier, der bei uns getrunken wird, alkoholfrei. Das zeigen Zahlen vom Deutschen Brauerbund für 2025. Im Vor-Corona-Jahr 2019 war erst jeder 12. Liter Bier alkoholfrei.
0: 7:04.
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0: 9 Grad sind es aktuell in Koppenbrücke, 10 Grad in Hessisch-Oldendorf und in Emmertal. Heute Morgen scheint die Sonne bei meist wolkenlosem Himmel und das wird auch erstmal so bleiben. Abends zum Nachmittag kommen mehr Wolken mit dazu. Und nachmittagsabend kann es auch mal leichten Regen geben. Örtlich könnten auch mal Gewitter möglich sein. Maximal 27 Grad heute. Morgen der Samstag. Dann neben Wolken auch immer mal wieder sonnig. Es soll trocken bleiben bei bis zu 24 Grad. Und der Sonntag dann mit Sonne und Wolken im Wechsel bei bis zu 23 Grad. Das aktuelle Weserberglandwetter. Bei uns alle 30 Minuten. Kurzer Blick auf die Straßen im Weserbergland. Da ist aktuell alles frei. Die Landkreisblitzer heute verstärkt angekündigt für die Bereiche von Bad Pyrmont und Koppenbrügge. Und wenn Sie noch was gesehen haben, Ihr Radioaktiv-Verkehrshinweis telefonisch oder als WhatsApp, Text oder Sprachnachricht an 05151 und 6x5, wenn Sie unterwegs sind, gute Fahrt.
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0: Da schauen wir gleich nochmal Richtung Salzhemmendorf. Da hat die SPD nämlich ihre Kandidaten oder Kandidatinnen für die Kommunalwahl am 13. September vorgestellt. Und in Salzhemmendorf ist ja auch gleichzeitig dann die Bürgermeisterwahl. Und mehr dazu hören Sie gleich hier bei uns im Radioaktiv Morgen. Ich bin Alex Henke, hallo.

0: jetzt ein Tässchen Kaffee oder gleich einen ganzen Becher. Und radioaktiv dazu eine richtig gute Mischung um gleich 13 Minuten nach 7. Gestern hat die Salzhemdorfer CDU in der Mosterei Ockensen ihre Kandidaten für die Kommunalwahl am 13. September vorgestellt. Und in Salzhemdorf ist ja auch gleichzeitig Bürgermeisterwahl. Die SPD unterstützt den parteilosen 32-jährigen Familienvater Marius Fröschke aus Lauenstein. Er ist niedersächsischer Landesbeamter, Finanzverwaltungsfachwirt und arbeitet in Hannover. Radioaktiv-Reporterin Karin Seifert hat mit ihm gesprochen.
1: Sie möchten kandidieren. Warum trauen Sie sich das zu?
2: Ja, einmal durch meinen beruflichen Werdegang bisher als niedersächsischer Landesbeamter bin ich seit 15 Jahren jetzt im öffentlichen Dienst tätig, bin mittlerweile auch Beamter auf Lebenszeit, von daher habe ich schon mal so einen kleinen Background, was die Behörde allgemein angeht. Und auf der anderen Seite bin ich im Naturbad jetzt auch schon über 2 Jahre tätig, davor knapp 10 Jahre beim MTV Lauenstein ehrenamtlich aktiv. Habe da auch schon viele Gespräche mit verschiedenen bei uns Firmenansässigen geführt. Denke, ich kenne mich gut aus und möchte was bewegen.
1: Ein echter Lauensteiner?
2: Ja, durch und durch. Also seit Geburt an lebe ich da quasi.
1: Was sind jetzt denn so Ihre Themen, die Sie sich vielleicht vorgenommen haben, wenn man so die Idee hat, ich möchte Gemeindebürgermeister werden?
2: Die ersten Themen, die ich als ganz wichtig erachte, ist das Miteinander, wo wir in meinen Augen starkes Verbesserungspotenzial haben, sprich miteinander arbeiten, miteinander reden, miteinander zuhören, gemeinsam Lösungsmöglichkeiten oder Lösungswege finden, entwickeln. Jeder, der seinen Hausarzt bei uns in der Gemeinde hat, weiß, dass er zum Beispiel nicht mehr allzu lange die Praxis führen wird. Da werden wir definitiv ran müssen. Und allgemein Jugendarbeit, Seniorenarbeit, da gibt es viele verschiedene Möglichkeiten. Einmal auch, wo wir das Ehrenamt wieder mit reinnehmen können.
1: Wie wird denn jetzt wohl der Wahlkampf aussehen bei Ihnen?
2: so weit sind wir noch gar nicht. Also ich trete ja als Parteiloser an, werde von der SPD unterstützt. Jetzt wollten wir erstmal zusehen, dass meine Bewerbung fristgemäß eingeht bis zum 6.7. Und jetzt die nächsten Tage setzen wir uns zusammen und dann besprechen wir den weiteren Zeitplan.
1: Das heißt dann auch so ein bisschen Klinken putzen?
2: Ja, also zumindest auf dem Rewe-Parkplatz, beim Markt stehen, in den verschiedenen Ortschaften. Mal gucken, was die SPD noch so auf die Beine stellt, werde ich mich da blicken lassen.
1: Sie haben ja als Gegenkandidat im Moment noch, wenn nicht jetzt noch jemand dazukommt, ein Kandidat oder Kandidatin, den amtierenden Bürgermeister Clemens Pommerening. Wie schätzen Sie jetzt so Ihre Chancen da ein?
2: Also ich rechne mir schon Chancen aus, sonst hätte ich mich gar nicht aufstellen lassen. Also ich lasse mich einfach überraschen. Ich bin froh, dass wir allgemein dann eine Wahl haben, dass 2 zur Verfügung stehen. Das heißt, unsere Einwohner haben auch wirklich die Möglichkeit zu wählen und nicht einfach nur Ja oder Nein anzukreuzen. Und ich denke, der Rest wird sich dann ergeben.
1: Sie werden ja jetzt von der SPD unterstützt. Rechnen Sie auch noch von anderen Parteien, zum Beispiel von den Grünen?
2: Ich führe noch Gespräche mit den anderen Parteien, aber dann sehen wir das, wenn es soweit ist.
1: Wie fühlt sich das an, wenn man sich da aufstellen lässt als Kandidat?
2: Also jetzt ist es ein gutes Gefühl. Ich bin froh, dass die Katze aus dem Sack ist, weil die letzten Wochen dann doch schon ein bisschen aufregend waren. Weil man ja auch alles noch geheim halten wollte, sollte, musste. Aber jetzt, wo wir in die Öffentlichkeit können, fühle ich mich ganz gut damit.
0: Die Salzhemdorfer SPD unterstützt den parteilosen Bürgermeisterkandidaten Marius Fröschke. Am 13. September ist die Kommunalwahl und dann auch gleichzeitig Bürgermeisterwahl in Salzhemdorf. Und aktuell gibt es auch nur einen Gegenkandidaten. Das ist der amtierende Bürgermeister Clemens Pommerening. Immer gut informiert und immer von hier. Das ist radioaktiv. Schönen guten Morgen, 7.16 Uhr.

0: Schön, dass Sie mit uns in den Tag starten. Hier ist Radioaktiv. Über die Verkehrsführung in der Hammelner Gartenstraße wird ja schon seit vielen Jahren heiß diskutiert. Die Anwohner wollen ihre Ruhe und die Autofahrer wollen keine Umwege fahren. Und es wurde schon einiges probiert, um möglichst beiden Seiten gerecht zu werden. Von November bis Ende März wurde zum Beispiel die Einbahnstraße umgedreht, sodass von der Süntelstraße aus nicht mehr in Scharnhorstviertel hinein, sondern nur noch herausgefahren werden konnte. Die Gartenstraße war also am nördlichen Ende zwischen Süntelstraße und Feuergraben nur noch aus Richtung Feuergraben befahrbar. Das beauftragte Planungsbüro Zacharias hat die Verkehrsbelastung vor und während dieses Versuchs gemessen und jetzt im Umweltausschuss ein Zwischenergebnis vorgestellt. Stand heute favorisiert Verkehrsplaner Felix Bürgert folgende Lösung.
1: Favorit ist, dass man von der Süntelstraße wieder über die Gartenstraße, die nördlich ins Quartier kommt. Ja, das ist wichtig für die Querzielverkehre. Wir haben nachgewiesen jetzt bei den Zählungen, da rutschen dann auch Durchgangsverkehre mit rein. Die würden wir gerne durch diese Maßnahme, dass wir die südliche Gartenstraße umdrehen, rausfiltern. Und das ist aus meiner Sicht der Favorit. Das sind einfache Lösungen mit einer guten Wirkung.
0: Felix Bürgert plädiert also dafür, in der Gartenstraße zwei Einbahnstraßen einzurichten, die vom jeweiligen Anfang bzw. Ende aufeinander zuführen.
1: Genau, die treffen sich aber ja in einem Knotenpunkt, das ist dieser Mini-Kreisverkehr mit dem Feuergraben, wo sich wieder alle Fahrten verteilen können. Es nimmt ungewünschte Verkehre raus, es dämpft die Geschwindigkeit nochmal zusätzlich zu diesem Mini-Kreisverkehr, also eigentlich verkehrlich eine gute Lösung.
0: Wobei sich natürlich die Frage stellt, um wie viele Fahrzeuge sich die Verkehrsbelastung bei dieser Lösung verringern würde.
1: Also egal, wie Sie die Gartenstraße drehen, das haben wir in dieser Zählung vom November 25 und März 26 nachgewiesen, haben Sie ganz grob immer 1200 Fahrzeuge, die drinnen wären, ohne diese Durchgangsverkehre. Wenn Sie raus aus dem Quartier gerichtet, haben wir diesen Durchgangsverkehrsstrom nicht. Richten Sie die rein, ist der mit dabei. Das sind diese 450 Fahrten, die oben drauf kommen. Aber es geht darum, aus dem Quartier, gerade da oben eben ungefähr diese 500 Fahrten rauszubekommen, 450 bis 500. Und es verbleiben dann aber ungefähr, auch bei dieser Variante, ganz grob 1200 Fahrzeuge in der nördlichen Gartenstraße. Das sind aber alles Quellzielverkehre, die wollen in das Gebiet. Und die sollen nicht diesen Umweg über Mertensplatz, Erichstraße, Kastanienwald fahren.
0: Sagt der Verkehrsplaner Felix Bürgert. Er hat jetzt im Hamelner Umweltausschuss die Ergebnisse des Ende März beendeten Verkehrsversuchs in der Hamelner Gartenstraße präsentiert. Wie der Verkehr letztendlich dort in Zukunft geführt wird, das wird aber erst entschieden, wenn der aktuelle Verkehrsversuch am 164er Ring abgeschlossen und ausgewertet worden ist. Seine abschließende Einschätzung wird das Planungsbüro voraussichtlich zum Jahresende präsentieren. Und auch bei dem Thema sind Sie mit Radioaktiv immer auf dem neuesten Stand. 7:23 Uhr.

0: Hier ist der Radioaktiv Morgen. Und nach den Nachrichten geht's weiter mit Musik von Justin Timberlake. Geht's gleich mit Can't Stop the Feeling. Und The Police, Every Breath You Take. Es ist jetzt 7.30 Uhr.
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0: Nach einem Einbruch in Kobbenbrücke sucht die Polizei mögliche Zeugen für das Geschehen. Die Nachrichten mit Ute Ziegeler.
2: In Kobbenbrücke hat es in der Nacht einen Einbruch in eine Tankstelle an der alten Heerstraße gegeben. Der oder die Täter haben mit einem Gullideckel eine Scheibe eingeschlagen, um in den Verkaufsraum zu gelangen. Gestohlen wurden Tabakwaren. Der Sachschaden liegt nach einer ersten Schätzung im niedrigen fünfstelligen Bereich. Der Alarm wurde gegen 2.40 Uhr in der Nacht ausgelöst. Bei Eintreffen der Polizei waren die Einbrecher mit ihrer Beute bereits geflüchtet. Zeugen, die im Bereich alte Heerstraße verdächtige Beobachtungen gemacht haben, werden gebeten, sich bei der Polizei Bad Münder zu melden. Der Flecken Salzhemmendorf hat einen neuen Jugendpfleger. Erzieher Andreas Honker war zuletzt 5 Jahre im Waldkindergarten in Kobbenbrücke tätig. Er lebt in Leverdachsen und hat jetzt eine halbe Stelle in der Gemeinde angenommen. Der Politik hat sich der neue Jugendpfleger jetzt im Ausschuss Soziales, Sport und Mobilität vorgestellt.
3: Das sehe ich auch als meine Aufgabe, dass ich natürlich immer ein offenes Ohr habe für die Kinder und Jugendlichen aus dem Flecken. Meine Vorstellung ist, ich bin da, ich habe die Tür auf und wenn jemand das sieht, die Tür ist auf und hat Bedarf, dann darf der gerne runterkommen und gerne mit mir da sprechen. Es ist aber auch so, also eine Idee von mir, dass wir da einen regelmäßigen Timeslot, sage ich mal, einrichten, wo dann Kinder und Jugendliche kommen können und wenn sie Beratung brauchen oder Hilfe oder Unterstützung, dass ich dann dafür die ansprechbar bin.
2: Das Zollverhandlungsamt Hannover hat im vergangenen Jahr bei seinen Ermittlungen Drogen in einer Gesamtmenge von fast 2 Tonnen beschlagnahmt. Das geht aus der Jahresbilanz der Behörde für 2025 hervor. Das Zollverhandlungsamt mit insgesamt rund 300 Beschäftigten untersteht der Generalzolldirektion und ist für weite Teile Niedersachsens, Sachsen-Anhalts, Bremens und Teile Ostwestfalens zuständig. Neben Hannover gibt es Außenstellen in Bremen, Magdeburg und Bielefeld. Die Menge von 2 Tonnen beschlagnahmter Drogen wie Cannabis und Betäubungsmitteln stelle mit Blick auf die vergangenen 10 Jahre einen neuen Höchstwert dar, heißt es. Außerdem beschlagnahmten die Zollfahnder im letzten Jahr nach eigenen Angaben rund 9 Millionen illegale Zigaretten, knapp 10 Tonnen Rauchtabak, fast 7 Tonnen Wasserpfeifentabak sowie mehr als 44.000 Stück Pyrotechnik, 11 Kilogramm Sprengstoff und knapp 40.000 verbotene Arzneimittel in Tablettenform. Durch die Ermittlungen deckte der Zoll nach eigenen Angaben einen Gesamtsteuerschaden von rund 670 Millionen Euro auf. Soweit die Meldungen aus der Region. Weiter mit den Weltnachrichten.
4: Ich bin Tine Klimach. Wird es bald ein Abkommen zum Iran-Krieg zwischen Teheran und Washington geben? Nach US-Berichten, wonach Unterhändler beider Seiten eine vorläufige Einigung erzielt hätten, heißt es aus dem Iran, ein Abkommen sei bislang weder fertiggestellt noch bestätigt. Auch US-Vizepräsident J.D. Vance erklärte, es sei noch nichts besiegelt.
5: Seit Wochen geht es hin und her. Eine Einigung sei nahe, wird verkündet, dann wird wieder gebombt. Fortschritte werden vermeldet und unterschriftsreife Abkommen. Dann dementiert der Iran das und die USA spielen die Sache wieder herunter. Ölpreise und Finanzmärkte reagieren fleißig mit. Gestern hieß es, ein Rahmenabkommen sei erzielt, das die Öffnung der Straße von Hormuz und Verhandlungen über Irans Atomprogramm beinhaltet. Der Iran wies das zurück. Aus den USA, Tina Eck.
4: Die Menschen in Deutschland müssen sich weiter auf hohe Verbraucherpreise einstellen. Im April hatte der Ölpreis infolge des Iran-Kriegs die Inflation auf 2,9% getrieben. Heute veröffentlicht das Statistische Bundesamt eine erste Schätzung zur Inflation im Mai. Zwar sollte der Tankrabatt für etwas Entlastung sorgen, Volkswirte erwarten aber, dass die höheren Energiekosten nach und nach auf die Preise für Nahrungsmittel sowie Dienstleistungen durchschlagen werden. Bisher gilt in der Regel, wenn man krank ist, ist man krank. Künftig sollen Beschäftigte sich auch nur teilweise arbeitsunfähig melden können. Die Einführung der Teilarbeitsunfähigkeit ist Bestandteil des Sparpakets zur Entlastung der gesetzlichen Krankenkassen. Aber die Kassenärzte warnen vor Problemen bei der Umsetzung.
6: Künftig soll es neben der klassischen Krankschreibung, also Komplettausfall, auch die Möglichkeit einer Arbeitsunfähigkeit zu 25, 50 oder 75% geben, wenn Beschäftigte sich in der Lage fühlen, teilweise weiterzuarbeiten. Entscheiden müssen das aber die Ärzte und hier sieht die Kassenärztliche Bundesvereinigung das Problem. Es sei einfach nicht leistbar, dass sich Praxen über die Arbeitsbedingungen jedes Einzelnen erkundigen. Und auch der bürokratische Aufwand würde erheblich steigen, so die Kritik. Diana Kramer, Nachrichtenredaktion.
4: In Deutschland wird das alkoholfreie Bier immer populärer. Inzwischen ist jeder 9. Liter Bier, der bei uns getrunken wird, alkoholfrei. Das zeigen Zahlen vom Deutschen Brauerbund für 2025. Im Vor-Corona-Jahr 2019 war erst jeder 12. Liter Bier alkoholfrei.
0: 8:05.
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0: 10 Grad sind es in Bad Münder, 12 Grad jetzt in Emmertal und in Rinteln. Heute Morgen scheint die Sonne bei meist wolkenlosem Himmel. Zum Nachmittag kommen mehr Wolken mit dazu und es kann dann auch mal leichten Regen geben. Teils können aber auch Gewitter mit dabei sein. Da gibt es auch aktuell vom Deutschen Wetterdienst eine Vorabinformation vor schweren Gewittern. Gültig von heute Nachmittag 15 Uhr bis 0 Uhr. Maximal 27 Grad gibt es heute. Morgen der Samstag dann, neben Wolken auch immer mal wieder Sonne. Es soll trocken bleiben bei bis zu 24 Grad. Der Sonntag mit einem Mix aus Sonne und Wolken bei bis zu 23 Grad. Das aktuelle Weserberglandwetter bei uns alle 30 Minuten. Der Radioaktiv-Verkehrsservice. Auf den Straßen im Weserbergland ist aktuell alles frei. Landkreis Blitzer heute verstärkt angekündigt für die Bereiche von Bad Pyrmont und Koppenbrügge. Und da kriegen wir aktuell auch noch eine Meldung rein, und zwar Bad Münder Richtung Springe vor der B217. Da müssen Sie ungefähr 5 bis 10 Minuten warten, da staut sich der Verkehr nämlich. Und wenn Sie noch was gesehen haben, Ihr Radioaktivverkehrshinweis telefonisch oder als WhatsApp-Text oder Sprachnachricht an 05151 und 6x5. Danke fürs Melden und gute Fahrt.
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0: Mit Alex Henker. Moin. Der gebürtige Hamelner William Roney, der erlebt derzeit einen richtigen Hype um seinen Song Schrebergarten. Der wurde nämlich zum Beispiel bei Spotify schon zigtausendmal geklickt. Und am Samstag um 11 Uhr gibt er hier im Radio bei Radioaktiv eine Akustik-Session. Und mehr zu ihm und dem Song gleich hier bei uns. Yeah.

0: Das ist Ihr Freitag im Weserbergland mit Radioaktiv. Es ist ja schon verrückt, wie Musiker und Künstler wahrgenommen werden. Der gebürtige Hamener William Royney, der erlebt derzeit einen richtigen Hype mit seinem Song Schrebergarten. Der wurde bereits im September letzten Jahres bei Radioaktiv gespielt und ist jetzt ein kleiner Hit geworden. Mehrere Radiointerviews, über 200.000 Plays auf Spotify hat er bereits erreicht. Ich mache es wie mein Bruder, ich gehe zurück nach Hameln, hol mir einen Welpen und nimm Schrebergarten, singt er über das Zurückkommen in die Kleinstadt-Idylle. Und am Samstag, da wird er hier im Studio von Radioaktiv von 11 bis 13 Uhr bei meinem Kollegen Jan Hampe eine kleine Live-Session zum Besten geben.
1: Hi Leute, ich bin William Royney und vielleicht kennt ihr mich von dem Song Schrebergarten, wo ich über Hameln singe. Und ich bin jetzt am Samstag live bei Radioaktiv.

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1: Heute ist Saisonauftakt für Skate by Night 2026. 20.30 Uhr geht's los am Bahnhofsvorplatz in Hameln. Da gibt's erstmal eine kleine, gemütliche Runde für alle. Und nach einer kurzen Pause folgt dann eine schnellere und längere zweite Runde. Die Fahrt ist kostenlos, oder die Teilnahme zumindest. 20.30 Uhr heute am Bahnhof in Hameln. Oder vielleicht ein Open-Air-Konzert mit dem Akustikduo White Coffee gibt's im Haus Pyrmont, der Diakonie Himmelstür in Bad Pyrmont, heute um 16.30 Uhr. Eine Gitarre, eine Ukulele und zwei Stimmen im Einklang. Und das Duo White Coffee spielt dann Songs und Covers zwischen Reggae, Jazz und Pop. 16.30 Uhr heute im Hofhaus Pyrmont, der Diakonie in Bad Pyrmont. Oder vielleicht mal ein bisschen singen mit Gunnars Rundgesang. Das gibt es heute Abend ab 19 Uhr im Bistro Dolce Gusto in Salzhemmendorf. Da können Sie dann mit Gunnar zusammen nach aller Herzenslust singen. Oder wenn Sie mal in Hameln sind, könnten Sie am Sonntag Station machen im Museum in der Osterstraße in Hameln. Da heißt es wieder in 60 Minuten durch Hameln Stadtgeschichte. Und da erfahren Sie so einige Sachen über Hameln, die

0: sie vielleicht noch nicht wussten. 14 Uhr geht's los am Sonntag im Museum in Hameln in der Osterstraße.
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0: Hier ist Radio Tief und gleich nach den Nachrichten gibt's Musik von Bon Jovi. Living on a Prayer. Und Shaboozy, a Bar Song. Es ist jetzt kurz vor acht.
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0: Über die Verkehrsführung der Hamelner Gartenstraße wird schon seit vielen Jahren diskutiert. Die Anwohner wollen ihre Ruhe und die Autofahrer wollen keine Umwege fahren. Und es wurde schon einiges probiert, um möglichst beiden Seiten gerecht zu werden. Die Nachrichten mit Ute Ziegeler.
2: Im Hamelner Umweltausschuss sind jetzt die Ergebnisse des Verkehrsversuchs in der Gartenstraße präsentiert worden. Von November bis März wurde die Einbahnstraße umgedreht, sodass von der Sündelstraße aus nicht mehr in Scharnhorstviertel hinein, sondern nur noch herausgefahren werden konnte. Die Gartenstraße war am nördlichen Ende nur noch aus Richtung Feuergraben befahrbar. Ein von der Stadt beauftragtes Planungsbüro hat die Verkehrsbelastung vor und während dieses Versuchs gemessen. Um den Durchgangsverkehr zu verringern, schlägt Verkehrsplaner Felix Bögert vor, in der Gartenstraße zwei Einbahnstraßen einzurichten, die vom jeweiligen Anfang bzw. Ende aus aufeinander zuführen.
3: Die treffen sich aber ja in einem Knotenpunkt, das ist dieser Mini-Kreisverkehr mit dem Feuergraben, wo sich wieder alle Fahrten verteilen können. Es nimmt ungewünschte Verkehre raus, es dämpft die Geschwindigkeit nochmal zusätzlich zu diesem Mini-Kreisverkehr, also eigentlich verkehrlich eine gute Lösung.
2: Bei dieser Lösung würden 450 bis 500 Fahrzeuge pro Tag weniger in dem Quartier unterwegs sein. Wie der Verkehr dort in Zukunft geführt wird, wird aber erst entschieden, wenn der aktuelle Verkehrsversuch am 164er Ring abgeschlossen und ausgewertet worden ist. Seine abschließende Einschätzung wird das Planungsbüro voraussichtlich zum Jahresende präsentieren. In Koppenbrügge hat es in der Nacht einen Einbruch in eine Tankstelle an der alten Heerstraße gegeben. Der oder die Täter haben mit einem Gullideckel eine Scheibe eingeschlagen, um in den Verkaufsraum zu gelangen. Gestohlen wurden Tabakwaren. Der Sachschaden liegt nach einer ersten Schätzung im niedrigen fünfstelligen Bereich. Der Alarm wurde gegen 2.40 Uhr in der Nacht ausgelöst. Bei Eintreffen der Polizei waren die Einbrecher mit ihrer Beute bereits geflüchtet. Zeugen, die im Bereich alte Heerstraße verdächtige Beobachtungen gemacht haben, werden gebeten, sich bei der Polizei Bad Münder zu melden. Die Bauarbeiten an der B83 in Hehlen stehen vor dem Abschluss. Die halbseitige Verkehrsführung an der Bundesstraße soll heute aufgehoben werden, voraussichtlich am späten Nachmittag. Von da an soll der Bereich wieder frei befahrbar sein. Das teilt die Niedersächsische Landesbehörde für Straßenbau und Verkehr in Hameln mit. In der nächsten Woche werden in Randbereichen noch einige Restarbeiten erledigt, die aber keine Auswirkungen auf den Verkehr haben sollen. Zum Felgenfest wird dann der komplette Bereich geräumt und nutzbar sein. Soweit die Meldungen aus der Region. Weiter mit den Weltnachrichten.
4: Ich bin Tine Klimach. Die Bundesregierung will am 8-Stunden-Tag rütteln. Statt der starren Begrenzung pro Tag soll es eine wöchentliche Höchstarbeitszeit geben. Mehr als jeder zweite Beschäftigte in Deutschland wünscht sich aber kürzere Arbeitszeiten, wie eine Umfrage des Deutschen Gewerkschaftsbundes zeigt. Einkaufen, Haushalt, Kinder abholen. Viele Beschäftigte haben nach der Arbeit noch jede Menge zu erledigen. Von den befragten Männern mit Kind wünschen sich sogar fast zwei Drittel kürzere Arbeitszeiten. Männer arbeiten laut der Umfrage im Schnitt gut 37 Stunden, Frauen rund 31 Stunden pro Woche. Etwa jede oder jeder dritte Befragte fühlt sich nach der Arbeit oft leer und ausgebrannt. Vom DGB heißt es zum Rütteln am 8-Stunden-Tag, wenn Beschäftigte bis zur Erschöpfung arbeiten, steigen nicht die Wachstumskräfte, sondern die Krankenstände und Unfallzahlen. Katrin Müller, Nachrichtenredaktion. Die USA und der Iran nähern sich nach US-Angaben einer Einigung auf eine Verlängerung der Waffenruhe und weitere Verhandlungen. Bezüglich einer Absichtserklärung seien viele Fortschritte gemacht worden. Es werde aber noch an einigen Punkten gearbeitet, sagt US-Vizepräsident J.D. Vance. Ob allerdings US-Präsident Trump zustimmen wird, sei offen. Aus Teheran hieß es, eine vorläufige Einigung sei bisher nicht ausformuliert und dementsprechend auch nicht bestätigt. Eine Rakete des Raumfahrtunternehmens Blue Origin von Amazon-Gründer Jeff Bezos ist vor einem geplanten Start explodiert. Bei dem Test der unbemannten Rakete auf dem Weltraumbahnhof Cape Canaveral in Florida war auf einem Livestream eine große Explosion samt riesigem Feuerball zu sehen.
5: Die leistungsstarke Schwerrakete namens New Glenn hätte eigentlich frühestens in der kommenden Woche starten und 48 Satelliten ins All bringen sollen. Die Explosion nun ist ein großer Rückschlag für Blue Origin, das dem Unternehmen SpaceX von Tech-Milliardär Elon Musk in der kommerziellen Raumfahrt Konkurrenz machen will. Warum die Rakete explodierte, war zunächst noch völlig unklar. Eine Untersuchung laufe bereits, sagte Amazon-Gründer Bezos und kündigte auch an, wir werden wieder fliegen. Aus den USA, Christina Horsten.
4: Zum Sport. Der deutsche Tennisstar Alexander Zverev ist bei den French Open in der dritten Runde am Abend gefordert. Der Hamburger trifft als klarer Favorit auf den Franzosen Alice. Als einzige verbliebene deutsche Tennisspielerin ist Tamara Korpatsch im Einsatz. Sie bekommt es mit der favorisierten Ukrainerin Jelena Svitolina zu tun.
0: 8:04.
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0: 13 Grad sind es jetzt aktuell im Weserbergland. Dazu scheint die Sonne bei meist wolkenlosem Himmel. Das wird doch erstmal so bleiben. Zum Nachmittag hin kommen dann mehr Wolken mit dazu. Und vom Nachmittag bis zum Abend, da kann es teilweise Regen geben, aber auch Gewitter können möglich sein. Maximal 27 Grad. Morgen, der Samstag dann, neben Wolken auch immer mal wieder sonnig. Es soll trocken bleiben bei bis zu 24 Grad. Maximal 23 Grad gibt es dann am Sonntag bei einem Mix aus Sonne und Wolken. Das aktuelle Weserberglandwetter. Bei uns alle 30 Minuten. 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Auf den Straßen im Weserbergland ist soweit alles frei. Die Landkreisblitzer heute verstärkt angekündigt für die Bereiche von Bad Pyrmont und Koppenbrügge. Und wenn Sie noch was gesehen haben, Staus oder Blitzer, Ihr Radioaktiv-Verkehrshinweis. Telefonisch oder als WhatsApp-Text oder Sprachnachricht an 05151 und 6x5. Gute Fahrt.
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0: Nächste Woche Sonntag ist es dann wieder soweit, das Felgenfest im Wesertal. Da wird auf der Strecke zwischen Rinteln und Bodenwerder wieder einiges los sein mit Fahrradfahrern, Inlineskatern oder auch Fußgängern. Dann ist das nämlich für den Autoverkehr gesperrt. Ist eine große Sache und da spielt natürlich auch die Sicherheit eine große Rolle. Was die Polizei Hameln-Pyrmont dazu sagt und was sie vorhat für die Sicherheit, das hören Sie gleich hier bei uns. Ich bin Alex Henke, hallo.

0: mit Radioaktiv durch den Freitagmorgen, 8:12. Ja, und das Wetter, wenn das Wetter am nächsten Sonntag auch so schön ist wie die letzten Tage, dann hat man ja auch mal wieder einen Grund, aufs Fahrrad zu steigen. Denn am nächsten Sonntag, da gibt es wieder das Felgenfest im Wesertal. Die Vorbereitungen laufen auch schon und weil es wie jedes Jahr wieder eine riesige Veranstaltung wird, muss natürlich auch für die Sicherheit gesorgt werden. Mein Kollege Alke Morgenstern hat dazu mit dem Einsatzleiter Jörn Schettlinski von der Polizeiinspektion Hameln-Pyrmont-Holzminden gesprochen.
1: Wie sieht es mit den Sicherheitsvorkehrungen für das Felgenfest aus?
2: Gut, vom Grundsatz her sind die Sicherheitsvorkehrungen für das Felgenfest ja nicht anders als die letzten 22 Jahre zuvor auch. Wir feiern dieses Jahr oder veranstalten dieses Jahr das 23. Felgenfest. Und letztlich neu hinzugekommen ist ja nur, dass die Veranstalter der einzelnen Hotspots, so nennen wir die jeweiligen Veranstaltungen entlang der Strecke, Sicherheitskonzepte vorlegen mussten, um eben die Sicherheit auf der eigentlichen Veranstaltung dann auch zu gewährleisten. Und der Landkreis Hameln-Pyrmont als Veranstalter stellt ein Rahmensicherheitskonzept dar. Und diese Vorgehensweise, das Absprechen einzelner Maßnahmen für Problemfälle, das ist das eigentliche Neue.
1: Rechnen Sie denn mit Problemen?
2: Mit Problemen rechnen wir eigentlich jetzt vom Großen und Ganzen her nicht. Die Sicherheitskonzepte sind so aufgestellt, dass die Standardrisiken für Veranstaltungen abgedeckt sind. Ich denke dabei an Überfüllungssituationen. Ich denke dabei an Wetterlagen, wenn sie denn kommen sollten. Wir hoffen natürlich auf schönes Wetter und auch nicht zu heiß, sodass es da eigentlich auch keine medizinischen Probleme oder Notfälle geben sollte. Wir haben allerdings An- und Abfahrgeschichten so ein bisschen im Blick, weil an den Hotspots, wo sich dann teilweise schon mal, also an einzelnen Veranstaltungen, 500 oder 600 Leute gleichzeitig aufhalten, dann das Problem, dass wild geparkt wird, das heißt Fahrräder auf der Strecke abgeparkt werden. Und das ist natürlich dumm für erstens die Rettungswege, die sind dann nämlich zugestellt, und zweitens auch für die eigentlichen Veranstalter, die einfach weiterfahren wollen, beziehungsweise nicht Veranstalter, sondern Teilnehmer, die einfach weiterfahren wollen, die dann vielleicht etwas abgelenkt sind und wenn dann ein Fahrrad mitten auf der Strecke steht oder mehrere Fahrräder auch, dann wird es gefährlich, dann kann es leicht schon mal zu Stürzen kommen. Und ansonsten sind wir gut aufgestellt, Feuerwehr und Polizei mit den Absperrposten. An etwaigen Durchlassstellen sind wir gut aufgestellt, sodass wir da eigentlich mit keinem Problem rechnen.
0: Das sagte Jörn Schettlinski, Einsatzleiter von der Polizeiinspektion Hameln-Pyrmont-Holzminden zur Sicherheit beim diesjährigen Felgenfest. Und das ist am nächsten Sonntag von 11 bis 18 Uhr auf der gesamten Strecke zwischen Rinteln und Bodenwerder. Wenn Sie mit dabei sind, radioaktiv wünscht viel Spaß.

0: So hört er sich an. Der Freitagmorgen im Weserbergland mit Radioaktiv. Stress kann ja unterschiedliche Gründe haben, aber was passiert genau in unserem Körper, wenn wir Stress empfinden und was hilft wirklich? Das verrät uns die Allgemeinmedizinerin Almut Oellermann heute in Medizin kompakt.
1: Und der Ablauf ist so, der sogenannte Stressor, als das, was mich stresst, das wird wahrgenommen, das aktiviert das sympathische Nervensystem, dann werden Hormone ausgeschüttet und die steigern dann die Leistungsfähigkeit, nämlich entweder zum Fliehen oder zum Kämpfen. Blutdruck geht hoch, Zucker geht hoch, Muskeldurchblutung geht hoch. Und danach, im zweiten Schritt, wird noch Cortisol ausgeschüttet, nämlich zur Bereitstellung von Energie aus Fettreserven. Und das hemmt aber gleichzeitig auch nicht lebenswichtige Funktionen, wie zum Beispiel die Verdauung oder das Immunsystem.
0: Und bei einer Sache sind sich die meisten Mediziner einig. Bleibt der Stress eine lange Zeit, kann er gefährlich für unsere Gesundheit werden.
1: Na, im Kurzen macht es uns sehr leistungsfähig. Also wir können echt was tun und langfristig bleibt sozusagen diese Fluchtreaktion aktiv. Der Cortisolspiegel bleibt oben und das führt dann dazu, dass die Immunreaktion schlechter wird. Wir haben Schlafprobleme, wir können Herz-Kreislauf-Probleme bekommen und durch das Ganze auch psychische Probleme.
0: Aber was genau kann man denn tun, um den Stress wieder loszuwerden? Dafür gibt es unterschiedlichste Methoden. Und wenn man nicht weiß, was einem genau hilft, dann einfach mal ausprobieren.
1: Studien haben gezeigt, dass zum Beispiel 5 Minuten in einer grünen Umgebung schon den Stress um Riesenstufen reduziert. Das heißt, in den Wald gehen, 5 Minuten oder raus in den Park. Auslöser bearbeiten, das kann man gut machen. Entspannungsmethoden wie Yoga, Meditieren, Qigong, aber auch Sport. Unterstützungsmodelle, dass wenn der Stress zum Beispiel heißt, ich bin überfordert, kann ich ja gucken, ob aus dem Team mir jemand hilft, zum Beispiel. Es gibt viele Pflanzen, also Baldrian, Lavendel, Passionsblume, Melisse, Johanniskraut, Rosenwurz, Hopfen, Ashwagandha. Es gibt ganz viele pflanzliche Mittel, die tatsächlich den Stress nicht reduzieren, aber die beruhigen.
0: Aber manchmal hat man keine Zeit vor wichtigen Terminen oder ähnliche keine Zeit, Sport zu treiben oder zu meditieren. Zum Glück gibt es auch Methoden, die akut in der Stresssituation helfen.
1: In so einer Akutsituation ist es tatsächlich möglich, auf die Atmung zurückzugreifen. Also einfach sich aufs Atmen zu konzentrieren, tief außen einzuatmen oder tatsächlich nochmal vor die Tür treten und einmal nochmal in den Park gehen. Ansonsten tatsächlich den Stressor, also das, was mich stresst, versucht zu bearbeiten. Wenn ich jetzt vor einer Prüfung stehe, habe ich mich gut vorbereitet? Ja, habe ich. Gut.
0: Das sagt die Allgemeinmedizinerin Almut Oellermann vom Medizinischen Versorgungszentrum in Hameln. Heute hier bei uns in Medizin kompakt. Und das hören Sie jeden Freitag hier bei Radioaktiv.

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0: Sie hören den Radioaktiv Morgen. Gleich nach den Nachrichten geht's weiter mit Musik von Pink. Gibt's gleich mit Please Don't Leave Me. Und aus den 80ern Cyndi Lauper, Girls Just Want to Have Fun. Es ist jetzt 8:30.
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0: Über die Verkehrsführung in der Hamener Gartenstraße wird schon seit vielen Jahren diskutiert. Die Anwohner wollen ihre Ruhe und die Autofahrer wollen keine Umwege fahren. Und es wurde auch schon einiges probiert, um möglichst beiden Seiten gerecht zu werden. Die Nachrichten mit Ute Ziegeler.
2: Im Hamelner Umweltausschuss sind jetzt die Ergebnisse des Verkehrsversuchs in der Gartenstraße präsentiert worden. Von November bis März wurde die Einbahnstraße umgedreht, sodass von der Sündelstraße aus nicht mehr in Scharnhorstviertel hinein, sondern nur noch herausgefahren werden konnte. Die Gartenstraße war am nördlichen Ende nur noch aus Richtung Feuergraben befahrbar. Ein von der Stadt beauftragtes Planungsbüro hat die Verkehrsbelastung vor und während dieses Versuchs gemessen. Um den Durchgangsverkehr zu verringern, schlägt Verkehrsplaner Felix Bögert vor, in der Gartenstraße zwei Einbahnstraßen einzurichten, die vom jeweiligen Anfang bzw. Ende aus aufeinander zuführen. Bei dieser Lösung würden 450 bis 500 Fahrzeuge pro Tag weniger in dem Quartier unterwegs sein. Wie der Verkehr dort in Zukunft geführt wird, wird aber erst entschieden, wenn der aktuelle Verkehrsversuch am 164er Ring abgeschlossen und ausgewertet worden ist. Seine abschließende Einschätzung wird das Planungsbüro voraussichtlich zum Jahresende präsentieren. Der Fleckensalz-Hemmendorf hat einen neuen Jugendpfleger. Erzieher Andreas Honker war zuletzt 5 Jahre im Waldkindergarten in Koppenbrücke tätig. Er lebt in Leverdachsen und hat jetzt eine halbe Stelle in der Gemeinde angenommen. Der Politik hat sich der neue Jugendpfleger jetzt im Ausschuss Soziales, Sport und Mobilität vorgestellt.
3: Das sehe ich auch als meine Aufgabe, dass ich natürlich immer ein offenes Ohr habe für die Kinder und Jugendlichen aus dem Flecken. Meine Vorstellung ist, ich bin da, ich habe die Tür auf und wenn jemand das sieht und hat Bedarf, dann darf der gerne runterkommen und gerne mit mir da sprechen. Es ist aber auch eine Idee von mir, dass wir einen regelmäßigen Timeslot, sage ich mal, einrichten, wo dann Kinder und Jugendliche kommen können und wenn sie Beratung brauchen oder Hilfe oder Unterstützung, dass ich dann ansprechbar bin.
2: Ein Unfall auf der Wangelister Straße in Hameln hat am Donnerstagmittag für Verkehrsbehinderungen gesorgt. Ursache war nach Angaben der Polizei ein Vorfahrtsverstoß. Ein mit 2 Personen besetzter Pkw stieß beim Auffahren von der Stegerwaldstraße auf die Bundesstraße mit einem Fahrzeug zusammen, das dort in Richtung Hameln unterwegs war. Dieses Auto überschlug sich und blieb auf dem Dach liegen. Die 26 Jahre alte Fahrerin wurde leicht verletzt und vom Rettungsdienst ins Krankenhaus gebracht. Die beiden Insassen im Fahrzeug des Unfallverursachers blieben unverletzt. Die Bundesstraße war zunächst für 1 Stunde lang voll gesperrt. Später wurde der Verkehr einspurig an der Unfallstelle vorbeigeleitet, bevor die Straße am Nachmittag dann wieder komplett freigegeben werden konnte. Soweit die Meldungen aus der Region. Weiter mit den Weltnachrichten.
4: Ich bin Tine Klimach. Die Bundesregierung will am 8-Stunden-Tag rütteln. Statt der starren Begrenzung pro Tag soll es eine wöchentliche Höchstarbeitszeit geben. Mehr als jeder 2. Beschäftigte in Deutschland wünscht sich aber kürzere Arbeitszeiten, wie eine Umfrage des Deutschen Gewerkschaftsbundes zeigt. Einkaufen, Haushalt, Kinder abholen. Viele Beschäftigte haben nach der Arbeit noch jede Menge zu erledigen. Von den befragten Männern mit Kind wünschen sich sogar fast 2/3 kürzere Arbeitszeiten. Männer arbeiten laut der Umfrage im Schnitt gut 37 Stunden, Frauen rund 31 Stunden pro Woche. Etwa jede oder jeder 3. Befragte fühlt sich nach der Arbeit oft leer und ausgebrannt. Vom DGB heißt es zum Rütteln am 8-Stunden-Tag, wenn Beschäftigte bis zur Erschöpfung arbeiten, steigen nicht die Wachstumskräfte, sondern die Krankenstände und Unfallzahlen. Katrin Müller, Nachrichtenredaktion. Die USA und der Iran nähern sich nach US-Angaben einer Einigung auf eine Verlängerung der Waffenruhe und weitere Verhandlungen. Bezüglich einer Absichtserklärung seien viele Fortschritte gemacht worden. Es werde aber noch an einigen Punkten gearbeitet, sagt US-Vizepräsident J.D. Vance. Ob allerdings US-Präsident Trump zustimmen wird, sei offen. Aus Teheran hieß es, eine vorläufige Einigung sei bisher nicht ausformuliert und dementsprechend auch nicht bestätigt. Eine Rakete des Raumfahrtunternehmens Blue Origin von Amazon-Gründer Jeff Bezos ist vor einem geplanten Start explodiert. Bei dem Test der unbemannten Rakete auf dem Weltraumbahnhof Cape Canaveral in Florida war auf einem Livestream eine große Explosion samt riesigem Feuerball zu sehen.
5: Die leistungsstarke Schwerrakete namens New Glenn hätte eigentlich frühestens in der kommenden Woche starten und 48 Satelliten ins All bringen sollen. Die Explosion nun ist ein großer Rückschlag für Blue Origin, das dem Unternehmen SpaceX von Tech-Milliardär Elon Musk in der kommerziellen Raumfahrt Konkurrenz machen will. Warum die Rakete explodierte, war zunächst noch völlig unklar. Eine Untersuchung laufe bereits, sagte Amazon-Gründer Bezos und kündigte auch an, wir werden wieder fliegen. Aus den USA, Christina Horsten.
4: Zum Sport. Der deutsche Tennisstar Alexander Zverev ist bei den French Open in der dritten Runde am Abend gefordert. Der Hamburger trifft als klarer Favorit auf den Franzosen Alice. Als einzige verbliebene deutsche Tennisspielerin ist Tamara Korpatsch im Einsatz. Sie bekommt es mit der favorisierten Ukrainerin Jelena Svitolina zu tun.
0: 8:06.
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0: 14 Grad sind es jetzt aktuell in der Region in Weserbergland. Dazu scheint die Sonne bei meist wolkenlosem Himmel. Wird doch erstmal so bleiben, aber es kommen vom Nachmittag her mehr Wolken mit dazu. Und dann könnte auch noch mal Regen oder teilweise auch am Nachmittagabend Gewitter mit dabei sein. Maximal 27 Grad. Morgen der Samstag dann meist trocken und neben Wolken gibt es auch immer mal wieder Sonne bei bis zu 24 Grad. Der Sonntag dann mit Sonne und Wolken im Wechsel bei bis zu 23 Grad. Das aktuelle Weserberglandwetter bei uns alle 30 Minuten. 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Auf den Straßen im Weserbergland ist aktuell alles frei. Die Landkreisblitzer heute verstärkt angekündigt für die Bereiche von Bad Pyrmont und Koppenbrügge. Wenn Sie noch was gesehen haben, Staus oder Blitzer, Ihr Radioaktiv-Verkehrshinweis telefonisch oder als WhatsApp, Text oder Sprachnachricht an 05151 und 6x5. Gute Fahrt.
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0: Mit Alex Henkel. Moin. Die Schüler der kooperativen Gesamtschule in Salzhemmendorf, die bereiten sich auf eine Podiumsdiskussion vor. Thema ist dabei Krieg und Frieden. Und mehr dazu hören Sie gleich hier bei uns.

0: einen schönen sonnigen Freitagmorgen mit Radioaktiv, 8 Uhr und 44 Minuten. Schüler der KGS Salzhemmendorf des Jahrgangs 12 des Politik-Wirtschaftsleistungskurses bereiten sich auf ihre Podiumsdiskussion am 3. Juni vor. Es geht um das Thema Krieg und Frieden. Und außer der Gesamtschule sind auch Politiker der Parteien CDU, SPD, Grüne, AfD, Bündnis Deutschland und den Linken mit dabei. Radioaktiv-Reporterin Karin Seifert hat die Schüler bei den Vorbereitungen besucht.
1: Also diskutieren ist ja grundlegend erstmal wichtig für den Politikunterricht. Das machen wir sowieso zu allen möglichen Themen. Und mit Politikern ins Gespräch zu kommen, ist eben Teil der Partizipation, hoffentlich. Und das spezielle Thema Krieg und Frieden bereitet eben vor auf das nächste Semester und ja sowieso auf die aktuelle Weltlage. Und das kann man da ganz gut miteinander verbinden, also Methoden und Inhalte.
2: Das sagt der betreuende Lehrer Florian Scheuer. Ein Thema ist auf jeden Fall der Wehrdienst, was sie sehr beschäftigt und auch betrifft, meint Janis.
3: Ja, meine Sorge ist, dass ich in einen Einsatz komme, in den ich gar nicht möchte und dass ich vielleicht in den Krieg muss und dort Dienste leisten muss, wofür ich gar nicht bereit bin. Ja, dass meine Familie, meine Freunde und mein Land dann sozusagen in Gefahr gerät durch politische Entscheidungen, wo ich gar keinen Einfluss drauf habe.
2: Arne, was habt ihr denn euch als Hauptthemen, was ihr mit den Politiker und Politikerinnen dann bereden wollt, vorgenommen?
4: Ja, also wir differenzieren in vier, sag ich mal, Oberthemen. Das wären dann zum Einstieg erstmal sicherheitspolitische Herausforderungen unserer Zeit. Im

0: ausgesucht haben, dass die mehr oder weniger zu einem gewissen Grad, zu einem guten Punkt beantwortet werden. Und wir erwarten auch von den Politikern, dass sie, ich sag mal, auch zu ihren Parteien stehen, weil wir hatten Podiumsdiskussionen auch, wo die Politiker nicht der Meinung waren, wie die Parteien, die sie vertreten.
1: Auch die Gäste können Fragen stellen am Ende, meint Marlina.
2: Ja, also am Ende beziehen wir auf jeden Fall das Publikum nochmal ein. Da verteilen wir dann kleine Kärtchen, wo das Publikum Fragen drauf schreiben kann und die werden wir dann auswerten und denen dann stellen.
3: Die Diskussionsrunde zum Thema Krieg und Frieden in der KGS Salzhemdorf ist öffentlich am 3. Juni von 9.30 Uhr bis 11 Uhr im Forum der KGS Salzhemdorf. Und gehört haben Sie davon hier bei Radioaktiv.

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1: Am Samstag ist Tag der offenen Tür im Waldkindergarten in Salpsemdorfer Ortsteil Osterwald. Der lädt da alle ein, Familien mit kitapflichtigen Kindern, aber auch alle Interessierten aus der Region. Und dann können Sie da mal das pädagogische Konzept direkt in der Natur kennenlernen, den Waldplatz erkunden und kommen dann auch mit dem Team mal ins Gespräch. 15 bis 17 Uhr im Waldkindergarten in Osterwald. Oder vielleicht ein bisschen Musik, das Beach Bitch Rock meets Welterbe und 80er, 90er Open Air. Das gibt es am Samstag ab 17 Uhr im Fargus-Werk in Ahlfeld. Und da gibt es dann eine schöne Mischung zwischen Crossover, Rock, Pop, Punk und das Ganze vor historischer Kulisse. Oder vielleicht mal zur Premiere von Der Zauberer von Ost. Das gibt es auf der Osterwaldbühne im Salzhemmendorf am Samstag. Also morgen 15.30 Uhr ist Premiere und eine Vorstellung gibt es auch noch am Sonntag auch noch mal um 15.30 Uhr. Und Blut spenden können Sie auch noch.
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3: Nächste Gelegenheit, Blut zu spenden, ist in Bad Pyrmont in der Max-Born-Realschule an der Georg-Viktor-Straße am Montag, 1. Juni von 15 bis 19.30 Uhr. Zwei Tage später geht's dann im Flecken Erzen weiter mit einem Blutspendetermin in Rea im Dorfgemeinschaftshaus am Mittwoch, 3. 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

0: Hier ist der Freitag mit Radioaktiv. Gleich nach den Nachrichten geht's weiter mit Musik von Mr. Mister. Geht's gleich mit Kiri. Und aktuelle Musik von Olivia Dean, Man I Need. Es ist jetzt 9 Uhr.
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0: Nach einem Einbruch in Kroppenbrücke sucht die Polizei mögliche Zeugen für das Geschehen. Die Nachrichten mit Ute Ziegeler.
2: In Kroppenbrücke hat es in der Nacht einen Einbruch in eine Tankstelle an der alten Heerstraße gegeben. Der oder die Täter haben mit einem Gullideckel eine Scheibe eingeschlagen, um in den Verkaufsraum zu gelangen. Gestohlen wurden Tabakwaren. Der Sachschaden liegt nach einer ersten Schätzung im niedrigen fünfstelligen Bereich. Der Alarm wurde gegen 2.40 Uhr in der Nacht ausgelöst. Bei Eintreffen der Polizei waren die Einbrecher mit ihrer Beute bereits geflüchtet. Zeugen, die im Bereich alte Heerstraße verdächtige Beobachtungen gemacht haben, werden gebeten, sich bei der Polizei Bad Münder zu melden. Im Hamelner Umweltausschuss sind jetzt die Ergebnisse des Verkehrsversuchs in der Gartenstraße präsentiert worden. Von November bis März wurde die Einbahnstraße umgedreht, sodass von der Sündelstraße aus nicht mehr in Scharnhorstviertel hinein, sondern nur noch herausgefahren werden konnte. Die Gartenstraße war am nördlichen Ende nur noch aus Richtung Feuergraben befahrbar. Ein von der Stadt beauftragtes Planungsbüro hat die Verkehrsbelastung vor und während dieses Versuchs gemessen. Um den Durchgangsverkehr zu verringern, schlägt Verkehrsplaner Felix Bögert vor, in der Gartenstraße zwei Einbahnstraßen einzurichten, die vom jeweiligen Anfang bzw. Ende aus aufeinander zuführen. Bei dieser Lösung würden 450 bis 500 Fahrzeuge pro Tag weniger in dem Quartier unterwegs sein. Wie der Verkehr dort in Zukunft geführt wird, wird aber erst entschieden, wenn der aktuelle Verkehrsversuch am 164er Ring abgeschlossen und ausgewertet worden ist. Seine abschließende Einschätzung wird das Planungsbüro voraussichtlich zum Jahresende präsentieren. Unter dem Motto Kulturlandschaft als Chance lädt der Niedersächsische Heimatbund heute und morgen zum 105. Niedersachsentag in Holzminden ein. Auf die Teilnehmerinnen und Teilnehmer warten zwei erlebnisreiche Tage. Der Freitag bietet ein Heimatkolloquium mit Vorträgen zu Naturschutz, Denkmalpflege, Archäologie und Regionalentwicklung. Der Samstag beginnt erstmalig mit einer interreligiösen Andacht in der Lutherkirche und findet seinen Höhepunkt mit der feierlichen Festversammlung im Lichthof der HAWK, bei der die rote und weiße Mappe übergeben werden. Dabei handelt es sich um einen kritischen Bericht zur Situation der Heimat- und Kulturpflege bzw. um die offizielle Antwort der niedersächsischen Landesregierung. Nachmittags gibt es Exkursionen, die die vielfältige Kultur- und Naturlandschaft der Region erlebbar machen. Die Veranstaltungen sind öffentlich und kostenlos zugänglich. Um Anmeldung wurde gebeten. Die Informationen dazu finden Sie auch auf unserer Internetseite. Soweit die Meldungen aus der Region. Weiter mit den Weltnachrichten.
3: Ich bin Tine Klimach. Die aktuellen Kriege sorgen aller Voraussicht nach auch in den nächsten Monaten für steigende Preise. Im April hatte der Ölpreisschock infolge des Iran-Kriegs die Inflation auf 2,9% getrieben. Heute wird das Statistische Bundesamt eine erste Schätzung zur Inflation im Mai veröffentlichen.
4: Hohe Spritpreise, das erleben wir seit Wochen an den Tankstellen und auch die Unternehmen. Sie werden die gestiegenen Preise voraussichtlich in gewissem Maße an die Verbraucher weitergeben. Da sind sich Volkswirte sicher. Konkret heißt das, wenn das Anliefern der Milch in die Molkerei mehr kostet, da die Tankfüllung mehr kostet, müssen Milchbauern und Molkereien diese Mehrkosten wieder reinholen. Den Preis für den Liter Milch zu erhöhen, ist da eine Möglichkeit. David Riemer, Nachrichtenredaktion.
3: In der Debatte um die Zukunft des 8-Stunden-Tags hat das arbeitgebernahe Institut der deutschen Wirtschaft vorgeschlagen, die Arbeitszeit zunächst nur für bestimmte Berufe auszuweiten. Mit Blick auf den Arbeitsschutz könnte man sich im ersten Schritt auf Beschäftigte konzentrieren, wo keine Gesundheitsrisiken drohen, die Bürobeschäftigten, sagte EW-Arbeitsmarktexperte Oliver Stettes den Funke-Zeitungen. Wer sich morgen auf den Weg in den Süden, also zum Beispiel nach Italien, aufmachen will, hat schlechte Karten. Ebenso diejenigen, die aus den Pfingstferien zurückkommen. Die Brenner-Autobahn wird wegen einer Demonstration komplett gesperrt. Und das dürfte auch heute schon für Probleme sorgen.
5: Ab morgen früh ist die Brenner-Autobahn dicht, also werden sich schon heute viele auf den Weg machen und das dürfte direkt auf der Autobahn, aber auch drumherum für Staus und Behinderungen sorgen. Am Sperrtag direkt dann wird es auf vielen der Ausweichstrecken nur im Schneckentempo vorangehen. Die Gemeinde Gries in Österreich will mit der Demo gegen die Verkehrsbelastung protestieren. Rund 15.000 Menschen leiden täglich unter Lärm, Feinstaub und überlasteten Straßen, lautet ihr Argument. Lea Matschula, Nachrichtenredaktion.
3: Für seine Anschlagspläne auf ein Taylor Swift-Konzert und für die Bildung einer Terrorzelle ist ein 21-jähriger Islamist zu 15 Jahren Haft verurteilt worden. Das Landgericht Wiener Neustadt sah es als erwiesen an, dass der Österreicher mit nordmazedonischen Wurzeln im August 2024 Fans des US-Stars vor dem Ernst-Happel-Stadion in Wien attackieren wollte. Er war kurz vor dem Konzert nach dem Hinweis eines ausländischen Geheimdienstes festgenommen worden.
0: 9:05.
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0: 16 Grad jetzt im Weserbergland. Dazu gibt es schönen Sonnenschein bei meist blauem Himmel. Das bleibt doch erstmal so. Zum Nachmittag hin kommen dann mehr Wolken mit dazu. Und es könnte zum Nachmittagabend hin vielleicht örtlich mal Gewitter geben. Zumindest leichter Regen könnte mal mit dabei sein. Maximal 27 Grad heute. Morgen der Samstag dann mit maximal 24 Grad und einem Mix aus Sonne und Wolken. Und der Sonntag, der zeigt sich auch mit Wolken, aber zwischendurch immer mal wieder sonnig bei bis zu 23 Grad. Das aktuelle Weserberglandwetter bei uns alle 30 Minuten. Der Radioaktivverkehrsservice, da haben wir aktuell nur die Landkreisblitzer. Heute verstärkt angekündigt für die Bereiche von Bad Pyrmont und Salzhemmendorf. Und wenn Sie noch was gesehen haben, Ihr Radioaktivverkehrshinweis telefonisch oder als WhatsApp, Text oder Sprachnachricht an 05151 und 6x5, wenn Sie unterwegs sind. Gute Fahrt.
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0: Mit Alex Henke, hallo. Und bei uns gleich nochmal Kirche im Radio mit angedacht, die Worte zum Tage.

0: Schönen guten Morgen, hier ist Radioaktiv und jetzt angedacht die Worte zum Tage. Heute mit Pastorin Bianca Reinecke.
1: Guten Morgen, liebe Hörerinnen und Hörer. Sie haben es sich vielleicht schon gedacht oder auch nicht, aber heute ist der internationale Tag der Büroklammer. Dinge, die man vielleicht nicht wissen muss, die aber sehr interessant sind. Büroklammern. Der Name ist Programm oder auch wieder nicht. Denn so wenig wie ein Zitronenfalter ja Zitronen faltet, so wenig klammert eine Büroklammer ein Büro ein. Und doch weiß jeder, was damit gemeint ist. In meinem Büro sind sie natürlich bunt. Ich kann die silbergrauen Varianten nicht ertragen. Ich habe sogar Einhorn-Büroklammern für besondere Akten. Es ist ein furchtbar triviales und simples Ding. Massenware. Immer fliegen sie überall herum und wenn man sie dringend braucht, ist natürlich keine greifbar. Wenn man telefoniert oder gedankenverloren vom Bildschirm sitzt, dreht man sie gerne mal auseinander und verbiegt sie, bis sie brechen. Ich mag Büroklammern, da ich auch noch ganz oldschool meine Texte aus Papier ausgedruckt mag. Das ist sicher nicht hundertprozentig nachhaltig, aber ich brauche einiges wie Predigten und auch Unterrichtsentwürfe schwarz auf weiß. Und dann sind Büroklammern meine besten Freunde. Sie halten nun mal zusammen. Sie bringen Ordnung. Sie sorgen dafür, dass mein Schreibtisch und damit auch mein Kopf strukturiert sind und geordnet. Struktur und Zusammenhalt, das geben diese kleinen, unwichtigen, billigen Teilchen. Und damit sind sie für mich ein Sinnbild fürs Zusammensein. Meine beste Freundin ist auch Pastorin und sie hat die goldene Hochzeit meiner Eltern gemacht. Sie hat meinen Eltern eine Holzwäscheklammer geschenkt und dazu gepredigt. Das war großartig. Den Halt in der Wäscheklammer gibt übrigens die Spange in der Mitte, die irgendwie einer Büroklammer ähnelt. Zusammenhalt geben ist gut. Etwas zusammenbinden auch. Dass das, was dann zusammen ist, auch festhält, dass es miteinander verbunden ist in Lockerheit und Freiheit, das finde ich schön. Das gilt für Menschen, für Miteinander, ob als Kollegen, Freunde, Familie, was auch immer. Jeder von uns ist ein Blatt, vielleicht nicht mehr so ganz unbeschrieben. Wir haben unsere Lebensgeschichten schon ein bisschen verfasst. Viele Sätze stehen da, viele Bilder sind dabei. Es ist bunt, mal schwarz, mal weiß, mal wild, mal ruhig. Unsere Lebensromane sind eine große, lose Blattsammlung. Und wir verbinden uns mit anderen, gewählt, privat, liebevoll, freundschaftlich und beruflich. Unsere Geschichten verflechten sich. Sie sind gebunden und werden dann wieder auseinandergehen. So wie eine Büroklammer die Seiten zusammenhält, sodass sie wieder gelöst werden können, ohne große Spuren. Zusammenhalt und Gemeinschaft, das geht also auch für sehr lange, aber auch auf kurze Zeit. Und eins ist sicher und eins trägt mich durch alle Begegnungen im Leben, eins hält mich fest in allen Erlebnissen, die mich prägen, die mich an andere binden, auf Zeit, kurz oder lang, und das ist der Glaube an den dreieinigen Gott. Gott ist dabei, denn Jesus hat gesagt, wo zwei oder drei versammelt sind in meinem Namen, da bin ich mitten unter ihnen. Ihre Pastorin Bianca Reinecke, Bad Münder und Loccum.

0: Der Freitagmorgen mit Radioaktiv gleich nach den Nachrichten. Musik von Brooke Fraser. Gleich mit Something in the Water. Und Robin Beck mit First Time. Es ist jetzt kurz nach 10:30.
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0: Nach einem Einbruch in Koppenbrügge sucht die Polizei mögliche Zeugen für das Geschehen. Die Nachrichten mit Ute Ziegeler.
2: In Koppenbrügge hat es in der Nacht einen Einbruch in eine Tankstelle an der alten Heerstraße gegeben. Der oder die Täter haben mit einem Gullideckel eine Scheibe eingeschlagen, um in den Verkaufsraum zu gelangen. Gestohlen wurden Tabakwaren. Der Sachschaden liegt nach einer ersten Schätzung im niedrigen fünfstelligen Bereich. Der Alarm wurde gegen 2.40 Uhr in der Nacht ausgelöst. Bei Eintreffen der Polizei waren die Einbrecher mit ihrer Beute bereits geflüchtet. Zeugen, die im Bereich Alte Heerstraße verdächtige Beobachtungen gemacht haben, werden gebeten, sich bei der Polizei Bad Münder zu melden. Die Stadt Hessisch-Oldendorf weist darauf hin, dass im Rahmen der Dorfentwicklung private Bau- und Sanierungsmaßnahmen in den Süntel- und Hohensteindörfern weiterhin gefördert werden. Die Dorfentwicklung dort läuft seit 2020, jetzt wurden erneut Fördermittel bewilligt. Für 8 private Projekte stellt das Land rund 250.000 Euro bereit. Die Förderung beträgt in der Regel 40% der Kosten. Unterstützt werden zum Beispiel Dachsanierungen mit regionaltypischen Materialien, neue Holzfenster oder die Umnutzung alter landwirtschaftlicher Gebäude zu Wohnraum. Auch die Gestaltung von Höfen und Gärten kann gefördert werden. Voraussetzung ist meist, dass die Gebäude vor 1945 entstanden sind und das Ortsbild prägen. Für Radioaktiv aktuell Angela Werner.
3: Wichtig für Interessierte in Barksen, Bensen, Haddesen, Höfingen, Krückeberg, Langenfeld, Pözen, Wigbolsen und Zersen. Die Dorfentwicklung läuft noch bis Ende 2027. Wer Fördermittel für das Jahr 2027 beantragen möchte, muss seinen Antrag bis spätestens September dieses Jahres einreichen. Idealerweise schon Anfang September bei der Stadt Hessisch-Oldendorf. Beratung und Unterstützung gibt es kostenlos über das Planungsbüro Flasspöhler sowie bei der Stadtverwaltung in Hessisch-Oldendorf.
2: In Hannover-Ricklingen sind am Donnerstag beim Zusammenstoß von 2 Stadtbahnen insgesamt 7 Menschen verletzt worden. Ursache war nach bisherigen Erkenntnissen eine Weichenfehlstellung. Durch den Zusammenstoß entgleisten beide Stadtbahnen, eine wurde zudem gegen den Bahnsteig gedrückt. Neben Polizei und Rettungsdienst war ein Großaufgebot der Feuerwehr im Einsatz. Die Polizei sperrte den Bereich rund um die Unfallstelle großräumig ab. Es kam zu erheblichen Beeinträchtigungen des Straßen- und Stadtbahnverkehrs. Durch den Unfall wurden beide Stadtbahnen massiv beschädigt. Zudem entstand Schaden am Hochbahnsteig der Haltestelle Allerweg. Der Gesamtschaden wird derzeit auf rund 1 Million Euro geschätzt. Soweit die Meldungen aus der Region. Weiter mit den Weltnachrichten.
4: Ich bin Tine Klimach. Die aktuellen Kriege sorgen aller Voraussicht nach auch in den nächsten Monaten für steigende Preise. Im April hatte der Ölpreisschock infolge des Iran-Kriegs die Inflation auf 2,9% getrieben. Heute wird das Statistische Bundesamt eine erste Schätzung zur Inflation im Mai veröffentlichen.
5: Hohe Spritpreise, das erleben wir seit Wochen an den Tankstellen und auch die Unternehmen. Sie werden die gestiegenen Preise voraussichtlich in gewissem Maße an die Verbraucher weitergeben. Da sind sich Volkswirte sicher. Konkret heißt das, wenn das Anliefern der Milch in die Molkerei mehr kostet, da die Tankfüllung mehr kostet, müssen Milchbauern und Molkereien diese Mehrkosten wieder reinholen. Den Preis für den Liter Milch zu erhöhen, ist da eine Möglichkeit. David Riemer, Nachrichtenredaktion.
4: In der Debatte um die Zukunft des 8-Stunden-Tags hat das arbeitgebernahe Institut der deutschen Wirtschaft vorgeschlagen, die Arbeitszeit zunächst nur für bestimmte Berufe auszuweiten. Mit Blick auf den Arbeitsschutz könnte man sich im ersten Schritt auf Beschäftigte konzentrieren, wo keine Gesundheitsrisiken drohen, die Bürobeschäftigten, sagte EW-Arbeitsmarktexperte Oliver Stettes den Funke-Zeitungen. Wer sich morgen auf den Weg in den Süden, also zum Beispiel nach Italien, aufmachen will, hat schlechte Karten. Ebenso diejenigen, die aus den Pfingstferien zurückkommen. Die Brenner-Autobahn wird wegen einer Demonstration komplett gesperrt. Und das dürfte auch heute schon für Probleme sorgen.
6: Ab morgen früh ist die Brenner Autobahn dicht, also werden sich schon heute viele auf den Weg machen und das dürfte direkt auf der Autobahn, aber auch drumherum für Staus und Behinderungen sorgen. Am Sperrtag direkt dann wird es auf vielen der Ausweichstrecken nur im Schneckentempo vorangehen. Die Gemeinde Gries in Österreich will mit der Demo gegen die Verkehrsbelastung protestieren. Rund 15.000 Menschen leiden täglich unter Lärm, Feinstaub und überlasteten Straßen, lautet ihr Argument. Lea Matschula, Nachrichtenredaktion.
4: Für seine Anschlagspläne auf ein Taylor Swift-Konzert und für die Bildung einer Terrorzelle ist ein 21-jähriger Islamist zu 15 Jahren Haft verurteilt worden. Das Landgericht Wiener Neustadt sah es als erwiesen an, dass der Österreicher mit nordmazedonischen Wurzeln im August 2024 Fans des US-Stars vor dem Ernst-Happel-Stadion in Wien attackieren wollte. Er war kurz vor dem Konzert nach dem Hinweis eines ausländischen Geheimdienstes festgenommen worden.
0: 6:56.
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0: 17 Grad im Weserbergland. Die Sonne scheint bei meist wolkenlosem Himmel. Das wird erstmal so bleiben. Zum Nachmittag kommen dann mehr und mehr Wolken mit dazu. Und es könnte am Nachmittag und am Abend hier und da örtlich Gewitter geben im Weserbergland. Maximal 27 Grad. Der Samstag zeigt sich dann meist trocken und neben Wolken auch immer wieder mit Sonne bei maximal 24 Grad. Der Sonntag mit Sonne und Wolken im Wechsel bei bis zu 23 Grad. Das aktuelle Weserberglandwetter. Bei uns alle 30 Minuten. Kurzer Blick auf die Straßen im Weserbergland, da ist aktuell alles frei. Landkreisblitzer heute verstärkt angekündigt für die Bereiche von Bad Pyrmont und Koppenbrügge. Wenn Sie noch was gesehen haben, Ihr Radioaktivverkehrshinweis telefonisch oder als WhatsApp-Text oder Sprachnachricht an 05151 und 6x5, gute Fahrt.
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0: Und da gibt's gleich, wie immer freitags, und dann radioaktiv Lokalhit. Also Bands aus der Region und gleich mehr dazu hier bei uns. Ich bin Alex Henke, hallo.

0: Seite.
1: Ihr Radio von hier, das ist Radioaktiv. Schön, dass Sie mit dabei sind. Mit tiefgründigen Texten, melancholischem Folk und einer ordentlichen Portion Indie-Rock kommt gleich der Sound von Behind My Eyes direkt aus Hameln in Ihr Wohnzimmer oder wo immer Sie uns auch gerade hören. Denn jeden Freitag hören Sie bei uns lokale Künstler aus der Region. Hinter dem Projekt Behind My Eyes steckt der Singer-Songwriter Marcel Krivitzky, der mit seinen Songs persönliche Geschichten erzählt und sein Publikum musikalisch hinter seine Augen schauen lässt. Zwischen ruhigen Akustikmomenten und soften Folk-Rock-Vibes entsteht Musik, die unter die Haut geht. Und das Beste daran, Behind My Eyes können Sie bereits morgen live erleben. Beim Gartenkonzert im Hamelner Regenbogen spielt er zusammen mit Arbeitsgruppe Stress und der Sängerin Ricky. Der Eintritt ist frei. Um 17:45 am Abend geht es los in der Erichstraße 6 in Hameln. Aber so lange müssen Sie auch nicht warten. Bei uns hören Sie jetzt schon mal seinen aktuellen Song. Behind My Eyes mit Better Days.

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2: Morgen am Samstag ab 17 Uhr gibt es das Beach Bitch Rock Meets Welterbe und 80er, 90er Open Air im Fargo-Werk in Ahlfeld. Da sind dann unter anderem Lonely Spring, Over Our Head und Kellerraummusik mit dabei. Und das bietet dann eine Mischung aus Crossover, Rock und Pop-Punk vor historischer Kulisse. 17 Uhr geht's los morgen. Oder das neue Stück der Osterwaldbühne Salzhemmendorf, Der Zauberer von Oz. Das gibt es am Samstag mit der Premiere 15.30 Uhr und am Sonntag auch nochmal 15.30 Uhr auf der Osterwaldbühne. Oder vielleicht mal einen Abstecher ins Hamelner Museum machen. Da heißt es nämlich, viel Spaß im Museum mit Uli Stein. Da sind die Werke des Cartoonisten Uli Stein. Und das Museum in der Osterstraße in Hameln ist dafür geöffnet von 11 bis 18 Uhr täglich. Und die Ausstellung geht noch bis Ende Juni.
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Hier ist Radioaktiv und gleich nach den Nachrichten geht's weiter mit Musik von ABC. Gleich mit The Look of Love.

0: Es ist jetzt 10 Uhr.
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0: Über die Verkehrsführung in der Hamelner Gartenstraße wird schon seit vielen Jahren diskutiert. Die Anwohner wollen ihre Ruhe haben und die Autofahrer wollen keine Umwege fahren. Und es wurde auch schon einiges probiert, um möglichst beiden Seiten gerecht zu werden. Die Nachrichten mit Ute Ziegeler.
2: Im Hamelner Umweltausschuss sind jetzt die Ergebnisse des Verkehrsversuchs in der Gartenstraße präsentiert worden. Von November bis März wurde die Einbahnstraße umgedreht, sodass von der Sündelstraße aus nicht mehr in Scharnhorstviertel hinein, sondern nur noch herausgefahren werden konnte. Die Gartenstraße war am nördlichen Ende nur noch aus Richtung Feuergraben befahrbar. Ein von der Stadt beauftragtes Planungsbüro hat die Verkehrsbelastung vor und während dieses Versuchs gemessen. Um den Durchgangsverkehr zu verringern, schlägt Verkehrsplaner Felix Bögert vor, in der Gartenstraße zwei Einbahnstraßen einzurichten, die vom jeweiligen Anfang bzw. Ende aus aufeinander zuführen.
3: Die treffen sich aber ja in einem Knotenpunkt, das ist dieser Mini-Kreisverkehr mit dem Feuergraben, wo sich wieder alle Fahrten verteilen können. Es nimmt ungewünschte Verkehre raus, es dämpft die Geschwindigkeit nochmal zusätzlich zu diesem Mini-Kreisverkehr, also eigentlich verkehrlich eine gute Lösung.
2: Bei dieser Lösung würden 450 bis 500 Fahrzeuge pro Tag weniger in dem Quartier unterwegs sein. Wie der Verkehr dort in Zukunft geführt wird, wird aber erst entschieden, wenn der aktuelle Verkehrsversuch am 164er Ring abgeschlossen und ausgewertet worden ist. Seine abschließende Einschätzung wird das Planungsbüro voraussichtlich zum Jahresende präsentieren. In Koppenbrügge hat es in der Nacht einen Einbruch in eine Tankstelle an der alten Heerstraße gegeben. Der oder die Täter haben mit einem Gullideckel eine Scheibe eingeschlagen, um in den Verkaufsraum zu gelangen. Gestohlen wurden Tabakwaren. Der Sachschaden liegt nach einer ersten Schätzung im niedrigen fünfstelligen Bereich. Der Alarm wurde gegen 2.40 Uhr in der Nacht ausgelöst. Bei Eintreffen der Polizei waren die Einbrecher mit ihrer Beute bereits geflüchtet. Zeugen, die im Bereich alte Heerstraße verdächtige Beobachtungen gemacht haben, werden gebeten, sich bei der Polizei Bad Münder zu melden. In Hessisch-Oldendorf wird heute wieder ein Familienfest gefeiert. Dazu lädt das Familien- und Kinderservicebüro der Stadt ein. Eröffnet wird die Veranstaltung am Nachmittag vom Bürgermeister Tarik Öneltschin. Geplant ist ein buntes Programm für die ganze Familie. Auch zahlreiche Vereine und Organisationen aus Hessisch-Oldendorf präsentieren sich bei dem Familienfest. Darunter Kindertagesstätten, die Jugendfeuerwehren, der Seniorenrat und die Stadtjugendpflege. Für Essen und Getränke sorgen Fördervereine aus dem Stadtgebiet. Das Familienfest im Innenhof des Rathauses und im Forum HO geht am Nachmittag von 15 bis 18 Uhr. Der Eintritt ist frei. Soweit die Meldungen aus der Region. Weiter mit den Weltnachrichten.
4: Ich bin Tine Klimach. Wird es bald ein Abkommen zum Iran-Krieg zwischen Teheran und Washington geben? Nach US-Berichten, wonach Unterhändler beider Seiten eine vorläufige Einigung erzielt hätten, heißt es aus dem Iran, ein Abkommen sei bislang weder fertiggestellt noch bestätigt. Auch US-Vizepräsident J.D. Vance erklärte, es sei noch nichts besiegelt.
5: Seit Wochen geht es hin und her. Eine Einigung sei nahe, wird verkündet, dann wird wieder gebombt. Fortschritte werden vermeldet und unterschriftsreife Abkommen. Dann dementiert der Iran das und die USA spielen die Sache wieder herunter. Ölpreise und Finanzmärkte reagieren fleißig mit. Gestern hieß es, ein Rahmenabkommen sei erzielt, das die Öffnung der Straße von Hormuz und Verhandlungen über Irans Atomprogramm beinhaltet. Der Iran wies das zurück. Aus den USA, Tina Eck.
4: Die Menschen in Deutschland müssen sich weiter auf hohe Verbraucherpreise einstellen. Im April hatte der Ölpreis infolge des Iran-Kriegs die Inflation auf 2,9% getrieben. Heute veröffentlicht das Statistische Bundesamt eine erste Schätzung zur Inflation im Mai. Zwar sollte der Tankrabatt für etwas Entlastung sorgen, Volkswirte erwarten aber, dass die höheren Energiekosten nach und nach auf die Preise für Nahrungsmittel sowie Dienstleistungen durchschlagen werden. Bisher gilt in der Regel, wenn man krank ist, ist man krank. Künftig sollen Beschäftigte sich auch nur teilweise arbeitsunfähig melden können. Die Einführung der Teilarbeitsunfähigkeit ist Bestandteil des Sparpakets zur Entlastung der gesetzlichen Krankenkassen. Aber die Kassenärzte warnen vor Problemen bei der Umsetzung.
6: Künftig soll es neben der klassischen Krankschreibung, also Komplettausfall, auch die Möglichkeit einer Arbeitsunfähigkeit zu 25%, 50% oder 75% geben, wenn Beschäftigte sich in der Lage fühlen, teilweise weiterzuarbeiten. Entscheiden müssen das aber die Ärzte und hier sieht die Kassenärztliche Bundesvereinigung das Problem. Es sei einfach nicht leistbar, dass sich Praxen über die Arbeitsbedingungen jedes Einzelnen erkundigen. Und auch der bürokratische Aufwand würde erheblich steigen, so die Kritik. Diana Kramer, Nachrichtenredaktion.
0: 9:05.
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0: 18 Grad sind es aktuell im Weserbergland. Noch scheint die Sonne bei meist wolkenlosem Himmel. Hier und da sind schon ein paar harmlose Schleierwolken mit dabei. Aber gerade so vom Mittag zum Nachmittag hin wird es mehr und mehr bewölkt sein. Und es kann dann am Nachmittag und am Abend auch mal hier und da örtlich Gewitter geben. Maximal 27 Grad. Trocken bleiben soll es morgen am Samstag. Neben Wolken auch immer wieder mit Sonne und maximal 24 Grad. Der Sonntag mit Sonne und Wolken im Wechsel beim bis zu 23 Grad. Das aktuelle Weserberglandwetter bei uns alle 30 Minuten. Der Radioaktivverkehrsservice. Haben wir aktuell nur die Landkreisblitzer, heute verstärkt angekündigt für die Bereiche von Bad Pyrmont und Koppenbrügge. Wenn Sie noch was gesehen haben, Ihr Radioaktivverkehrshinweis. Telefonisch oder als WhatsApp, Text oder Sprachnachricht an 05151 und 6x5. Gute Fahrt.
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0: Mit Alex Henke, hallo. Salzhemmendorf hat einen neuen Jugendpfleger. Und wer das genau ist, das hören Sie gleich hier bei uns im Radioaktiv-Tag.

0: Das ist Ihr Tag im Weserbergland mit Radioaktiv. Salzhemdorf hat einen neuen Jugendpfleger. Er heißt Andreas Honker, war 5 Jahre im Waldkindergarten in Kobbenbrücke tätig. Der Erzieher liegt in Levedachsen und ist mit dem Flecken auch verbunden. Und er hat jetzt eine halbe Stelle in der Gemeinde angenommen. Radioaktiv-Reporterin Karin Seifert hat ihn getroffen.
1: Ich bin ja hier heimisch im Flecken Salzhemdorf. Also ich wohne in Levedachsen seit einigen Jahren. Und also ich bin darauf hingewiesen worden, auf die Stellenanzeige, und habe mir das durchgelesen, die Anforderungen, und habe mich da sehr wiedergefunden drin und habe gedacht, das wäre genau die spannende Aufgabe, die ich jetzt gerne in Angriff nehmen würde, ja.
2: So ein bisschen in den Jugendtreff unter der Schwimmhalle in Salzhemdorf auch wieder so ein bisschen mehr beleben. Es passieren da schon einige Angebote. Welchen Schwerpunkt setzen Sie sich da bei den Kindern, ich sage mal die unter 10, oder geht es dann auch schon alle Kinder oder alle Jugendlichen ab 10 Jahren zum Beispiel?
1: Für Grundschulkinder besteht noch ein regelmäßiges Angebot, was ja bereits stattfindet, und auch für Kinder ab der 5. Klasse aufwärts gibt es auch ein Angebot. Die Kollegin, die das macht, die wird uns leider verlassen, und da müssen wir uns dann auch mal ein bisschen neu aufstellen und mal schauen, inwieweit wir was da aufrechterhalten können.
2: Es gibt ja natürlich einmal auf der einen Seite die Angebote, dass man für Kinder, ich sag mal, basteln, spielen, Ausfahrten macht. Das ist so das eine. Aber es ist ja auch eine andere Aufgabe, dass man sagt, wir lösen auch Probleme, oder ich muss auch Probleme lösen, wenn Jugendliche oder Kinder Not haben, vielleicht Probleme zu Hause haben. Gibt es da dann nochmal so dementsprechende Zeiten, wo Sie sagen, dann würde ich mir das gerne einrichten, damit die Kinder auch kommen können? Oder wie läuft das?
1: Das sehe ich auch als meine Aufgabe, dass ich natürlich immer ein offenes Ohr habe für die Kinder und Jugendlichen aus dem Flecken. Also meine Vorstellung ist, ich bin da, ich habe die Tür auf, und wenn jemand das sieht, die Tür ist auf und hat Bedarf, dann darf der gerne runterkommen und gerne mit mir da sprechen. Genau. Und es ist aber auch so, also eine Idee von mir, dass wir da eine regelmäßige einen regelmäßigen Timeslot, sage ich mal, einrichten, wo dann Kinder und Jugendliche kommen können, und wenn sie Beratung brauchen oder Hilfe oder Unterstützung, genau, dass ich dann dafür die ansprechbar bin. Genau.
0: Ja. Andreas Honker ist seit dem 1. Mai der neue Jugendpfleger im Flecken Salzhemmendorf. Kommen Sie gut informiert durch diesen Tag mit Radioaktiv. 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

0: Hier ist Radioaktiv. Wir gucken kurz aufs Wetter. Danach geht's weiter mit Musik von Amy Winehouse zusammen mit Marco Ronson. Spiele ich gleich mit Valerie. Und Janis Jackson. Together again.
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0: 22 Grad im Weserbergland, sonnig ist es. Im Tagesverlauf kommen mehr Wolken so zum Nachmittag mit dazu. Und es könnte am Abend auch mal leichten Regen geben. Aber auch vom Nachmittag bis zum Abend könnten mal Gewitter örtlich möglich sein. Maximal 27 Grad. Morgen der Samstag dann neben Wolken auch immer wieder sonnig und trocken bei bis zu 24 Grad. Der Sonntag, der zeigt sich mit Sonne und Wolken im Wechsel bei bis zu 23 Grad. Das aktuelle Weserberglandwetter bei uns alle 30 Minuten.
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0: Mit Alex Henke, hallo. Und da schauen wir gleich mal auf den Lokalsport am Wochenende, was da alles los ist in unserer Sportvorschau.

0: einen schönen Freitag im Weserbergland.
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0: Das wird ein spannendes Sportwochenende. In der Handball-Bundesliga der Frauen fällt die Entscheidung über die deutsche Meisterschaft. Beim Fußball kam am vorletzten Spieltag schon feststehen, wer absteigen muss und wer sich über Titel und Aufstieg freuen kann. Pablo Blaschke aus der Radioaktiv Sportredaktion. Wo fällt die Entscheidung um die deutsche Meisterschaft im Frauenhandball?
2: Das Entscheidungsspiel zwischen der HSG Blomberg-Lippe und Borussia Dortmund findet am Sonntag um 16.30 Uhr in der Sporthalle an der Ulmer Allee in Blomberg statt. Nach den beiden ersten Finalspielen, die knapp mit 28-27 von den jeweiligen Hausherrinnen gewonnen wurden, steht am Sonntag gegen 18 Uhr der neue deutsche Meister fest. Die Zuschauer in der ausverkauften Halle erwartet mit Sicherheit wieder ein klasse Spiel auf Augenhöhe. Neben der derzeitigen guten Form des Teams von Trainer Steffen Birkner gibt es eventuell noch eine zusätzliche Motivation. Die Auszeichnungen zur Spielerin der Saison und zum Rookie, zur Anfängerin der Saison, gehen an Nike Kühne und Pharrell Cinku, beide also an die HSG Blomberg-Lippe.
0: Und wie sieht es im Fußball aus?
2: Das Spiel des Wochenendes ist sicherlich das Landesliga-Derby Halvesdorf gegen Tündern. Tündern steht als Absteiger fest, Halvesdorf kann sich mit einem Sieg schon fast retten. Da Tündern weiterhin große Personalprobleme hat, geht Halvesdorf favorisiert in diese Partie. Das letzte Saisonspiel der Halvesdorfer ist dann beim Absteiger Bruchhausen-Vilsen. In der Bezirksliga hat Pyrmont-Hagen nur noch geringe Chancen auf den Titel. Bei zwei ausstehenden Spielen und 4 Punkten Rückstand auf Spitzenreiter Neuhof und 3 Punkte hinter dem zweiten Gießen müssen beide Restpartien gegen den 6. Schlikum und Absteiger Lamm-Spinge gewonnen werden und die beiden Führenden müssen Punkte liegen lassen. In der Kreisliga will Kreispokalsieger Helixfeld mit einem Sieg beim FC Saale-Id dem Spitzenreiter Salzhemdorf auf den Fersen bleiben. Der Tabellenführer spielt zu Hause gegen die Hamener Preußen. Im Hintergrund lauern noch Erzen und Großenwieden, die am Samstag direkt aufeinandertreffen. In der Regionalliga der Frauen gastiert Hastenbeck am Sonntag um 14 Uhr zum letzten Spiel in dieser Liga beim ATS Bundentor und will sich mit einer ordentlichen Leistung in Bremen verabschieden.
0: Pablo Blaschke aus der Radioaktiv Sportredaktion mit dem Regionalsport am Wochenende und sportlich auf dem Laufenden sind Sie Samstag und Sonntag auch hier bei uns Radioaktiv Sportaktiv jeweils von 16 bis 18 Uhr.

0: eine Gitarre, eine Ukulele und zwei Stimmen im Einklang. Und das Duo White Coffee spielt dann Songs und Covers zwischen Reggae, Jazz und Pop. 16.30 Uhr heute im Hof Haus Pyrmont der Diakonie in Bad Pyrmont. Oder vielleicht mal ein bisschen singen mit Gunnars Rundgesang. Das gibt es heute Abend ab 19 Uhr im Bistro Dolce Gusto in Salzhemmendorf. Da können Sie dann mit Gunnar zusammen nach aller Herzenslust singen. Oder wenn Sie mal in Hameln sind, könnten Sie am Sonntag Station machen im Museum in der Osterstraße in Hameln. Da heißt es wieder in 60 Minuten durch Hameln Stadtgeschichte. Und da erfahren Sie so einige Sachen über Hameln, die Sie vielleicht noch nicht wussten. 14 Uhr geht's los am Sonntag im Museum in Hameln in der Osterstraße.
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0: Lisa Bergland, hier ist Radio Tief, gleich nach den Nachrichten Musik von Mike and the Mechanics. Aus dem Jahr 85, All I Need is a Miracle. Und Rihanna mit Diamonds. Es ist jetzt 11 Uhr.
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2: Die Stadt Hessisch-Oldendorf weist darauf hin, dass im Rahmen der Dorfentwicklung private Bau- und Sanierungsmaßnahmen in den Süntel- und Hohensteindörfern weiterhin gefördert werden. Die Dorfentwicklung dort läuft seit 2020, jetzt wurden erneut Fördermittel bewilligt. Für 8 private Projekte stellt das Land rund 250.000 Euro bereit. Die Förderung beträgt in der Regel 40% der Kosten. Unterstützt werden zum Beispiel Dachsanierungen mit regionaltypischen Materialien, neue Holzfenster oder die Umnutzung alter landwirtschaftlicher Gebäude zu Wohnraum. Auch die Gestaltung von Höfen und Gärten kann gefördert werden. Voraussetzung ist meist, dass die Gebäude vor 1945 entstanden sind und das Ortsbild prägen. Für Radioaktiv aktuell Angela Werner.
3: Wichtig für Interessierte in Barksen, Bensen, Haddesen, Höfingen, Krückeberg, Langenfeld, Pözen, Wickbolsen und Zersen. Die Dorfentwicklung läuft noch bis Ende 2027. Wer Fördermittel für das Jahr 2027 beantragen möchte, muss seinen Antrag bis spätestens September dieses Jahres einreichen. Idealerweise schon Anfang September bei der Stadt Hessisch-Oldendorf. Beratung und Unterstützung gibt es kostenlos über das Planungsbüro Flasspöhler sowie bei der Stadtverwaltung in Hessisch-Oldendorf.
2: Der Flecken Salzhemmendorf hat einen neuen Jugendpfleger. Erzieher Andreas Honker war zuletzt 5 Jahre im Waldkindergarten in Koppenbrücke tätig. Er lebt in Leverdachsen und hat jetzt eine halbe Stelle in der Gemeinde angenommen. Der Politik hat sich der neue Jugendpfleger jetzt im Ausschuss Soziales, Sport und Mobilität vorgestellt.
4: Das sehe ich auch als meine Aufgabe, dass ich natürlich immer ein offenes Ohr habe für die Kinder und Jugendlichen aus dem Flecken. Meine Vorstellung ist, ich bin da, ich habe die Tür auf und wenn jemand das sieht, die Tür ist auf und hat Bedarf, dann darf der gerne runterkommen und gerne mit mir da sprechen. Es ist aber auch so, also eine Idee von mir, dass wir da einen regelmäßigen Timeslot, sage ich mal, einrichten, wo dann Kinder und Jugendliche kommen können und wenn sie Beratung brauchen oder Hilfe oder Unterstützung, dass ich dann dafür die ansprechbar bin.
2: Zum Sport Fußball. Das Funktionsteam der ersten Herrenmannschaft von Blau-Weiß-Schwalbe Tündern stellt sich neu auf. Das Team hinter dem Team kann für die kommende Saison 2 Neuzugänge begrüßen. Marc Ruhlke wird fortan neben Urgestein Rudi Sonnemann als weiterer Betreuer die Mannschaft begleiten und tatkräftig bei allen organisatorischen Aufgaben unterstützen. Jens-Peter Schmidt konnte als neuer Torwarttrainer gewonnen werden und wird in der kommenden Saison Tobias Stegmeier ersetzen, der aus zeitlichen Gründen ausscheidet. Soweit die Meldungen aus der Region. Weiter mit den Weltnachrichten.
5: Ich bin Tine Klimach. Die Zahl der Arbeitslosen in Deutschland ist im Mai wieder unter die 3-Millionen-Marke gesunken. 2,95 Millionen Menschen waren laut Bundesagentur für Arbeit ohne Job. 58.000 weniger als im Vormonat. Die Arbeitslosenquote liegt jetzt bei 6,3%.
6: Im Mai geht die Arbeitslosenzahl üblicherweise zurück, weil es wieder mehr Jobs draußen gibt, etwa auf dem Bau. Diese Frühjahrsbelebung sei aber dieses Jahr nicht wirklich in Fahrt gekommen, so die Chefin der Bundesagentur für Arbeit, Nahles. Der Rückgang komme eher von einem schwachen April als von einem starken Mai. Weiter gibt es 31.000 Arbeitslose mehr als letztes Jahr. Es sei weiter keine Trendwende in Sicht, so Nahles. Aus Nürnberg, Janina Singer.
5: Der frühere Bundesverkehrsminister Andreas Scheuer soll sich wegen des Vorwurfs einer Falschaussage im Zusammenhang mit der gescheiterten Pkw-Maut vor Gericht verantworten. Das Landgericht Berlin hat eine entsprechende Anklage zugelassen, wie eine Gerichtssprecherin mitteilte. Die Berliner Staatsanwaltschaft wirft dem 51-Jährigen vor, vor dem Mautuntersuchungsausschuss des Bundestages gelogen zu haben. Der ehemalige CSU-Minister weist den Vorwurf zurück. Die Bundesregierung will am 8-Stunden-Tag rütteln. Statt der starren Begrenzung pro Tag soll es eine wöchentliche Höchstarbeitszeit geben. Mehr als jeder zweite Beschäftigte in Deutschland wünscht sich aber kürzere Arbeitszeiten, wie eine Umfrage des Deutschen Gewerkschaftsbundes zeigt. Einkaufen, Haushalt, Kinder abholen. Viele Beschäftigte haben nach der Arbeit noch jede Menge zu erledigen. Von den befragten Männern mit Kind wünschen sich sogar fast 2/3 kürzere Arbeitszeiten. Männer arbeiten laut der Umfrage im Schnitt gut 37 Stunden, Frauen rund 31 Stunden pro Woche. Etwa jede oder jeder dritte Befragte fühlt sich nach der Arbeit oft leer und ausgebrannt. Vom DGB heißt es zum Rütteln am 8-Stunden-Tag, wenn Beschäftigte bis zur Erschöpfung arbeiten, steigen nicht die Wachstumskräfte, sondern die Krankenstände und Unfallzahlen. Katrin Müller, Nachrichtenredaktion.
7: Der Fahrdienstleister Uber führt in Deutschland eine neue App-Funktion ein, die es Fahrgästen erlaubt, während der Fahrt den Ton im Auto aufzuzeichnen. Uber möchte damit das Sicherheitsgefühl der Nutzerinnen und Nutzer stärken und eine zusätzliche Schutzebene etablieren. Es gibt bereits Funktionen wie das Teilen des Standorts oder ein Notruf. Die Audioaufnahme wird ab sofort schrittweise bundesweit ausgerollt.
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0: 23 Grad im Weserbergland. Dazu scheint die Sonne. Es kommen im Tagesverlauf so zum Nachmittag ein paar Wolken mit dazu. Und es könnte nachmittags und abends auch mal Gewitter geben, maximal 27 Grad. Morgen der Samstag neben Wolken auch immer mal wieder sonnig, bei bis zu 24 Grad. Und der Sonntag mit einem Mix aus Sonne und Wolken bei bis zu 23 Grad. Das aktuelle Weserberglandwetter. Bei uns alle 30 Minuten. Der Radioaktivverkehrsservice. Da haben wir aktuell nur die Landkreisblitzer, heute verstärkt angekündigt, für die Bereiche von Bad Pyrmont und Koppenbrügge. Wenn Sie noch was gesehen haben, Ihr Radioaktivverkehrshinweis telefonisch oder als WhatsApp, Text oder Sprachnachricht an 05151 und 6x5. Gute Fahrt.
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0: Und da stellen wir Ihnen gleich einen Bürgermeisterkandidaten für den Fleckensalz-Hemmendorf vor. Und der wird unter anderem auch von der SPD unterstützt. Und mehr zu ihm gleich hier bei uns. Ich bin Alex Henke, hallo.

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0: Das ist Ihr Vormittag im Weserbergland mit Radioaktiv. Schön, dass Sie dabei sind. Gestern hat die Salzhemdorfer SPD in der Mosterei Ockensern ihre Kandidaten für die Kommunalwahl am 13. September vorgestellt. Und in Salzhemdorf ist ja auch gleichzeitig Bürgermeisterwahl. Die SPD unterstützt den parteilosen 32-jährigen Familienvater Marius Fröschke aus Lauenstein. Er ist niedersächsischer Landesbeamter, Finanzverwaltungsfachwirt und arbeitet in Hannover. Radioaktivreporterin Karin Seifert hat mit ihm gesprochen.
1: Sie möchten kandidieren. Warum trauen Sie sich das zu?
2: Ja, einmal durch meinen beruflichen Werdegang bisher als niedersächsischer Landesbeamter bin ich seit 15 Jahren jetzt im öffentlichen Dienst tätig. Bin mittlerweile auch Beamter auf Lebenszeit, von daher habe ich schon mal so einen kleinen Background, was die Behörde allgemein angeht. Und auf der anderen Seite bin ich im Naturbad jetzt auch schon über 2 Jahre tätig, davor knapp 10 Jahre beim MTV Lauenstein ehrenamtlich aktiv. Hab da auch schon viele Gespräche mit verschiedenen bei uns Firmenansässigen geführt. Denke, ich kenne mich gut aus und möchte was bewegen.
1: Ein echter Lauensteiner?
2: Ja, durch und durch. Also seit Geburt an lebe ich da quasi.
1: Was sind jetzt denn so Ihre Themen, die Sie sich vielleicht vorgenommen haben, wenn man so die Idee hat, ich möchte Gemeindebürgermeister werden?
2: Die ersten Themen, die ich als ganz wichtig erachte, ist das Miteinander, wo wir in meinen Augen starkes Verbesserungspotenzial haben, sprich miteinander arbeiten, miteinander reden, miteinander zuhören, gemeinsam Lösungsmöglichkeiten oder Lösungswege finden, entwickeln. Jeder, der seinen Hausarzt bei uns in der Gemeinde hat, weiß, dass er zum Beispiel nicht mehr allzu lange die Praxis führen wird. Da werden wir definitiv ran müssen. Und allgemein Jugendarbeit, Seniorenarbeit, da gibt es viele verschiedene Möglichkeiten. Einmal auch, wo wir das Ehrenamt wieder mit reinnehmen können.
1: Wie wird denn jetzt wohl der Wahlkampf aussehen bei Ihnen?
2: so weit sind wir noch gar nicht. Also ich trete als Parteiloser an, werde von der SPD unterstützt. Jetzt wollten wir erstmal zusehen, dass meine Bewerbung fristgemäß eingeht bis zum 6.7. Und jetzt die nächsten Tage setzen wir zusammen und dann besprechen wir den weiteren Zeitplan.
1: Das heißt dann auch so ein bisschen Klinken putzen?
2: Ja, also zumindest auf dem Rewe-Parkplatz, beim Markt stehen, in den verschiedenen Ortschaften. Mal gucken, was die SPD noch so auf die Beine stellt, werde ich mich da blicken lassen.
1: Sie haben ja als Gegenkandidat im Moment noch, wenn nicht jetzt noch jemand dazukommt, ein Kandidat oder Kandidatin, den amtierenden Bürgermeister Clemens Pommerening. Wie schätzen Sie jetzt so Ihre Chancen da ein?
2: Also ich rechne mir schon Chancen aus, sonst hätte ich mich gar nicht aufstellen lassen. Also ich lasse mich einfach überraschen. Ich bin froh, dass wir allgemein dann eine Wahl haben, dass 2 zur Verfügung stehen. Das heißt, unsere Einwohner haben auch wirklich die Möglichkeit zu wählen und nicht einfach nur Ja oder Nein anzukreuzen. Und ich denke, der Rest wird sich dann ergeben.
1: Sie werden ja jetzt von der SPD unterstützt. Rechnen Sie auch noch von anderen Parteien, zum Beispiel von den Grünen?
2: Ich führe noch Gespräche mit den anderen Parteien, aber dann sehen wir das, wenn es soweit ist.
1: Wie fühlt sich das an, wenn man sich da aufstellen lässt als Kandidat?
2: Also jetzt ist es ein gutes Gefühl. Ich bin froh, dass die Katze aus dem Sack ist, weil die letzten Wochen dann doch schon ein bisschen aufregend waren, weil man ja auch alles noch geheim halten wollte, sollte, musste. Aber jetzt, wo wir in die Öffentlichkeit können, fühle ich mich ganz gut damit.
0: Die Salzhemdorfer SPD unterstützt den parteilosen Bürgermeisterkandidaten Marius Fröschke. Am 13. September ist die Kommunalwahl und dann auch gleichzeitig Bürgermeisterwahl in Salzhemdorf. Und aktuell gibt es auch nur einen Gegenkandidaten. Das ist der amtierende Bürgermeister Clemens Pommerening. 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

0: Hier ist Radio Tief. Wir schauen mal kurz aufs Wetter und danach gibt's Musik von Ava Max. Sweet but Psycho. Und The Cranberries. Oh to my family.
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0: Aktuell 24 Grad im Weserbergland. Es ist meist sonnig. Im Tagesverlauf kommen ein paar mehr Wolken mit dazu. So zum Nachmittagabend hin ist auch mal leichter Regen oder teils auch mal Gewitter möglich. Maximal 27 Grad heute. Morgen, der Samstag, dann neben Wolken auch immer mal wieder sonnig bei bis zu 24 Grad. Maximal 23 Grad am Sonntag mit einem Mix aus Sonne und Wolken. Das aktuelle Weserberglandwetter. Bei uns alle 30 Minuten.
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0: Ja, über die Verkehrsführung in der Hamelinger Gartenstraße. Da wurde schon seit vielen Tagen drüber diskutiert. Die Anwohner wollen ihre Ruhe, die Autofahrer wollen keine Umwege fahren. Und es wurde auch schon einiges probiert, um möglichst beiden Seiten gerecht zu werden. Jetzt gibt's anscheinend eine neue Lösung. Und wie die aussieht, hören Sie gleich hier bei uns. Ich bin Alex Henke, hallo.

0: Einen entspannten und gut gelaunten Freitag im Weserbergland mit Radioaktiv. Über die Verkehrsführung in der Hammelner Gartenstraße wird ja schon seit vielen Jahren heiß diskutiert. Die Anwohner wollen ihre Ruhe und die Autofahrer wollen keine Umwege fahren. Und es wurde schon einiges probiert, um möglichst beiden Seiten gerecht zu werden. Von November bis Ende März wurde zum Beispiel die Einbahnstraße umgedreht, sodass von der Süntelstraße aus nicht mehr in Scharnhorstviertel hinein, sondern nur noch herausgefahren werden konnte. Die Gartenstraße war also am nördlichen Ende zwischen Süntelstraße und Feuergraben nur noch aus Richtung Feuergraben befahrbar. Das beauftragte Planungsbüro Zacharias hat die Verkehrsbelastung vor und während dieses Versuchs gemessen und jetzt im Umweltausschuss ein Zwischenergebnis da vorgestellt. Stand heute favorisiert Verkehrsplaner Felix Bürgert folgende Lösung.
1: Favorit ist, dass man von der Süntelstraße wieder über die Gartenstraße, die nördlich ins Quartier kommt. Ja, das ist wichtig für die Querzielverkehre. Wir haben nachgewiesen jetzt bei den Zählungen, da rutschen dann auch Durchgangsverkehre mit rein. Die würden wir gerne durch diese Maßnahme, dass wir die südliche Gartenstraße umdrehen, rausfiltern. Und das ist aus meiner Sicht der Favorit. Das sind einfache Lösungen mit einer guten Wirkung.
0: Felix Bürgert plädiert also dafür, in der Gartenstraße zwei Einbahnstraßen einzurichten, die vom jeweiligen Anfang bzw. Ende aufeinander zuführen.
1: Genau, die treffen sich aber ja in einem Knotenpunkt, das ist dieser Mini-Kreisverkehr mit dem Feuergraben, wo sich wieder alle Fahrten verteilen können. Es nimmt ungewünschte Verkehre raus, es dämpft die Geschwindigkeit nochmal zusätzlich zu diesem Mini-Kreisverkehr, also eigentlich verkehrlich eine gute Lösung.
0: Wobei sich natürlich die Frage stellt, um wie viele Fahrzeuge sich die Verkehrsbelastung bei dieser Lösung verringern würde.
1: Also egal, wie Sie die Gartenstraße drehen, das haben wir in dieser Zählung vom November 25 und März 26 nachgewiesen, haben Sie ganz grob immer 1200 Fahrzeuge, die drinnen wären, ohne diese Durchgangsverkehre. Wenn Sie raus aus dem Quartier gerichtet, haben wir diesen Durchgangsverkehrsstrom nicht. Richten Sie die rein, ist der mit dabei. Das sind diese 450 Fahrten, die oben drauf kommen. Aber es geht darum, aus dem Quartier, gerade da oben eben ungefähr diese 500 Fahrten rauszubekommen, 450 bis 500. Und es verbleiben dann aber ungefähr, auch bei dieser Variante, ganz grob 1200 Fahrzeuge in der nördlichen Gartenstraße. Das sind aber alles Querzielverkehre, die wollen in das Gebiet. Und die sollen nicht diesen Umweg über Mertensplatz, Erichstraße, Kastanienwall fahren.
0: Sagt der Verkehrsplaner Felix Bürgert. Er hat jetzt im Hamelner Umweltausschuss die Ergebnisse des Ende März beendeten Verkehrsversuchs in der Hamelner Gartenstraße präsentiert. Wie der Verkehr letztendlich dort in Zukunft geführt wird, das wird aber erst entschieden, wenn der aktuelle Verkehrsversuch am 164er Ring abgeschlossen und ausgewertet worden ist. Seine abschließende Einschätzung wird das Planungsbüro voraussichtlich zum Jahresende präsentieren. Und auch bei dem Thema sind Sie mit Radioaktiv immer auf dem neuesten Stand.

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1: Am Samstag ist Tag der offenen Tür im Waldkindergarten in Salpsemdorfer Ortsteil Osterwald. Der lädt da alle ein, Familien mit kita-pflichtigen Kindern, aber auch alle Interessierten aus der Region. Und dann können Sie da mal das pädagogische Konzept direkt in der Natur kennenlernen, den Waldplatz erkunden und kommen dann auch mit dem Team mal ins Gespräch. 15 bis 17 Uhr im Waldkindergarten in Osterwald. Oder vielleicht ein bisschen Musik, das Beach Bitch Rock meets Welterbe und 80er, 90er Open Air. Das gibt es am Samstag ab 17 Uhr im Fargus-Werk in Ahlfeld. Und da gibt es dann eine schöne Mischung zwischen Crossover, Rock, Pop, Punk und das Ganze vor historischer Kulisse. Oder vielleicht mal zur Premiere von Der Zauberer von Oz. Das gibt es auf der Osterwaldbühne im Salzhemmendorf am Samstag. Also morgen 15.30 Uhr ist Premiere und eine Vorstellung gibt es auch noch am Sonntag auch nochmal um 15.30 Uhr. Und Blut spenden können Sie auch noch.
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0: Hier ist der Tag mit Radioaktiv und gleich nach den Nachrichten geht's weiter mit Musik von Wham. Wake me up before you go go. Spiel ich ihn gleich. Und Johannes Oerding. Alles okay. Jetzt ist es 12 Uhr.
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2: Der parteilose Marius Fröschka aus Lauenstein will für das Bürgermeisteramt im Flecken Salzhemmendorf kandidieren. Unterstützt wird seine Kandidatur von der SPD. Das hat die SPD bei der Vorstellung ihrer Kandidatinnen und Kandidaten für die Kommunalwahl am 13. September bekannt gegeben. SPD-Fraktionsvorsitzender Karl-Heinz Griesner.
3: Demokratie lebt davon, dass man Auswahl hat. Und das hat uns leiten lassen und haben Gott sei Dank mit Marius Fröschka jemanden gefunden, der hier in der Gegend bekannt ist und der sich engagieren will und der auch einen beruflichen Background in der Art und Weise hat und ein junger Mann ist, der eine Zukunft vor sich hat. Das ist jetzt keine Kandidatur nach dem Motto, wir wollen unbedingt Schlechtes dem jetzigen Bürgermeister hinterherreden, aber ich denke, wenn man eine Wahl hat, soll man eine wirkliche Wahl haben und die haben die Bürgerinnen und Bürger jetzt.
2: Der 32-jährige Marius Fröschke ist Landesbeamter und arbeitet als Finanzverwaltungsfachwirt in Hannover. Als ein Thema, das ihm besonders wichtig ist, nennt Fröschke die Gemeinschaft und das Miteinander im Flecken. Neben der Vorbereitung auf seinen Wahlkampf sind jetzt parallel die Formalien für eine Kandidatur zu erledigen. Die Kommunal- und Bürgermeisterwahl ist am 13. September. Auch Amtsinhaber Clemens Pommerening tritt erneut an. Die Zahl der Arbeitslosen im Weserbergland ist im Mai gesunken. In der Arbeitsagentur Hameln und den örtlichen Jobcentern waren etwas mehr als 13.500 Menschen arbeitslos gemeldet. Das sind in den Landkreisen Hameln-Pyrmont, Holzminden und Schaumburg rund 260 Arbeitslose weniger als im Vormonat. Die Zahl der Arbeitslosen befindet sich damit etwa auf dem Niveau des Vorjahres. Erfreulich sei auch, dass sich die Zahl der Stellen, die als unbesetzt gemeldet wurden, im Vergleich zu Mai 2015 erkennbar erhöht hat, sagt der Chef der Agentur für Arbeit Hameln, Gerhard Durchstecher. Zwar lasse sich aus den Daten noch keine Trendwende auf dem Arbeitsmarkt im Weserbergland ableiten, es zeige aber einmal mehr seine Stabilität. Wichtig sei dabei, dass ein Großteil der offenen Stellen für Fachpersonal ausgeschrieben ist. Weniger als ein Fünftel ist für Hilfskräfte geeignet. Ein Berufsabschluss sei somit nach wie vor eine wichtige Grundlage fürs Berufsleben. Sofern eine Fachkraft arbeitslos wird, hat sie im Vergleich zur Hilfskraft deutlich bessere Chancen, einen neuen Job zu finden, so Durchstecher. Die Bauarbeiten an der B83 in Hehlen stehen vor dem Abschluss. Die halbseitige Verkehrsführung an der Bundesstraße soll heute aufgehoben werden, voraussichtlich am späten Nachmittag. Von da an soll der Bereich wieder frei befahrbar sein. Das teilt die Niedersächsische Landesbehörde für Straßenbau und Verkehr in Hameln mit. In der nächsten Woche werden in Randbereichen noch einige Restarbeiten erledigt, die aber keine Auswirkungen auf den Verkehr haben sollen. Zum Felgenfest wird dann der komplette Bereich geräumt und nutzbar sein. Soweit die Meldungen aus der Region. Weiter mit den Weltnachrichten.
4: Ich bin Tine Klimach. Ex-Bundesverkehrsminister Andreas Scheuer hat Ärger mit der Justiz. Es geht um den Vorwurf einer Falschaussage im Zusammenhang mit der gescheiterten Pkw-Maut. Das Landgericht Berlin hat eine entsprechende Anklage zugelassen. Laut Staatsanwaltschaft soll Scheuer vor dem Mautuntersuchungsausschuss des Bundestages gelogen haben.
5: Die Pkw-Maut galt als großer Wurf, wurde am Ende aber vom Europäischen Gerichtshof kassiert. Der sah eine Diskriminierung ausländischer Fahrer. Die Regierung musste die Verträge kündigen und den künftigen Betreibern mehr als 240 Millionen Euro Schadenersatz zahlen. Im späteren Untersuchungsausschuss kam dann die Frage auf, ob die Betreiber angeboten hätten, mit der Unterschrift unter die Mautverträge bis zur EuGH-Entscheidung zu warten. An so ein Angebot hätten sich Scheuer und ein Ex-Staatssekretär aber nicht erinnern können. Katrin Müller, Nachrichtenredaktion.
4: Die Zahl der Arbeitslosen in Deutschland ist im Mai unter 3 Millionen gesunken. Es waren zwar 58.000 weniger als im April, die Zahl ist jedoch um 31.000 höher als im Mai letzten Jahres, teilte die Bundesagentur für Arbeit in Nürnberg mit. Die Arbeitslosenquote betrug im Mai 6,3%. Trotz eines Rückgangs sei die Frühjahrsbelebung in diesem Jahr nicht wirklich in Fahrt gekommen, sagte die Vorstandsvorsitzende der Bundesagentur für Arbeit, Andrea Nahles, in Nürnberg. Eine Rakete des Raumfahrtunternehmens Blue Origin von Amazon-Gründer Jeff Bezos ist vor einem geplanten Start explodiert. Bei dem Test der unbemannten Rakete auf dem Weltraumbahnhof Cape Canaveral in Florida war auf einem Livestream eine große Explosion samt riesigem Feuerball zu sehen.
6: Die leistungsstarke Schwerrakete namens New Glenn hätte eigentlich frühestens in der kommenden Woche starten und 48 Satelliten ins All bringen sollen. Die Explosion nun ist ein großer Rückschlag für Blue Origin, das dem Unternehmen SpaceX von Tech-Milliardär Elon Musk in der kommerziellen Raumfahrt Konkurrenz machen will. Warum die Rakete explodierte, war zunächst noch völlig unklar. Eine Untersuchung laufe bereits, sagte Amazon-Gründer Bezos und kündigte auch an, wir werden wieder fliegen. Aus den USA, Christina Horsten.
4: Zum Sport. Der deutsche Tennisstar Alexander Zverev ist bei den French Open in der dritten Runde am Abend gefordert. Der Hamburger trifft als klarer Favorit auf den Franzosen Alice. Als einzige verbliebene deutsche Tennisspielerin ist Tamara Korpatsch im Einsatz. Sie bekommt es mit der favorisierten Ukrainerin Jelena Svitolina zu tun.
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0: 25 Grad im Weserbergland, dazu gibt's Sonne bei meist wolkenlosem Himmel. Ein paar mehr Wolken sollen zum Nachmittag mit dazukommen und so zum Abend. Und auch in der Nacht, da könnten es Gewitter geben. Die könnten teilweise auch schon am Nachmittag beginnen, maximal 27 Grad. Trocken bleiben soll es dann morgen am Samstag, neben Wolken auch immer wieder sonnig bei bis zu 24 Grad. Der Sonntag dann mit Sonne und Wolken im Wechsel bei bis zu 23 Grad. Das aktuelle Weserberglandwetter bei uns alle 30 Minuten. Der Radioaktivverkehrsservice. Die Landkreisblitze heute verstärkt angekündigt für die Bereiche von Bad Pyrmont und Koppenbrügge. Und wenn Sie noch was gesehen haben, Ihr Radioaktivverkehrshinweis telefonisch oder als WhatsApp-Text oder Sprachnachricht an 05151 und 6x5. Danke fürs Melden und gute Fahrt.
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0: Mit Alex Henke. Hallo. Der gebürtige Hamelner William Royney, der hat einen richtigen kleinen Hit geschrieben, nämlich mit Schrebergarten. Richtig erfolgreich zum Beispiel bei Spotify und am Samstag, da gibt er eine kleine Akustik-Session hier bei uns. Mehr dazu gleich hier.

0: ist es hier Freitag in dieser Bergland mit Radioaktiv. Es ist ja schon verrückt, wie Musiker und Künstler wahrgenommen werden. Der gebürtige Hamener William Royney, der erlebt derzeit einen richtigen Hype mit seinem Song Schrebergarten. Der wurde bereits im September letzten Jahres bei Radioaktiv gespielt und ist jetzt ein kleiner Hit geworden. Mehrere Radiointerviews, über 200.000 Plays auf Spotify hat er bereits erreicht. Ich mache es wie mein Bruder, ich gehe zurück nach Hameln, hol mir einen Welpen und einen Schrebergarten, singt er über das Zurückkommen in die Kleinstadt-Idylle. Und am Samstag, da wird er hier im Studio von Radioaktiv von 11 bis 13 Uhr bei meinem Kollegen Jan Hampe eine kleine Live-Session zum Besten geben.
1: Hi Leute, ich bin William Royney und vielleicht kennt ihr mich von dem Song Schrebergarten, wo ich über Hameln singe. Und ich bin jetzt am Samstag live bei Radioaktiv von 11 bis 13 Uhr und ich spiele ein paar Songs von mir, erzähle ein bisschen zu mir was und erzähle auch die Hintergründe von den Songs. Da hört ihr auch Schrebergarten live, aber auch ein paar andere Songs und ich freue mich total drauf. Ich habe meine Akustikgitarre mit dabei und natürlich meine Stimme und mache dann 2 Stunden ein kleines Live-Konzert mit ein bisschen Talks zwischendurch. Ich freue mich mega drauf und wenn ihr Bock drauf habt, dann hört auch vorbei bei Radioaktiv um 11 Uhr am Samstag.
0: Ja, cooler Typ, tolle Musik und Texte und wie gesagt, Samstag ab 11 Uhr William Royney hier bei Radioaktiv mit einer Akustik-Session. Und zum Einstimmen gibt es jetzt bei Radioaktiv seinen Song Schrebergarten.
2: Hi Leute, was geht? Ihr hört jetzt Schrebergarten von William Royney. Viel Spaß mit dem Song.

0: Hier ist Radio Aktiv. Wir schauen mal kurz aufs Wetter. Und danach gibt's Musik von Ava Max. Sweet but Psycho. Und The Cranberries. Oh to my family.
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0: Aktuell 24 Grad im Weserbergland. Es ist meist sonnig. Im Tagesverlauf kommen ein paar mehr Wolken mit dazu. So zum Nachmittagabend hin ist auch mal leichter Regen oder teils auch mal Gewitter möglich. Maximal 27 Grad heute. Morgen, der Samstag, dann neben Wolken auch immer mal wieder sonnig bei bis zu 24 Grad. Maximal 23 Grad am Sonntag mit einem Mix aus Sonne und Wolken. Das aktuelle Weserberglandwetter. Bei uns alle 30 Minuten.
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0: Ja, über die Verkehrsführung in der Hamelinger Gartenstraße. Da wurde schon seit vielen Tagen drüber diskutiert. Die Anwohner wollen ihre Ruhe, die Autofahrer wollen keine Umwege fahren. Und es wurde auch schon einiges probiert, um möglichst beiden Seiten gerecht zu werden. Jetzt gibt's anscheinend eine neue Lösung. Und wie die aussieht, hören Sie gleich hier bei uns. Ich bin Alex Henke, hallo.

0: Einen entspannten und gut gelaunten Freitag im Weserbergland mit Radioaktiv. Über die Verkehrsführung in der Hammelner Gartenstraße wird ja schon seit vielen Jahren heiß diskutiert. Die Anwohner wollen ihre Ruhe und die Autofahrer wollen keine Umwege fahren. Und es wurde schon einiges probiert, um möglichst beiden Seiten gerecht zu werden. Von November bis Ende März wurde zum Beispiel die Einbahnstraße umgedreht, sodass von der Süntelstraße aus nicht mehr in Scharnhorstviertel hinein, sondern nur noch herausgefahren werden konnte. Die Gartenstraße war also am nördlichen Ende zwischen Süntelstraße und Feuergraben nur noch aus Richtung Feuergraben befahrbar. Das beauftragte Planungsbüro Zacharias hat die Verkehrsbelastung vor und während dieses Versuchs gemessen und jetzt im Umweltausschuss ein Zwischenergebnis da vorgestellt. Stand heute favorisiert Verkehrsplaner Felix Bürgert folgende Lösung.
1: Favorit ist, dass man von der Süntelstraße wieder über die Gartenstraße, die nördlich ins Quartier kommt. Ja, das ist wichtig für die Querzielverkehre. Wir haben nachgewiesen jetzt bei den Zählungen, da rutschen dann auch Durchgangsverkehre mit rein. Die würden wir gerne durch diese Maßnahme, dass wir die südliche Gartenstraße umdrehen, rausfiltern. Und das ist aus meiner Sicht der Favorit. Das sind einfache Lösungen mit einer guten Wirkung.
0: Felix Bürgert plädiert also dafür, in der Gartenstraße zwei Einbahnstraßen einzurichten, die vom jeweiligen Anfang bzw. Ende aufeinander zuführen.
1: Genau, die treffen sich aber ja in einem Knotenpunkt, das ist dieser Mini-Kreisverkehr mit dem Feuergraben, wo sich wieder alle Fahrten verteilen können. Es nimmt ungewünschte Verkehre raus, es dämpft die Geschwindigkeit nochmal zusätzlich zu diesem Mini-Kreisverkehr, also eigentlich verkehrlich eine gute Lösung.
0: Wobei sich natürlich die Frage stellt, um wie viele Fahrzeuge sich die Verkehrsbelastung bei dieser Lösung verringern würde.
1: Also egal, wie Sie die Gartenstraße drehen, das haben wir in dieser Zählung vom November 25 und März 26 nachgewiesen, haben Sie ganz grob immer 1200 Fahrzeuge, die drinnen wären, ohne diese Durchgangsverkehre. Wenn Sie ihn raus aus dem Quartier gerichtet, haben wir diesen Durchgangsverkehrsstrom nicht. Richten Sie die rein, ist der mit dabei. Das sind diese 450 Fahrten, die oben drauf kommen. Aber es geht darum, aus dem Quartier, gerade da oben eben ungefähr diese 500 Fahrten rauszubekommen, 450 bis 500. Und es verbleiben dann aber ungefähr, auch bei dieser Variante, ganz grob 1200 Fahrzeuge in der nördlichen Gartenstraße. Das sind aber alles Querzielverkehre, die wollen in das Gebiet. Und die sollen nicht diesen Umweg über Mertensplatz, Erichstraße, Kastanienwall fahren.
0: Sagt der Verkehrsplaner Felix Bürgert. Er hat jetzt im Hamelner Umweltausschuss die Ergebnisse des Ende März beendeten Verkehrsversuchs in der Hamelner Gartenstraße präsentiert. Wie der Verkehr letztendlich dort in Zukunft geführt wird, das wird aber erst entschieden, wenn der aktuelle Verkehrsversuch am 164er Ring abgeschlossen und ausgewertet worden ist. Seine abschließende Einschätzung wird das Planungsbüro voraussichtlich zum Jahresende präsentieren. Und auch bei dem Thema sind Sie mit Radioaktiv immer auf dem neuesten Stand.

0: Wohin?
1: Wohin?
2: Morgen am Samstag ab 17 Uhr gibt es das Beach Bitch Rock Meets Welterbe und 80er, 90er Open Air im Fargo-Werk in Ahlfeld. Da sind dann unter anderem Lonely Spring, Over Our Head und Kellerraummusik mit dabei. Und das bietet dann eine Mischung aus Crossover, Rock und Pop-Punk vor historischer Kulisse. 17 Uhr geht's los morgen. Oder das neue Stück der Osterwaldbühne Salzhemmendorf, Der Zauberer von Oz. Das gibt es am Samstag mit der Premiere 15.30 Uhr und am Sonntag auch nochmal 15.30 Uhr auf der Osterwaldbühne. Oder vielleicht mal einen Abstecher ins Hamelner Museum machen. Da heißt es nämlich viel Spaß im Museum mit Uli Stein. Da sind die Werke des Cartoonisten Uli Stein. Und das Museum in der Osterstraße in Hameln ist dafür geöffnet von 11 bis 18 Uhr täglich. Und die Ausstellung geht noch bis Ende Juni.
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2: Das ist der Freitag mit Radioaktiv und gleich nach den 13 Uhr Nachrichten geht's hier weiter mit meinem Kollegen Nico Schnake. Ich bin Alex Henke, wünsche noch einen schönen Freitag, schönes Wochenende.

0: Das ist echt von Gasperlenspiel. So. Und gleich gibt's bei Radioaktiv das hier zu hören. Like the way I do. Und noch was aus den 2010ern mit Stay the Night von James Blunt. Jetzt aber erstmal die Nachrichten um 13 Uhr.
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0: Auch im Fleckensalz-Hemmdorf ist bei der Kommunalwahl im Herbst das Bürgermeisteramt neu zu besetzen. Neben Amtsinhaber Clemens Pommerening gibt es jetzt einen weiteren Kandidaten. Die Nachrichten mit Eva Strohdeicher.
2: Der parteilose Marius Fröschke aus Lauenstein will für das Bürgermeisteramt im Fleckensalz-Hemmendorf kandidieren. Unterstützt wird seine Kandidatur von der SPD. Das hat die SPD bei der Vorstellung ihrer Kandidatinnen und Kandidaten für die Kommunalwahl am 13. September bekannt gegeben. Der 32-jährige Marius Fröschke ist Landesbeamter und arbeitet als Finanzverwaltungsfachwirt in Hannover.
3: Als niedersächsischer Landesbeamter bin ich seit 15 Jahren jetzt im öffentlichen Dienst tätig. Bin mittlerweile auch Beamter auf Lebenszeit, von daher habe ich schon mal so einen kleinen Background, was die Behörde allgemein angeht. Und auf der anderen Seite bin ich im Naturbad jetzt auch schon über 2 Jahre tätig, davor knapp 10 Jahre beim MTV Lauenstein ehrenamtlich aktiv. Hab da auch schon viele Gespräche mit verschiedenen bei uns Firmenansässigen geführt. Denke, ich kenne mich gut aus und möchte was bewegen.
2: Die Zahl der Arbeitslosen im Weserbergland ist im Mai 2026 gesunken. In der Arbeitsagentur Hameln und den örtlichen Jobcentern waren 13.519 Menschen arbeitslos gemeldet. Das sind in den Landkreisen Hameln-Pyrmont, Holzminden und Schaumburg 259 Arbeitslose weniger als im Vormonat. Die Zahl der Arbeitslosen befindet sich damit in etwa auf dem Niveau des Vorjahres. Erfreulich sei auch, dass sich die Zahl der Arbeitsstellen, die als unbesetzt gemeldet wurden, im Vergleich zum Mai 2025 erkennbar erhöht hat, sagt der Chef der Agentur für Arbeit Hameln, Gerhard Durchstecher. In Hessisch-Oldendorf wird heute wieder ein Familienfest gefeiert. Dazu lädt das Familien- und Kinderservicebüro der Stadt ein. Los geht es um 15 Uhr. Das Familienfest geht bis 18 Uhr im Innenhof des Rathauses und im Forum HO. Bürgermeister Tarek Öneltschin eröffnet die Veranstaltung am Nachmittag offiziell. Geplant ist ein buntes Programm für die ganze Familie. Mit dabei sind unter anderem ein Ballonkünstler, eine Hüpfburg sowie verschiedene Mitmachaktionen und Informationsstände. Auch zahlreiche Vereine und Organisationen aus Hessisch-Oldendorf präsentieren sich beim Familienfest. Darunter Kindertagesstätten, die Jugendfeuerwehren, der Seniorenrat und die Stadtjugendpflege. Soweit die Meldungen aus der Region. Jetzt weiter mit den Weltnachrichten.
4: Ich bin Tine Klimach. Der frühere Bundesverkehrsminister Andreas Scheuer soll sich wegen des Vorwurfs einer Falschaussage im Zusammenhang mit der gescheiterten Pkw-Maut vor Gericht verantworten. Das Landgericht Berlin hat eine entsprechende Anklage zugelassen, wie eine Gerichtssprecherin mitteilte. Die Berliner Staatsanwaltschaft wirft dem 51-Jährigen vor dem Mautuntersuchungsausschuss des Bundestages gelogen zu haben. Der ehemalige CSU-Minister weist den Vorwurf zurück. Die Zahl der Arbeitslosen in Deutschland ist im Mai wieder unter die 3-Millionen-Marke gesunken. 2,95 Millionen Menschen waren laut Bundesagentur für Arbeit ohne Job. 58.000 weniger als im Vormonat. Die Arbeitslosenquote liegt jetzt bei 6,3%.
5: Im Mai geht die Arbeitslosenzahl üblicherweise zurück, weil es wieder mehr Jobs draußen gibt, etwa auf dem Bau. Diese Frühjahrsbelebung sei aber dieses Jahr nicht wirklich in Fahrt gekommen, so die Chefin der Bundesagentur für Arbeit Nahles. Der Rückgang komme eher von einem schwachen April als von einem starken Mai. Weiter gibt es 31.000 Arbeitslose mehr als letztes Jahr. Es sei weiter keine Trendwende in Sicht, so Nahles. Aus Nürnberg, Janina Singer.
4: Bisher gilt in der Regel, wenn man krank ist, ist man krank. Künftig sollen Beschäftigte sich auch nur teilweise arbeitsunfähig melden können. Die Einführung der Teilarbeitsunfähigkeit ist Bestandteil des Sparpakets zur Entlastung der gesetzlichen Krankenkassen. Aber die Kassenärzte warnen vor Problemen bei der Umsetzung.
6: Künftig soll es neben der klassischen Krankschreibung, also Komplettausfall, auch die Möglichkeit einer Arbeitsunfähigkeit zu 25, 50 oder 75% geben, wenn Beschäftigte sich in der Lage fühlen, teilweise weiterzuarbeiten. Entscheiden müssen das aber die Ärzte und hier sieht die Kassenärztliche Bundesvereinigung das Problem. Es sei einfach nicht leistbar, dass sich Praxen über die Arbeitsbedingungen jedes Einzelnen erkundigen. Und auch der bürokratische Aufwand würde erheblich steigen, so die Kritik. Diana Kramer, Nachrichtenredaktion.
4: Welches Wort prägt den Alltag junger Menschen in diesem Jahr? Das können Jugendliche ab sofort selbst angeben. Der Verlag Pons Langenscheid ruft zur Einreichung von Vorschlägen für das Jugendwort des Jahres auf. Gesucht werden Begriffe, die zum üblichen Sprachgebrauch der Jugendlichen gehören. Im vergangenen Jahr brachte das Jugendwort des Jahres sowohl deutsche als auch englische Sprache unter einen Hut. Das Crazy setzte sich im Voting knapp durch, vor Checkst du oder Gunen.
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0: Es bleibt weiterhin warm draußen bei Höchstwerten von bis zu 23 Grad. Heute aktuell ein bisschen bewölkt, aber die Sonne guckt heute auch ab und zu mal wieder raus. Gegen Nachmittag, da kann aber sogar ein bisschen Regen runterkommen und es besteht sogar die Gefahr von Gewitter. Da also aufpassen, wenn Sie in der Nacht noch unterwegs sein sollten. Am Samstag wird es dann aber wieder ein bisschen freundlicher. Am Morgen Werte von 16 Grad und wir erreichen dann Höchstwerte von bis zu 23 Grad über den Samstag und insgesamt 15 Sonnenstunden sind dann zu erwarten. Und auch am Sonntag wird es schön. Zwar ein bisschen weniger Sonne, nur 9 Sonnenstunden, aber auch noch warm, Höchstwerte von 23 Grad. Gucken wir einmal auf den Verkehr bei den ganzen Baustellen in unter anderem Hameln. Da kann es sich an ein paar Stellen schon ein bisschen stauen, wenn Sie in der Stadt unterwegs sein sollten. Hastenbecker Weg zum Beispiel, da braucht es ein paar Minuten länger, wenn Sie Richtung Hameln rein wollen. Ebenso auf der Kreuzstraße aufgrund der Baustelle dort. Ansonsten sind die Straßen aber weitestgehend frei. Die Landkreisblitzer, die stehen heute in Bad Pyrmont und in Koppenbrügge. Und wenn Ihnen sonst was auffallen sollte, dann schicken Sie uns gerne eine WhatsApp-Nachricht unter 05151 und 6x5.
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0: Mein Name ist Nico Schnake und ich bin bis 18 Uhr für Sie da hier im Radioaktiv-Tag und später auch im Nachmittag. Und ich weiß nicht, wie es bei Ihnen ist, aber ich studiere nebenher, während ich hier manchmal beim Radio im Studio sitze. Und bei mir steht bald die Klausurenphase an und bei mir, das löst immer einfach jede Menge Stress aus. Das ganze Lernen, das liegt mir alles nicht. Und dann auch noch immer der Kopf, wenn man dreimal gescheitert ist beim Studieren, dann muss man ja fürchten, irgendwie nicht weiter studieren zu dürfen und so weiter. Da können so Mechanismen sicherlich helfen, die dem Stress einfach ein bisschen entgegenwirken. Was da wirklich hilft, das erfahren Sie gleich bei unserer Rubrik Medizin kompakt, heute mit dem Thema Stress und Stressabbau. Bleiben Sie also gerne dran, bleiben Sie ganz entspannt und haben einen schönen Freitag.

0: Früher war es der Säbelzahntiger, heute ist es vielleicht eine Prüfung, ein Bewerbungsgespräch oder das erste Date oder irgendwie sowas in die Richtung. Stress, das kann ganz unterschiedliche Gründe haben. Aber was passiert genau eigentlich in unserem Körper, wenn wir Stress empfinden und was hilft da wirklich? Das verrät uns Allgemeinmedizinerin Almut Oellermann vom Medizinischen Versorgungszentrum Hameln heute bei Medizin Kompakt.
1: Und der Ablauf ist so, der sogenannte Stressor, als das, was mich stresst, das wird wahrgenommen, das aktiviert das sympathische Nervensystem, dann werden Hormone ausgeschüttet und die steigern dann die Leistungsfähigkeit, nämlich entweder zum Fliehen oder zum Kämpfen. Blutdruck geht hoch, Zucker geht hoch, Muskeldurchblutung geht hoch und danach im zweiten Schritt wird noch Cortisol ausgeschüttet, nämlich zur Bereitstellung von Energie aus Fettreserven. Und das hemmt aber gleichzeitig auch nicht lebenswichtige Funktionen, wie zum Beispiel die Verdauung oder das Immunsystem.
0: Bei einer Sache sind sich die meisten Mediziner einig: Bleibt der Stress für eine lange Zeit, dann kann er sogar gefährlich für unsere Gesundheit werden.
1: Na, im Kurzen macht es uns sehr leistungsfähig. Also wir können echt was tun. Und langfristig bleibt sozusagen diese Fluchtreaktion aktiv. Der Cortisolspiegel bleibt oben und das führt dann dazu, dass die Immunreaktion schlechter wird. Wir haben Schlafprobleme, wir können Herz-Kreislauf-Probleme bekommen und durch das Ganze auch psychische Probleme.
0: Aber was genau kann man denn tun, um den Stress wieder loszuwerden? Dafür gibt es die unterschiedlichsten Methoden. Und wenn man jetzt nicht weiß, was genau einem da hilft, dann hilft es einfach mal auszuprobieren.
1: Studien haben gezeigt, dass zum Beispiel 5 Minuten in einer grünen Umgebung schon den Stress um Riesenstufen reduziert. Das heißt, in den Wald gehen, 5 Minuten oder raus in den Park. Auslöser bearbeiten, das kann man gut machen. Entspannungsmethoden wie Yoga, Meditieren, Qigong, aber auch Sport. Unterstützungsmodelle, dass wenn der Stress zum Beispiel heißt, ich bin überfordert, kann ich ja gucken, ob aus dem Team mir jemand hilft, zum Beispiel. Es gibt viele Pflanzen, also Baldrian, Lavendel, Passionsblume, Melisse, Johanniskraut, Rosenwurz, Hopfen, Ashwagandha. Es gibt ganz viele pflanzliche Mittel, die tatsächlich den Stress nicht reduzieren, aber die beruhigen.
0: Nun hat man ja manchmal vor wichtigen Terminen oder Ähnlichem jetzt nicht gerade Zeit, um eine Runde Sport zu treiben oder 15 Minuten lang zu meditieren. Aber zum Glück gibt es auch ein paar Methoden, die akut in der Stresssituation helfen können.
1: In so einer Akutsituation ist es tatsächlich möglich, auf die Atmung zurückzugreifen. Also einfach sich aufs Atmen zu konzentrieren, tief außen einzuatmen oder tatsächlich nochmal vor die Tür treten und einmal nochmal in den Park gehen. Ansonsten tatsächlich den Stressor, also das, was mich stresst, versucht zu bearbeiten. Wenn ich jetzt vor einer Prüfung stehe, habe ich mich gut vorbereitet? Ja, habe ich. Gut.
0: Stress ist also im Großen und Ganzen oder muss gar nicht so schlimm sein. Jedoch hängt es natürlich wie bei so vielen Sachen auch von der Dosis ab. Von Sport bis Yoga oder pflanzliche Mittel, es gibt da viele Möglichkeiten, den Stress loszuwerden. Vielleicht ist ja radioaktiv hören auch eine davon. Aber aufpassen, bleibt dieser Stress jetzt über längere Zeit bestehen, kann das auch Wirkungen auf unsere körperliche und geistliche Gesundheit haben. Das sagt Allgemeinmedizinerin Almut Oellermann vom Medizinischen Versorgungszentrum in Hameln hier bei Medizin Kompakt, jeden Freitag bei Radioaktiv.

0: Gleich bei Radioaktiv gibt's das hier auf die Ohren. Blame It On Me von George Ezra. Und passend dazu Do It To Me von Lionel Richie. Jetzt aber erstmal das Wetter.
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0: Aktuell sind es noch 24 Grad bei einem etwas bewölkten Himmel. Die Sonne hat sich mal so für eine kurze Zeit ein bisschen verabschiedet. Gegen Nachmittag und Abend, da können sogar leichte Regenschauer runterkommen. Es bleibt aber durchgehend warm. In der Nacht dann Temperaturen von so 18 Grad. Am Samstag wird es auch weiterhin warm. Höchstwerte von bis zu 23 Grad. Und hier wird es auch wieder ein bisschen freundlicher. Satte 15 Sonnenstunden sind zu erwarten. Und auch am Sonntag sieht es recht ähnlich aus. 23 Grad sind da in der Spitze angesagt. Und die Sonne scheint um die 9 Stunden.
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0: In Salzhemdorf, da bereiten sich gerade die Schüler der KGS, der Kooperativen Gesamtschule, aus dem Jahrgang 12 im Politik-Wirtschaft-Leistungskurs auf eine Podiumsdiskussion vor. Am 3. Juni soll das Ganze stattfinden und es dreht sich um das Thema Krieg und Frieden. Auf dem Podium stehen sollen dann PolitikerInnen von der CDU, SPD, Grüne, AfD, FDP und Bündnis Deutschland und auch von den Linken. Und Karin Seifert hat für Radioaktiv die SchülerInnen bei den Vorbereitungen mal besucht.
1: Also diskutieren ist ja grundlegend erstmal wichtig für den Politikunterricht. Das machen wir sowieso zu allen möglichen Themen. Und mit Politikern ins Gespräch zu kommen, ist eben Teil der Partizipation hoffentlich. Und das spezielle Thema Krieg und Frieden bereitet eben vor auf das nächste Semester und ja sowieso auf die aktuelle Weltlage. Und das kann man da ganz gut miteinander verbinden, also Methoden und Inhalte.
2: Das sagt der betreuende Lehrer Florian Scheuer. Ein Thema ist auf jeden Fall der Wehrdienst, was Sie sehr beschäftigt und auch betrifft, meint Janis.
3: Ja, meine Sorge ist, dass ich in einen Einsatz komme, in den ich gar nicht möchte und dass ich vielleicht in den Krieg muss und dort Dienste leisten muss, die ich, wofür ich gar nicht bereit bin. Ja, dass meine Familie, meine Freunde und mein Land dann sozusagen in Gefahr gerät durch politische Entscheidungen, wo ich gar keinen Einfluss drauf habe.
2: Arne, was habt ihr denn euch als Hauptthemen, was ihr mit den Politiker und Politikerinnen dann bereden wollt, vorgenommen?
4: Ja, also wir differenzieren in vier, sag ich mal, Oberthemen. Das wären dann zum Einstieg erstmal sicherheitspolitische Herausforderungen unserer Zeit in Bezug auf Verteidigungspolitik und dann vor allem noch in den Bezug auf Wehrpflicht, einfach weil es ja für uns auch ein sehr aktuelles und auch ein Thema, also was einen wirklich auch betrifft dann. Folgend werden wir uns dann auf internationale Konflikte in Bezug auf NATO und Auslandseinsätze beziehen und dann zum Abschluss nochmal auf die generelle Friedenssicherung in Bezug auf Diplomatie oder Abschreckung. Ja, das sind so die Themen, die wir haben.
2: Sie erwarten eine faire Diskussion, einen regen Austausch und dass klar wird, wo die Parteien stehen, sagt Mustafa.
5: Wir erwarten auch am Ende, dass die Fragen klar werden, die wir uns gestellt haben und die Themen, die wir uns ausgesucht haben, dass die mehr oder weniger zu einem gewissen Grad, zu einem guten Punkt beantwortet werden. Und wir erwarten auch von den Politikern, dass sie, ich sag mal, auch zu ihren Parteien stehen, weil wir hatten Podiumsdiskussionen auch, wo die Politiker nicht der Meinung waren, wie die Parteien, die sie vertreten.
2: Auch die Gäste können Fragen stellen am Ende, meint Marlina.
6: Ja, also am Ende beziehen wir auf jeden Fall das Publikum nochmal ein. Da verteilen wir dann kleine Kärtchen, wo das Publikum Fragen drauf schreiben kann und die werden wir dann auswerten und denen dann stellen.
0: Die Diskussionsrunde zum Thema Krieg und Frieden in der KGS Salzhemdorf ist öffentlich. Am 3. Juni um 9.30 Uhr geht's los. Bis 11 Uhr soll das Ganze dann gehen im Forum der KGS in Salzhemdorf. Das heißt, auch Sie können da gerne vorbeischauen, wenn Sie sich für das Thema interessieren. Auf dem Podium sitzen tun dann von der CDU Elisabeth Meyer, von der SPD Dominik Petters, von der Grünen Katja Keul, von der FDP Klaus-Peter Wennemann, von der AfD Dirk Hüge, vom Bündnis Deutschland Kai-Achim Schönbach und von der Linken Johannes Adam. Also wie gesagt, am 3. Juni um 9.30 Uhr in der KGS Salzhemdorf. Die Diskussionsrunde zum Thema Krieg und Frieden. Schauen Sie doch gerne mal vorbei.

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1: Vielleicht ja zur Musical-Premiere des neuen Stückes auf der Osterwaldbühne. Die führen nämlich der Zauberer von Oz auf. Am Samstag ab 15.30 Uhr. Da ist es wieder soweit. Die Osterwaldbühne verwandelt sich in das magische Land Oz. Seien Sie dabei, wenn Dorothy, die Vogelscheuche, der Blechmann und der Löwenstarke Held ihr großes Abenteuer auf der Freilichtbühne starten. Sie erwartet dort packendes Schauspiel, mitreißende Musik und eine zauberhafte Kulisse mitten in der Natur. Schnappen Sie sich Ihre Familie und erleben den Musical-Auftakt des Jahres. Online buchen geht direkt über die offizielle Webseite der Osterwaldbühne am Samstag von 15.30 Uhr und am Sonntag ab 15.30 Uhr. Außerdem gibt es ein kleines Gartenkonzert im Regenbogen in Hameln. Das Gartenkonzert mit Arbeitsgruppe Stress, Behind My Eyes und Richie, die bieten Ihnen eine abwechslungsreiche Mischung aus Indie-Punk, Metalcore und Pop im Akustikgewand. Der Eintritt ist frei. Es geht los um 18.45 Uhr im Regenbogen am Samstag für das Gartenkonzert. Und dann gibt es noch ein Live-Konzert mit William Reune, ein 1998 in Hameln geborener Singer-Songwriter, der mit seiner eingängigen Heimathymne Schrebergarten im Frühjahr diesen Jahres auf Plattformen wie Instagram sehr viral gegangen ist. Der Song thematisiert die Sehnsucht nach einem einfachen, idyllischen Leben in der Rattenfängerstadt und reflektiert die Rückkehrgedanken des Künstlers, der mittlerweile in Münster lebt und arbeitet. Der Eintritt für das Konzert im Posthof, dem Hinterhof des DWZ-Cafés, ist frei. Falls es aber um 18 Uhr am Samstag nicht schaffen sollten, dann könnte das hier vielleicht für Sie ganz interessant sein.
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0: Oder Lie to You, wenn ich Ihnen sage, das läuft gleich bei Radioaktiv. St. Elmo's Fire von John Parr. Und Payphone von 2012, Maroon 5. Jetzt aber erstmal die Nachrichten um kurz vor 14 Uhr.
1: Der parteilose Mann.
0: Nein, das wollten wir nicht. Naja, dann machen wir es einfach so. Auch im Fleckensalz-Hemdorf ist bei der Kommunalwahl im Herbst das Bürgermeisteramt neu zu besetzen. Neben Amtsinhaber Clemens Pommerening gibt es jetzt einen weiteren Kandidaten. Hier die Nachrichten mit Eva Strohdeicher.
1: Der parteilose Marius Fröschke aus Lauenstein will für das Bürgermeisteramt im Fleckensalz-Hemdorf kandidieren. Unterstützt wird seine Kandidatur von der SPD. Das hat die SPD bei der Vorstellung ihrer Kandidatinnen und Kandidaten für die Kommunalwahl am 13. September bekannt gegeben. Der 32-jährige Marius Fröschke ist Landesbeamter und arbeitet als Finanzverwaltungsfachwirt in Hannover. Als ein Thema, das ihm besonders wichtig ist, nennt Fröschke die Gemeinschaft und das Miteinander im Flecken.
2: Wo wir in meinen Augen starkes Verbesserungspotenzial haben, sprich miteinander arbeiten, miteinander reden, miteinander zuhören, gemeinsam Lösungsmöglichkeiten oder Lösungswege finden, entwickeln. Jeder, der seinen Hausarzt bei uns in der Gemeinde hat, weiß, dass er zum Beispiel nicht mehr allzu lange die Praxis führen wird. Da werden wir definitiv ran müssen. Und allgemein Jugendarbeit, Seniorenarbeit, da gibt es viele verschiedene Möglichkeiten. Einmal auch, wo wir das Ehrenamt wieder mit reinnehmen können.
1: Die Zahl der Arbeitslosen im Weserbergland ist im Mai 2026 gesunken. In der Arbeitsagentur Hameln und den örtlichen Jobcentern waren 13.519 Menschen arbeitslos gemeldet. Das sind in den Landkreisen Hameln-Pyrmont, Holzminden und Schaumburg 259 Arbeitslose weniger als im Vormonat. Die Zahl der Arbeitslosen befindet sich damit in etwa auf dem Niveau des Vorjahres. Erfreulich sei auch, dass sich die Zahl der Arbeitsstellen, die als unbesetzt gemeldet wurden, im Vergleich zum Mai 2025 erkennbar erhöht hat, sagt der Chef der Agentur für Arbeit Hameln, Gerhard Durchstecher. Die Gewerkschaft Nahrung Genuss Gaststätten, kurz NGG, schlägt Alarm wegen der geplanten Gesundheitsreform der Bundesregierung. Für Versicherte im Landkreis Hameln-Pyrmont könnte ein Arztbesuch künftig teurer werden, warnt NGG-Geschäftsführer Philipp Thom. Konkret geht es um höhere Zuzahlungen für Medikamente. Statt wie bisher 5 bis maximal 10 Euro könnten Patientinnen und Patienten künftig mindestens 7,50 Euro bis zu 15 Euro pro Arzneimittel zahlen. Das belaste viele Haushalte zusätzlich, gerade in Zeiten ohnehin steigender Lebenshaltungskosten. Die NGG fordert stattdessen, Medikamente günstiger zu machen, zum Beispiel durch eine Senkung der Mehrwertsteuer von 19% auf 7%. Soweit die Meldungen aus der Region, jetzt weiter mit den Weltnachrichten.
3: Ich bin David Riemer. Ex-Bundesverkehrsminister Scheuer hat Ärger mit der Justiz. Es geht um den Vorwurf einer Falschaussage im Zusammenhang mit der gescheiterten Pkw-Maut. Das Landgericht Berlin hat eine entsprechende Anklage zugelassen. Laut Staatsanwaltschaft soll Scheuer vor dem Mautuntersuchungsausschuss des Bundestags gelogen haben.
4: Die Pkw-Maut galt als großer Wurf, wurde am Ende aber vom Europäischen Gerichtshof kassiert. Der sah eine Diskriminierung ausländischer Fahrer. Die Regierung musste die Verträge kündigen und den künftigen Betreibern mehr als 240 Millionen Euro Schadenersatz zahlen. Im späteren Untersuchungsausschuss kam dann die Frage auf, ob die Betreiber angeboten hätten, mit der Unterschrift unter die Mautverträge bis zur EuGH-Entscheidung zu warten. An so ein Angebot hätten sich Scheuer und ein Ex-Staatssekretär aber nicht erinnern können. Die Anklage wirft ihnen nun bewusste Falschaussagen vor. Katrin Müller, Nachrichtenredaktion.
3: Bis zur parlamentarischen Sommerpause im Juli hat die Politik noch viel vor. Bis dahin will die Regierung ein großes Reformpaket schnüren, aber es geht nur holprig voran. Im Kanzleramt beraten heute Gewerkschaften und Arbeitgeber über mögliche Vorhaben, etwa auf dem Arbeitsmarkt oder in der Rentenpolitik.
5: Noch liegen bei vielen Themen die Positionen weit auseinander. Beispiel 8-Stunden-Tag. Die Gewerkschaften wollen daran festhalten, Arbeitgeber sagen Schluss mit der Stechuhr-Mentalität. Gestritten wird aber auch innerhalb der Koalition über die Steuerreform, die Rente oder ob das Eigenheim zur Finanzierung der Pflege herangezogen werden soll. Doch im Kanzleramt hofft man wohl, dass wenn alle zusammensitzen, auch alle Kompromisse machen. Claudia Wächter, Nachrichtenredaktion.
3: Die Zahl der Arbeitslosen in Deutschland ist im Mai auf 2,95 Millionen gesunken. Das teilte die Bundesagentur für Arbeit in Nürnberg mit. Im Vergleich zum Vormonat sind somit 58.000 weniger Menschen arbeitslos gewesen. Trotz eines Rückgangs sei die Frühjahrsbelebung in diesem Jahr nicht wirklich in Fahrt gekommen. Das sagte die Chefin der Bundesagentur für Arbeit, Nahles. Der Fahrdienstvermittler Uber führt in Deutschland eine neue In-App-Funktion ein, die es Fahrgästen erlaubt, während der Fahrt den Ton im Fahrzeug aufzuzeichnen. Das Unternehmen möchte damit das Sicherheitsgefühl der Nutzerinnen und Nutzer stärken und eine zusätzliche Schutzebene etablieren. Das Tool erweitert das bestehende Sicherheitsangebot der Plattform, zu dem bereits Funktionen wie das Teilen des Standorts mit Kontakten oder ein In-App-Notruf gehören.
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0: Es sind aktuell 24 Grad draußen bei etwas wechselhaftem Himmel, sage ich mal. Die Wolken und Sonne wechseln sich gerade so ein bisschen ab. Am Nachmittag/Abend können auf jeden Fall auch leichte Regenschauer runterkommen. Auch leichtes Gewitter ist hier angesagt. Am Samstag, da wird es aber immerhin wieder ein bisschen freundlicher. Es bleibt dann trocken mit Höchstwerten von 23 Grad und 15 Sonnenstunden, auf die Sie sich freuen können. Und auch am Sonntag wird es schön warm. In der Spitze 23 Grad und dann noch 9 Sonnenstunden. Werfen wir mal einen Blick auf den Verkehr. Da kann es sich aktuell ein bisschen am Hastenbecker Weg stauen in Hameln, wenn Sie aus Hameln rausfahren. Ansonsten sind die Straßen aber soweit frei. Die Landkreisblitzer, die stehen heute in Bad Pyrmont und in Koppenbrügge. Und wie immer, wenn Ihnen was auffallen sollte, dann lassen Sie es uns gerne wissen unter 05151 und 6x5. Da können Sie gerne eine WhatsApp-Nachricht hinschreiben.
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0: Mein Name ist Nico Schnake und ich bin noch bis 18 Uhr für Sie da. Gleich werfen wir mal einen Blick auf das Sportwochenende. Das wird ganz schön spannend. In der Handball-Bundesliga der Frauen, da fällt nämlich schon die Entscheidung über die deutsche Meisterschaft. Und auch beim Fußball kann am vorletzten Spieltag schon feststehen, wer da absteigen muss und wer sich über den Titel und Aufstieg freuen kann. Die Einzelheiten gibt es dann gleich hier bei Radioaktiv.

0: Es wird ein spannendes Sportwochenende. In der Handball-Bundesliga der Frauen fällt die Entscheidung über die deutsche Meisterschaft. Und beim Fußball kann am vorletzten Spieltag schon feststehen, wer absteigen muss und wer sich über Titel und Aufstieg freuen kann. Pablo Blaschke hat für Sie alle Einzelheiten. Wo fällt denn die Entscheidung um die deutsche Meisterschaft im Frauenhandball?
1: Das Entscheidungsspiel zwischen der HSG Blomberg-Lippe und Borussia Dortmund findet am Sonntag um 16.30 Uhr in der Sporthalle an der Ulmallee in Blomberg statt. Nach den beiden ersten Finalspielen, die knapp mit 28-27 von den jeweiligen Hausherrinnen gewonnen wurden, steht am Sonntag gegen 18 Uhr der neue deutsche Meister fest. Die Zuschauer in der ausverkauften Halle erwartet mit Sicherheit wieder ein Klassenspiel auf Augenhöhe. Neben der derzeitigen guten Form des Teams von Trainer Steffen Birkner gibt es eventuell noch eine zusätzliche Motivation. Die Auszeichnungen zur Spielerin der Saison und zum Rookie, zur Anfängerin der Saison, gehen an Nike Kühne und Pharrell Jinku, beide also an die HSG Blomberg-Lippe.
0: Und wie sieht es im Fußball aus?
1: Das Spiel des Wochenendes ist sicherlich das Landesliga-Derby Halvesdorf gegen Tündern. Tündern steht als Absteiger fest, Halvesdorf kann sich mit einem Sieg schon fast retten. Da Tündern weiterhin große Personalprobleme hat, geht Halvesdorf favorisiert in diese Partie. Das letzte Saisonspiel der Halvesdorfer ist dann beim Absteiger Bruchhausen-Vilsen. In der Bezirksliga hat Pyrmont-Hagen nur noch geringe Chancen auf den Titel. Bei 2 ausstehenden Spielen und 4 Punkten Rückstand auf Spitzenreiter Neuhof und 3 Punkte hinter dem zweiten Gießen müssen beide Restpartien gegen den 6. Schlikum und Absteiger Lamm-Springe gewonnen werden und die beiden Führenden müssen Punkte liegen lassen. In der Kreisliga will Kreispokalsieger Helixfeld mit einem Sieg beim FC Saale-Id dem Spitzenreiter Salzhemmloff auf den Fersen bleiben. Der Tabellenführer spielt zu Hause gegen die Hamener Preußen. Im Hintergrund lauern noch Erzen und Großenwieden, die am Samstag direkt aufeinandertreffen. In der Regionalliga der Frauen gastiert Hastenbeck am Sonntag um 14 Uhr zum letzten Spiel in dieser Liga beim ATS Bundentor und will sich mit einer ordentlichen Leistung in Bremen verabschieden.
0: Soweit also die Sportvorschau mit Pablo Blaschke über das Wochenende. 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

0: Gleich gibt's hier bei Radioaktiv Rooftop von Nico Santos. Und noch was aus den 90ern mit True Colors von Phil Collins.
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0: Es sind aktuell um die 24 Grad draußen. Das Wetter ist aktuell so ein bisschen wechselhaft. Es wechselt sich ab zwischen viel Sonne und viel Wolken. Gegen Abend kann auch noch mal ein bisschen Regen runterkommen, mit sogar leichter Gewitterwarnung. Am Samstag, da wird es dann aber weiterhin trocken bleiben, mit Höchstwerten von bis zu 23 Grad und 16 Sonnenstunden, die dann angesagt wird. Am Sonntag dann ein bisschen bewölkter, nur 10 Sonnenstunden, aber nicht weniger warm. Höchstwerte von 24 Grad sind da angesagt.
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0: im Flecken Salzhemdorf, da gibt es einen neuen Jugendpfleger, der heißt Andreas Honker und war 5 Jahre lang im Waldkindergarten in Koppenbrügge tätig. Der Erzieher lebt aktuell in Levedachsen und ist mit dem Flecken verbunden. Er hat jetzt eine halbe Stelle in der Gemeinde angenommen. Im Ausschuss Soziales, Sport und Mobilität hat er sich vorgestellt und Karin Seifert hat ihn für Radioaktiv getroffen.
1: Ich bin ja hier heimisch im Flecken Salzhemdorf. Also ich wohne in Levedachsen seit einigen Jahren und also ich bin darauf hingewiesen worden auf die Stellenanzeige und habe mir das durchgelesen, die Anforderungen, und habe mich da sehr wiedergefunden drin und habe gedacht, das wäre genau die spannende Aufgabe, die ich jetzt gerne in Angriff nehmen würde, ja.
2: So ein bisschen in den Jugendtreff unter der Schwimmhalle in Salzhemdorf auch wieder so ein bisschen mehr beleben. Es passieren da schon einige Angebote. Welchen Schwerpunkt setzen Sie sich da bei den Kindern, ich sage mal die unter 10, oder geht es dann auch schon alle Kinder oder alle Jugendlichen ab 10 Jahren zum Beispiel?
1: Für Grundschulkinder besteht noch ein regelmäßiges Angebot, was ja bereits stattfindet, und auch für Kinder ab der 5. Klasse aufwärts gibt es auch ein Angebot. Die Kollegin, die das macht, die wird uns leider verlassen und da müssen wir uns dann auch mal ein bisschen neu aufstellen und mal schauen, inwieweit wir was da aufrechterhalten können.
2: Es gibt ja natürlich einmal auf der einen Seite die Angebote, dass man für Kinder, ich sag mal, basteln, spielen, Ausfahrten macht. Das ist so das eine, aber es ist ja auch eine andere Aufgabe, dass man sagt, wir lösen auch Probleme, oder ich muss auch Probleme lösen, wenn Jugendliche oder Kinder Not haben, vielleicht Probleme zu Hause haben. Gibt es da dann nochmal so dementsprechende Zeiten, wo Sie sagen, dann würde ich mir das gerne einrichten, damit die Kinder auch kommen können? Oder wie läuft das?
1: Das sehe ich auch als meine Aufgabe, dass ich natürlich immer ein offenes Ohr habe für die Kinder und Jugendlichen aus dem Flecken. Also meine Vorstellung ist, ich bin da, ich habe die Tür auf und wenn jemand das sieht, die Tür ist auf und hat Bedarf, dann darf der gerne runterkommen und gerne mit mir da sprechen. Genau. Und es ist aber auch so, also eine Idee von mir, dass wir da eine regelmäßige einen regelmäßigen Timeslot, sage ich mal, einrichten, wo dann Kinder und Jugendliche kommen können und wenn sie Beratung brauchen oder Hilfe oder Unterstützung, genau, dass ich dann dafür die ansprechbar bin. Genau.
0: Ja. Andreas Honker ist seit dem 1. Mai der neue Jugendpfleger im Flecken Salzhemdorf. Er war vorher 5 Jahre lang im Waldkindergarten in Koppenbrügge und ist jetzt unter der Salzhemdorfer Schwimmhalle im Jugendtreff anzutreffen.

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1: Vielleicht haben Sie es ja in letzter Zeit auf Instagram mitbekommen. William Roiney ist so ein bisschen viral gegangen mit seiner eingängigen Heimathymne Schrebergarten im Frühjahr. Und der Song, der thematisiert die Sehnsucht nach einfachem, idyllischen Leben in der Rattenfängerstadt, in Hameln natürlich, und reflektiert die Rückkehrgedanken des Künstlers, der mittlerweile in Münster lebt und arbeitet. Jetzt kommt er zurück nach Hause, quasi zurück in die Heimat, und gibt bei uns hier im Sender ein kleines Konzert. Um 13 Uhr findet das Ganze, soweit ich gerade weiß, statt. Und später dann auch noch live im Posthof, dem Hinterhof des DWZ-Cafés, ab 18 Uhr. Wenn Sie diesen Mann also mal live erleben möchten, dann haben Sie entweder die Möglichkeit, morgen bei uns in der Sendung oder dann halt eben live vor Ort beim Posthof, dem Hinterhof des DWZ-Cafés in Hameln, ab 18 Uhr. Ansonsten gibt es morgen nach 21 Uhr die After Dark Party in der Sumpfblume. DJ Stefan bedient dort alle düsteren Facetten der Musik und liefert eine breite Mischung aus Indie, Electronic, Rock und EBM und den prägenden Sounds der letzten 5 Jahrzehnte. Ein Pflichttermin für Fans von atmosphärischen und treibenden Beats. Der Eintritt betickt 10 Euro an der Ahnenkasse. Und da gibt es noch Jazz-Standards in Bad Pyrmont in der Konzertmuschel oder in der Wandelhalle, je nach aktueller Wetterprognose, am Samstag um 11 Uhr. Das Jazzquartett Jazzy Pyrmont der Musikschule Bad Pyrmont wird von Musikschuldozent Andreas Vogt geleitet und ist mit hochkarätigen Musikern besetzt. Sie spielen Swing, Jazz und Bossa-Melodien. Der Eintritt dort kostet 6 Euro, mit Pyrmont-Card ist das Ganze aber frei. Jazz-Standards von Jazzy Pyrmont um 11 Uhr am Samstag.
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0: Gleich Mark Forsters neuester Hit, ein Lied. Und noch was aus den 70ern von Queen, Crazy Little Thing Called Love. Jetzt aber erstmal die Nachrichten um 15 Uhr.
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0: Im Koppenbrüngener Ortsteil Brünninghausen wird heute ein neuer multimedialer Bücherschrank eröffnet. Die Nachrichten mit Eva Strohdeicher.
2: Unter dem Motto Digital trifft analog lädt der Dorfgemeinschaftsverein Brünninghausen um 16 Uhr an der Bushaltestelle Brünninghausen Mitte zur Einweihung ein. Der Bücherschrank bietet Platz für Bücher, Audio-CDs und Spiele. Außerdem erhalten die Nutzer über einen Touchscreen Zugang zu verschiedenen heimischen Infoseiten, sagt Heiko Motz vom Dorfgemeinschaftsverein.
3: Zum Beispiel haben wir dort einen Touchscreen, das den Hauptanteil des digitalen Bücherschranks ausmacht, wo wir Informationen weitergeben können. Und zwar ist dahinterlegt die Brünninghäuser Internetseite, Kommenbrügger Internetseite, der Landkreis Hameln-Pyrmont mit Smart City und die aktuellen News, die wir auf unserer neu gestalteten Homepage verbreiten, dargestellt.
2: Der multimediale Bücherschrank sei quasi die Weiterentwicklung eines klassischen Bücherschranks, so Motz. Zur Eröffnung sind verschiedene Aktionen für Kinder sowie Essen und Getränke geplant. Mit dem neuen Angebot wolle man einen Treffpunkt schaffen, der klassische Medien und digitale Angebote miteinander verbinde, so Motz weiter. Koppenbrückes Bürgermeister Thomas Küllig hat sein Kommen zur Eröffnung des multimedialen Bücherschranks bereits angekündigt. Der parteilose Marius Fröschke aus Lauenstein will für das Bürgermeisteramt im Flecken Salzhemmendorf kandidieren. Unterstützt wird seine Kandidatur von der SPD. Das hat die SPD bei der Vorstellung ihrer Kandidatinnen und Kandidaten für die Kommunalwahl am 13. September bekannt gegeben. Der 32-jährige Marius Fröschke ist Landesbeamter und arbeitet als Finanzverwaltungsfachwirt in Hannover. Die Gewerkschaft Nahrung Genuss Gaststätten, kurz NGG, schlägt Alarm wegen der geplanten Gesundheitsreform der Bundesregierung. Für Versicherte im Landkreis Hameln-Pyrmont könnte ein Arztbesuch künftig teurer werden, warnt NGG-Geschäftsführer Philipp Thom. Konkret geht es um höhere Zuzahlungen für Medikamente. Statt wie bisher 5 bis maximal 10 Euro könnten Patientinnen und Patienten künftig bis zu 15 Euro pro Arzneimittel zahlen. Das belaste viele Haushalte zusätzlich, gerade in Zeiten ohnehin steigender Lebenshaltungskosten. Die NGG fordert stattdessen, Medikamente günstiger zu machen, zum Beispiel durch eine Senkung der Mehrwertsteuer von 19% auf 7%. Das würde nach Ansicht der Gewerkschaft sowohl Versicherte als auch Krankenkassen entlasten. Soweit die Meldungen aus der Region, jetzt weiter mit den Weltnachrichten.
4: Ich bin David Riemer. Entlastung für Deutschlands Verbraucher. Die Inflation hat an Tempo verloren. Sie lag im Mai um 2,6% nach 2,9% im April. Das hat das Statistische Bundesamt auf Basis vorläufiger Zahlen mitgeteilt. Grund für die abgebremste Inflation könnte der Tankrabatt sein.
5: Der Iran-Krieg hat vor allem die Energiepreise in die Höhe getrieben und damit auch die Inflation im April. Nun ist die Teuerungsrate im Mai aber offenbar gedrosselt worden, ein gutes Stück, obwohl der Iran-Krieg und die Sperrung der Straße von Hormuz insbesondere weiter die Preise treiben. Es liegt nahe, dass der von der Regierung gewährte Tankrabatt von rund 17 Cent pro Liter Sprit dabei eine Rolle spielt. Allerdings läuft der Tankrabatt, wenn er nicht verlängert wird, Ende Juni aus. Und Volkswirte fürchten, dass die höheren Energiepreise erst noch nach und nach auf Lebensmittel und Dienstleistungen durchschlagen. Aus Berlin, Ronny Tochau.
4: Nach dem Einschlag einer russischen Drohne in ein Wohnhaus in Rumänien nahe der Grenze zur Ukraine will das EU- und NATO-Land seine Verteidigung in dem Gebiet verstärken. Rumänien bat die NATO um einen beschleunigten Transfer bereits zugesagter Drohnenabwehrtechnik. Staatspräsident Dahn machte Russland für den Vorfall verantwortlich. Die mit Sprengstoff beladene Drohne schlug in der Stadt Galati ein. 2 Bewohner wurden leicht verletzt. NATO und EU sicherten Rumänien ihre Unterstützung zu. Der Frühling dieses Jahr war deutlich wärmer und sonniger als im Schnitt. Vor allem die vielen Sonnenstunden in den Frühjahrsmonaten erinnern eher an südliche Breiten. Das teilte der Deutsche Wetterdienst in seiner vorläufigen Frühlingsbilanz mit.
6: Gut 2 Grad wärmer als üblich war es bei uns und damit gehört dieses Frühjahr zu den 10 mildesten überhaupt, also seit Beginn der Wetteraufzeichnungen. Geregnet hat es dagegen wenig, der April war definitiv zu trocken. Im Mai kam dann wie auf Knopfdruck der Sommer-Freibadwetter, vor allem im Norden und Nordosten gab Sonne satt und das war, sagen die Experten, ein Rekordlichtangebot. Fast wie in Spanien. Claudia Wächter, Nachrichtenredaktion.
4: Ex-Bundesverkehrsminister Scheuer soll sich wegen des Vorwurfs einer Falschaussage im Zusammenhang mit der gescheiterten Pkw-Maut vor Gericht verantworten. Das Landgericht Berlin hat eine entsprechende Anklage zugelassen, teilt eine Gerichtssprecherin mit. Die Berliner Staatsanwaltschaft wirft dem 51-Jährigen vor, vor dem Mautuntersuchungsausschuss des Bundestags gelogen zu haben. Der ehemalige CSU-Minister weist den Vorwurf zurück.
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0: Es sind aktuell warme 25 Grad draußen. Gegen 18 Uhr kann aber leichter Regenschauer runterkommen. Bis dahin haben wir aber noch ein bisschen Sonne. Am Samstag dann Höchstwerte von bis zu 23 Grad. Hier bleibt es dann wieder trocken, nachdem es in der Nacht ein bisschen geregnet hat. 16 Sonnenstunden sind da zu erwarten. Auch ab Sonntag wird es warm, Höchstwerte 24 Grad. Und die Sonne scheint dann für satte 10 Stunden. Gucken wir einmal schnell auf den Verkehr. Da kann es sich aktuell auf der Deisterstraße stauen, wenn Sie Richtung Hamelner Innenstadt fahren. Ebenso auf der B1, das ist die Münsterbrücke. Da kann es auch ein paar Minuten länger dauern, vermutlich der frühe Feierabendverkehr. Ansonsten die Landkreisblitzer, die stehen heute in Bad Pyrmont und in Koppenbrügge. Und wenn Ihnen sonst was auffallen sollte, dann schicken Sie uns natürlich gerne eine WhatsApp-Nachricht unter 05151 und 6x5.
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0: Mein Name ist Nico Schnake und ich bin noch bis 18 Uhr für Sie da hier im Radioaktiv Nachmittag. Über die Verkehrsführung in der Hamelner Gartenstraße, da wird ja schon seit vielen Jahren drüber heiß diskutiert. Die Anwohner, die wollen ihre Ruhe und die Autofahrer, die wollen keine Umwege fahren. Und es wurde jetzt schon so einiges probiert, um möglichst beiden Seiten gerecht zu werden. Von November bis Ende März wurde jetzt zum Beispiel die Einbahnstraße umgedreht, sodass von der Sünthestraße aus nicht mehr ins Scharnhorstviertel reingefahren werden, sondern nur herumgefahren werden konnte. Die Gartenstraße war also am nördlichen Ende zwischen Sündelstraße und Feuergraben nur noch aus Richtung Feuergraben befahrbar. Das Planungsbüro Zacher Ries hat die Verkehrsbelastung vor und während dieses Versuchs gemessen. Und jetzt sollte ein Zwischenergebnis vorgestellt werden am Mittwoch, wie das Ganze ausgefallen ist. Das erfahren Sie gleich hier bei Radioaktiv.

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0: über die Verkehrsverirrung in der Hamelner Gartenstraße, da wird schon seit vielen Jahren darüber heiß diskutiert. Es wurde schon einiges ausprobiert, damit die Anwohner ihre Ruhe bekommen und die Autofahrer aber auch keine Umwege fahren müssen, um möglichst beiden Seiten gerecht zu werden. Da wurde zum Beispiel von November bis Ende März die Einbahnstraße umgedreht, sodass von der Süntelstraße aus nicht mehr ins Schanonviertel hinein, sondern nur noch herausgefahren werden konnte. Die Gartenstraße war also im nördlichen Ende zwischen Süntelstraße und Feuergraben nur noch aus der Richtung Feuergraben befahrbar. Das beauftragte Planungsbüro Zacharies hat die Verkehrsbelastung vor und während dieses Versuchs jetzt gemessen und jetzt am Mittwoch im Umweltausschuss ein Zwischenergebnis vorgestellt. Stand heute favorisiert Verkehrsplaner Felix Bögert folgende Lösung.
1: Favorit ist, dass man von der Süntelstraße wieder über die Gartenstraße, die nördlich ins Quartier kommt. Ja, das ist wichtig für die Querzielverkehre. Wir haben nachgewiesen jetzt bei den Zählungen, da rutschen dann auch Durchgangsverkehre mit rein. Die würden wir gerne durch diese Maßnahme, dass wir die südliche Gartenstraße umdrehen, rausfiltern. Und das ist aus meiner Sicht der Favorit. Das sind einfache Lösungen mit einer guten Wirkung.
0: Felix Bögert plädiert also dafür, in der Gartenstraße zwei Einbahnstraßen einzurichten, die vom jeweiligen Anfang bzw. Ende aus aufeinander zuführen.
1: Genau, die treffen sich aber ja in einem Knotenpunkt, das ist dieser Mini-Kreisverkehr mit dem Feuergraben, wo sich wieder alle Fahrten verteilen können. Es nimmt ungewünschte Verkehre raus, es dämpft die Geschwindigkeiten nochmal zusätzlich zu diesem Mini-Kreisverkehr, also eigentlich verkehrlich eine gute Lösung.
0: Wobei sich natürlich die Frage stellt, um wie viele Fahrzeuge sich die Verkehrsbelastung bei dieser Lösung verringern würde.
1: Also egal, wie Sie die Gartenstraße drehen, das haben wir in dieser Zählung vom November 25 und März 26 nachgewiesen, haben Sie ganz grob immer 1200 Fahrzeuge, die drinnen wären, ohne diese Durchgangsverkehre. Wenn Sie raus aus dem Quartier gerichtet, haben wir diesen Durchgangsverkehrsstrom nicht. Richten Sie die rein, ist der mit dabei. Das sind diese 450 Fahrten, die oben drauf kommen. Aber es geht darum, aus dem Quartier, gerade da oben, eben ungefähr diese 500 Fahrten rauszubekommen, 450 bis 500. Und es verbleiben dann aber ungefähr, auch bei dieser Variante, ganz grob 1200 Fahrzeuge in der nördlichen Gartenstraße. Das sind aber alles Querzielverkehre, die wollen in das Gebiet. Und die sollen nicht diesen Umweg über Mertensplatz, Erichstraße, Kastanienwald fahren.
0: Sagt Verkehrsplaner Felix Bögert. Er hat jetzt am Mittwoch im Umweltausschuss die Ergebnisse des Ende März beendeten Verkehrsversuchs in der Gartenstraße präsentiert. Wie der Verkehr letztendlich dort in Zukunft geführt wird, wird aber erst dann entschieden, wenn der aktuelle Verkehrsversuch am 164er Ring abgeschlossen und ausgewertet worden ist. Seine abschließende Einschätzung wird das Planungsbüro voraussichtlich zum Jahresende präsentieren. Wenn es soweit ist, erfahren Sie es natürlich hier bei Radioaktiv.

0: Ihr Weser-Bergland-Mix mit Don't Start Now von Dua Lipa. Und Walking on Broken Glass. Diese beiden Songs gleich hier bei Radioaktiv.
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0: Mit Eva Strohdeicher.
2: Die Zahl der Arbeitslosen im Weserbergland ist im Mai 2026 gesunken. In der Arbeitsagentur Hameln und den örtlichen Jobcentern waren 13.519 Menschen arbeitslos gemeldet. Das sind in den Landkreisen Hameln-Pyrmont, Holzminden und Schaumburg 259 Arbeitslose weniger als im Vormonat. Die Stadt Hessisch-Oldendorf weist darauf hin, dass im Rahmen der Dorfentwicklung private Bau- und Sanierungsmaßnahmen in den Sündel- und Hohensteindörfern weiterhin gefördert werden. Seit 2020 läuft dort die Dorfentwicklung und jetzt wurden erneut Fördermittel bewilligt. Für 8 private Projekte stellt das Land zusammen rund 250.000 Euro bereit. Die Förderung beträgt in der Regel 40% der Kosten. Unterstützt werden zum Beispiel Dachsanierungen mit regionaltypischen Materialien, neue Holzfenster oder die Umnutzung alter landwirtschaftlicher Gebäude zu Wohnraum. In Koppenbrügge hat es in der Nacht einen Einbruch in eine Tankstelle an der Alte Heerstraße gegeben. Der oder die Täter haben mit einem Gullideckel eine Scheibe eingeschlagen, um in den Verkaufsraum zu gelangen. Gestohlen wurden Tabakwaren. Der Sachschaden liegt nach einer ersten Schätzung im niedrigen fünfstelligen Bereich. Zeugen, die im Bereich Alte Heerstraße verdächtige Beobachtungen gemacht haben, werden gebeten, sich bei der Polizei Bad Münder zu melden.
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0: Noch haben wir es hier in der Region 25 Grad warm bei wechselhaftem Wetter. Aktuell ist es ein bisschen bewölkt. Das liegt daran, dass am Abend auch noch ein bisschen Regen runterkommen kann. Gegen 18 Uhr ist so damit zu rechnen. Dann kühlen sich auch die Temperaturen schnell ab. In der Nacht haben wir dann nur noch Werte von 17 Grad. Am Samstag wird es dann aber wieder warm. Höchstwerte von 23 Grad und auch wieder schön sonnig. 16 Sonnenstunden sind angesagt. Ebenso am Sonntag 24 Grad und 10 Sonnenstunden.
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0: Mit Nico Schnake und gleich mal mit einem kleinen Blick darauf, wie denn so die Sicherheit beim Felgenfest aussieht. Dazu hat die Polizei ein paar Aussagen getroffen. Das hören Sie gleich hier bei Radioaktiv.

0: Das Wetter wird immer besser und viele sind schon drauf und dran, die Fahrräder wieder auszupacken. Und wenn man immer noch so einen Grund braucht, sich aufs Fahrrad zu schwingen, dann spätestens auf dem Felgenfest, das nächste Woche Sonntag am 7. Juni stattfindet. Die Vorbereitungen laufen im Hintergrund auch schon und da es wie jedes Jahr wieder eine riesige Veranstaltung wird, muss auch für ordentliche Sicherheit gesorgt sein. Für einen tieferen Einblick in dieses Thema hat sich mein Kollege Eike Morgenstern mit Einsatzleiter Jörn Schelitzki von der Polizeiinspektion Hameln-Pyrmont und Holzminden unterhalten.
1: Wie sieht es mit den Sicherheitsvorkehrungen für das Felgenfest aus?
2: Gut, vom Grundsatz her sind die Sicherheitsvorkehrungen für das Felgenfest ja nicht anders als die letzten 22 Jahre zuvor auch. Wir feiern dies Jahr oder veranstalten dies Jahr das 23. Felgenfest. Und letztlich neu hinzugekommen ist ja nur, dass die Veranstalter der einzelnen Hotspots, so nennen wir die jeweiligen Veranstaltungen entlang der Strecke, Sicherheitskonzepte vorlegen mussten, um eben die Sicherheit auf der eigentlichen Veranstaltung dann auch zu gewährleisten. Und der Landkreis Hameln-Pyrmont als Veranstalter stellt ein Rahmensicherheitskonzept dar. Und diese Vorgehensweise, das Absprechen einzelner Maßnahmen für Problemfälle, das ist das eigentliche Neue.
1: Rechnen Sie denn mit Problemen?
2: Mit Problemen rechnen wir eigentlich jetzt vom Großen und Ganzen her nicht. Die Sicherheitskonzepte sind so aufgestellt, dass die Standardrisiken für Veranstaltungen abgedeckt sind. Ich denke dabei an Überfüllungssituationen. Ich denke dabei an Wetterlagen, wenn sie denn kommen sollten. Wir hoffen natürlich auf schönes Wetter und auch nicht zu heiß, sodass es da eigentlich auch keine medizinischen Probleme oder Notfälle geben sollte. Wir haben allerdings An- und Abfahrgeschichten so ein bisschen im Blick, weil an den Hotspots, wo sich dann teilweise schon mal, also an einzelnen Veranstaltungen, 500 oder 600 Leute gleichzeitig aufhalten, dann das Problem, dass wild geparkt wird, das heißt Fahrräder auf der Strecke abgeparkt werden. Und das ist natürlich dumm für erstens die Rettungswege, die sind dann nämlich zugestellt. Und zweitens auch für die eigentlichen Veranstalter, die einfach weiterfahren wollen, beziehungsweise nicht Veranstalter, sondern Teilnehmer, die einfach weiterfahren wollen, die dann vielleicht etwas abgelenkt sind. Und wenn dann ein Fahrrad mitten auf der Strecke steht oder mehrere Fahrräder auch, dann wird es gefährlich, dann kann es leicht schon mal zu Stürzen kommen. Und ansonsten sind wir gut aufgestellt, Feuerwehr und Polizei mit den Absperrposten an etwaigen Durchlassstellen sind wir gut aufgestellt, sodass wir da eigentlich mit keinem Problem rechnen.
0: Soweit also Jörn Schelitzki von der Polizeiinspektion Hameln-Pyrmont-Holzminden und Einsatzleitung für die Sicherheit beim Felgenfest. Werfen Sie sich also nächste Woche Sonntag gerne aufs Fahrrad und fahren Sie eine schöne Runde beim Felgenfest. Und falls Sie Lust haben, dann können Sie auch gerne beim Stadtwerkgelände vorbeischauen. Da haben wir von Radioaktiv einen Stand mit Verlosung eines wunderbaren Preises. Was genau, das erfahren Sie dann natürlich zu gegebener Zeit.

0: der Pyrmont Card ist das Ganze aber zugangsfrei. Das Musikchor der Stadt Hessisch-Oldendorf am Samstag um 15 Uhr live in Bad Pyrmont. Dann gibt es noch ein Open-Air-Highlight von der Arche Kammermusik Oper unter Palmen 4.0, auch in Bad Pyrmont im großen Schlosshof. Junge Sängerinnen und Sänger des Internationalen Opernstudios Berlin präsentieren Meisterwerke von Mozart bis Lehár über die Themen Liebe, Herzschmerz und Intrigen. Der Kartenvorverkauf läuft unter Meine Teezeit Bad Pyrmont, Bad Pyrmont Tourismus und den DWZ-Ticketshop. Gibt aber sicherlich auch welche an der Abendkasse. Für das Open-Air-Highlight Arche Kammermusik Oper unter Palmen 4.0 am Samstag um 19 Uhr im großen Schlosshof in Bad Pyrmont.
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0: Gleich bei Radioaktiv gibt's das hier auf die Ohren. Band-Aids von Katy Perry. Und ein 40 Jahre älterer Song, A Good Heart von Fergal Sharkey. Jetzt aber erstmal die Nachrichten um 16 Uhr.
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0: In diesen Minuten wird im Koppenbrüggener Ortsteil Brünninghausen der neue multimediale Bücherschrank eröffnet. Die Nachrichten mit Eva Strohdeicher.
2: Unter dem Motto Digital trifft analog lädt der Dorfgemeinschaftsverein Brünninghausen zur Einweihung ein. Der Bücherschrank bietet Platz für Bücher, Audio-CDs und Spiele. Außerdem erhalten die Nutzer über einen Touchscreen Zugang zu verschiedenen heimischen Infoseiten, sagt Heiko Motz vom Dorfgemeinschaftsverein. Der multimediale Bücherschrank sei quasi die Weiterentwicklung eines klassischen Bücherschranks, so Motz.
3: Wir hier in Brünninghausen hatten einen Bücherschrank. Der war von Bürgern so ganz einfach ein Schrank, jetzt nach draußen gestellt. Und da hat man erstmal so ein bisschen gedacht, naja, ob das so funktioniert, war ein kleiner Schrank. Und da waren wir ganz schön erstaunt, wie hochfrequentiert dieser Bücherschrank eigentlich war. Und haben uns dann überlegt, das könnten wir doch auch im großen Stil für unsere Bürger generell anbieten. Und dazu vielleicht dann noch in Kombination das Infotainment mit unterbringen können, sodass man gleich mehrere Nutzen hat.
2: Zur Eröffnung sind verschiedene Aktionen für Kinder sowie Essen und Getränke geplant. Mit dem neuen Angebot wolle man einen Treffpunkt schaffen, der klassische Medien und digitale Angebote miteinander verbinde. So Motz weiter. Koppenbrückes Bürgermeister Thomas Küllig hat sein Kommen zur Eröffnung des multimedialen Bücherschranks angekündigt. Die Zahl der Arbeitslosen im Weserbergland ist im Mai 2026 gesunken. In der Arbeitsagentur Hameln und den örtlichen Jobcentern waren 13.519 Menschen arbeitslos gemeldet. Das sind in den Landkreisen Hameln-Pyrmont, Holzminden und Schaumburg 259 Arbeitslose weniger als im Vormonat. Die Zahl der Arbeitslosen befindet sich damit in etwa auf dem Niveau des Vorjahres. Erfreulich sei auch, dass sich die Zahl der Arbeitsstellen, die als unbesetzt gemeldet wurden, im Vergleich zum Mai 2025 erkennbar erhöht hat. Sagt der Chef der Agentur für Arbeit Hameln, Gerhard Durchstecher. In Hessisch-Oldendorf wird heute wieder ein Familienfest gefeiert. Dazu lädt das Familien- und Kinderservicebüro der Stadt ein. Noch bis 18 Uhr wird im Innenhof des Rathauses und im Forum HO gefeiert. Bürgermeister Tarek Önelschin hat die Veranstaltung am Nachmittag offiziell eröffnet. Geplant ist ein buntes Programm für die ganze Familie. Mit dabei sind unter anderem ein Ballonkünstler, eine Hüpfburg sowie verschiedene Mitmachaktionen und Informationsstände. Auch zahlreiche Vereine und Organisationen aus Hessisch-Oldendorf präsentieren sich beim Familienfest. Darunter Kindertagesstätten, die Jugendfeuerwehren, der Seniorenrat und die Stadtjugendpflege. Soweit die Meldungen aus der Region. Jetzt weiter mit den Weltnachrichten.
4: Ich bin David Riemer. Entlastung für Verbraucher. Die Inflationsrate in Deutschland ist im Mai deutlich auf 2,6% gesunken. Das geht aus einer ersten Schätzung des Statistischen Bundesamtes hervor. Im April waren die Verbraucherpreise noch um 2,9% im Vergleich zum Vorjahresmonat gestiegen. Vor allem der von der Bundesregierung eingeführte Tankrabatt dämpfte den Preisauftrieb. Trotzdem bleiben die Folgen des Iran-Kriegs spürbar. Haushaltsenergie und Sprit kosteten im Mai 6,6% mehr als vor einem Jahr. Nach dem jüngsten Einschlag einer russischen Drohne im NATO-Land Rumänien hat die Bundesregierung Rumänien Solidarität zugesichert. Der Drohneneinschlag zeige einmal mehr Russlands Bereitschaft zur Eskalation, erklärte Kanzler Merz auf der Plattform X.
5: Die sprengstoffbeladene russische Drohne schlug in der Nacht in das Dach eines Hochhauses ein und entfachte ein Feuer in der Wohnung darunter. Eine 53-Jährige und ihr 14-jähriger Sohn erlitten leichte Brandwunden. Die Drohne stammte offenbar aus einem Schwarm, mit dem Russland einen nahegelegenen ukrainischen Donauhafen angegriffen hatte. Das Verteidigungsministerium hier in Berlin sieht keine grundsätzliche Lageänderung durch den Vorfall. Kanzler Merz erklärte aber, der Vorfall zeige, dass die NATO eine starke Präsenz an der Ostflanke brauche. Aus Berlin Ronny Toch.
4: Die Zahl der Arbeitslosen in Deutschland ist erstmals in diesem Jahr wieder unter die 3-Millionen-Marke gesunken. Laut Bundesagentur für Arbeit waren im Mai 2,95 Millionen Menschen arbeitslos gemeldet. Die Arbeitslosenquote lag damit bei 6,3%.
6: Das sind immer noch 31.000 Menschen mehr als letzten Mai und die Arbeitskräftenachfrage bewege sich nach wie vor auf niedrigem Niveau, so BA-Chefin Nahles.
7: Alles in allem ist die Frühjahrsbelebung in diesem Jahr nicht wirklich in Fahrt gekommen, was angesichts des wirtschaftlichen Umfeldes aber auch erwartbar war.
6: Vom DGB heißt es, Deutschland brauche jetzt wirtschaftliche Stabilität, Investitionen und sichere Beschäftigung. Aus Nürnberg, Janina Singer.
4: Einen Tag vor der Sperre der Brennerstrecke ist ein befürchtetes Verkehrschaos in Tirol vorerst ausgeblieben. Nach Angaben des Autobahnbetreibers fließt der Verkehr trotz hoher Belastung. Zeitweise gab es Staus auf der Brennerroute bei Kiefersfelden und auf italienischer Seite. Morgen wird die Brennerautobahn wegen einer Demonstration von 11 bis 19 Uhr komplett gesperrt. Die Behörden rechnen mit starken Verkehrsbehinderungen und rufen dazu auf, Tirol großräumig zu umfahren.
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0: Es sind aktuell noch 25 Grad bei einem recht sonnigen Himmel. Hier und da schieben sich mal ein paar Wolken vor die Sonne, aber es bleibt heute eher sonnig. Bis auf den Abend, da können ein paar Regenschauer runterkommen. Am Samstag bleibt es dann aber trocken mit Höchstwerten von bis zu 23 Grad. Auch wieder schön sonnig, 16 Sonnenstunden sind angesagt. Und auch am Sonntag warm mit Höchstwerten von 24 Grad und auch hier schön viel Sonne, 10 Sonnenstunden sind zu erwarten. Gucken wir einmal auf den Verkehr. Der sieht weitestgehend entspannt aus. Keine großen Staus oder dergleichen. Die Landkreisblitzer, die stehen heute in Bad Pyrmont und in Koppenbrügge. Wenn Ihnen was auffallen sollte, dann schicken Sie uns gerne eine WhatsApp-Nachricht unter 05151 und 6x5.
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0: Mein Name ist Nico Schnake und ich bin bis 18 Uhr für Sie hier im Sender im Radioaktiv-Nachmittag. Gleich mal mit einem Thema, was uns alle irgendwann mal beschäftigen wird oder schon beschäftigt hat. Stress und Stressabbau. War es früher irgendwie der Säbelzahntiger, ist es heute vielleicht eine Prüfung oder ein Bewerbungsgespräch, irgendwie sowas in die Richtung. Wir alle hatten schon mal mit Stress zu kämpfen. Und da fragt man sich, was passiert da eigentlich im Körper, wenn wir Stress empfinden und was hilft dabei? Das verrät uns gleich die Allgemeinmedizinerin Almut Oellermann bei Medizin Kompakt. Bis dahin bleiben Sie ganz entspannt und haben Sie einen schönen Freitag. Bald ist Wochenende.

0: Stress kann uns alle irgendwie mal betreffen. Ob jetzt bei einer Prüfung, einem Bewerbungsgespräch, der erste Schultag, wir alle haben irgendwie schon mal Stress erlebt. Der kann ganz unterschiedliche Gründe haben, aber was genau passiert eigentlich in unserem Körper, wenn wir Stress empfinden und was hilft da wirklich? Das verrät uns Allgemeinmedizinerin Almut Oellermann vom Medizinischen Versorgungszentrum in Hameln hier bei Medizin Kompakt.
1: Und der Ablauf ist so, der sogenannte Stressor, als das, was mich stresst, das wird wahrgenommen, das aktiviert das sympathische Nervensystem, dann werden Hormone ausgeschüttet und die steigern dann die Leistungsfähigkeit, nämlich entweder zum Fliehen oder zum Kämpfen. Blutdruck geht hoch, Zucker geht hoch, Muskeldurchblutung geht hoch und danach im zweiten Schritt wird noch Cortisol ausgeschüttet, nämlich zur Bereitstellung von Energie aus Fettreserven. Und das hemmt aber gleichzeitig auch nicht lebenswichtige Funktionen, wie zum Beispiel die Verdauung oder das Immunsystem.
0: Bei einer Sache sind sich die meisten Mediziner einig, bleibt der Stress für eine lange Zeit, da kann er gefährlich für unsere Gesundheit werden.
1: Na, im Kurzen macht es uns sehr leistungsfähig. Also wir können echt was tun. Und langfristig bleibt sozusagen diese Fluchtreaktion aktiv. Der Cortisolspiegel bleibt oben und das führt dann dazu, dass die Immunreaktion schlechter wird. Wir haben Schlafprobleme, wir können Herz-Kreislauf-Probleme bekommen und durch das Ganze auch psychische Probleme.
0: Aber was genau kann man denn jetzt tun, um den Stress wieder loszuwerden? Ja, dafür gibt es die unterschiedlichsten Methoden und wenn man nicht weiß, was einem da genau hilft, dann hilft vielleicht einfach mal ausprobieren.
1: Studien haben gezeigt, dass zum Beispiel 5 Minuten in einer grünen Umgebung schon den Stress um Riesenstufen reduziert. Das heißt, in den Wald gehen, 5 Minuten oder raus in den Park. Auslöser bearbeiten, das kann man gut machen. Entspannungsmethoden wie Yoga, Meditieren, Qigong, aber auch Sport. Unterstützungsmodelle, dass wenn der Stress zum Beispiel heißt, ich bin überfordert, kann ich ja gucken, ob aus dem Team mir jemand hilft, zum Beispiel. Es gibt viele Pflanzen, also Baldrian, Lavendel, Passionsblume, Melisse, Johanniskraut, Rosenwurz, Hopfen, Ashwagandha. Es gibt ganz viele pflanzliche Mittel, die tatsächlich den Stress nicht reduzieren, aber die beruhigen.
0: Nun hat man manchmal vor wichtigen Terminen jetzt vielleicht nicht so eine Pflanze am Start oder keine Zeit, um Sport zu treiben oder zu meditieren. Zum Glück gibt es aber auch Methoden, die akut in der Stresssituation helfen können.
1: In so einer Akutsituation ist es tatsächlich möglich, auf die Atmung zurückzugreifen, also einfach sich aufs Atmen zu konzentrieren, tief außen einzuatmen oder tatsächlich nochmal vor die Tür treten und einmal nochmal in den Park gehen. Ansonsten tatsächlich den Stressor, also das, was mich stresst, versucht zu bearbeiten. Wenn ich jetzt vor einer Prüfung stehe, habe ich mich gut vorbereitet? Ja, habe ich. Gut.
0: Wie bei so vielen anderen Dingen auch, heißt es beim Stress also, die Dosis macht's. Von Sport bis Yoga oder pflanzliche Mittel, da gibt es viele Möglichkeiten, den Stress loszuwerden. Bleibt der Stress jedoch über eine längere Zeit bestehen, kann das auch Auswirkungen auf unsere körperliche und geistliche Gesundheit haben. Das sagt Allgemeinmedizinerin Almut Oellermann vom Medizinischen Versorgungszentrum in Hameln. Heute bei Medizin Kompakt, immer jeden Freitag bei Radioaktiv.

0: Gleich gibt's hier Miley Cyrus mit Midnight Sky. Und Stuck in a Moment von U2. Jetzt aber erstmal die Nachrichten mit Eva Strohdeicher.
1: Die Zahl der Arbeitslosen im Weserbergland ist im Mai 2026 gesunken. In der Arbeitsagentur Hameln und den örtlichen Jobcentern waren 13.519 Menschen arbeitslos gemeldet. Das sind in den Landkreisen Hameln-Pyrmont, Holzminden und Schaumburg 259 Arbeitslose weniger als im Vormonat. Die Stadt Hessisch-Oldendorf weist darauf hin, dass im Rahmen der Dorfentwicklung private Bau- und Sanierungsmaßnahmen in den Sündel- und Hohensteindörfern weiterhin gefördert werden. Seit 2020 läuft dort die Dorfentwicklung und jetzt wurden erneut Fördermittel bewilligt. Für 8 private Projekte stellt das Land zusammen rund 250.000 Euro bereit. Die Förderung beträgt in der Regel 40% der Kosten. Unterstützt werden zum Beispiel Dachsanierungen mit regionaltypischen Materialien, neue Holzfenster oder die Umnutzung alter landwirtschaftlicher Gebäude zu Wohnraum. In Koppenbrügge hat es in der Nacht einen Einbruch in eine Tankstelle an der Alte Heerstraße gegeben. Der oder die Täter haben mit einem Gullideckel eine Scheibe eingeschlagen, um in den Verkaufsraum zu gelangen. Gestohlen wurden Tabakwaren. Der Sachschaden liegt nach einer ersten Schätzung im niedrigen fünfstelligen Bereich. Zeugen, die im Bereich Alte Heerstraße verdächtige Beobachtungen gemacht haben, werden gebeten, sich bei der Polizei Bad Münder zu melden.
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0: Nach einer kühlen Nacht starten wir am Samstag mit Werten von 15 Grad in den Tag, erreichen dann Höchstwerte von bis zu 23 Grad. Am Samstag wird es dann außerdem schön sonnig, 16 Sonnenstunden sind angesagt mit ein paar Wolken dazwischen. Auch am Sonntag wird es sehr schön, Höchstwerte von bis zu 24 Grad, ein paar mehr Wolken, aber nicht weniger Sonne. 10 Sonnenstunden sind dafür angesagt.
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0: Mit Nico Schnake und gleich einer kleinen Sportvorschau. Was ist so am Wochenende los? Das erfahren Sie gleich.

0: Es wird ein spannendes Sportwochenende. In der Handball-Bundesliga der Frauen fällt die Entscheidung über die deutsche Meisterschaft und beim Fußball kann am vorletzten Spieltag schon feststehen, wer absteigen muss und wer sich über Titel und Aufstieg freuen kann. Pablo Blaschke hat für Sie alle Einzelheiten. Wo fällt denn die Entscheidung um die deutsche Meisterschaft im Frauenhandball?
1: Das Entscheidungsspiel zwischen der HSG Blomberg-Lippe und Borussia Dortmund findet am Sonntag um 16.30 Uhr in der Sporthalle an der Ulmallee in Blomberg statt. Nach den beiden ersten Finalspielen, die knapp mit 28-27 von den jeweiligen Hausherrinnen gewonnen wurden, steht am Sonntag gegen 18 Uhr der neue deutsche Meister fest. Die Zuschauer in der ausverkauften Halle erwartet mit Sicherheit wieder ein klasse Spiel auf Augenhöhe. Neben der derzeitigen guten Form des Teams von Trainer Steffen Birkner gibt es eventuell noch eine zusätzliche Motivation. Die Auszeichnungen zur Spielerin der Saison zum Rookie, zur Anfängerin der Saison, gehen an Nike Kühne und Pharrell Jinku, beide also an die HSG Blomberg-Lippe.
0: Und wie sieht es im Fußball aus?
1: Das Spiel des Wochenendes ist sicherlich das Landesliga-Derby Halvesdorf gegen Tündern. Tündern steht als Absteiger fest, Halvesdorf kann sich mit einem Sieg schon fast retten. Da Tündern weiterhin große Personalprobleme hat, geht Halvesdorf favorisiert in diese Partie. Das letzte Saisonspiel der Halvesdorfer ist dann beim Absteiger Bruchhausen-Vilsen. In der Bezirksliga hat Pyrmont-Hagen nur noch geringe Chancen auf den Titel. Bei 2 ausstehenden Spielen und 4 Punkten Rückstand auf Spitzenreiter Neuhof und 3 Punkte hinter dem zweiten Gießen müssen beide Restpartien gegen den 6. Schliekum und Absteiger Lamm-Springe gewonnen werden und die beiden Führenden müssen Punkte liegen lassen. In der Kreisliga will Kreispokalsieger Hillichsfeld mit einem Sieg beim FC Saale-Id dem Spitzenreiter Salzhemdorf auf den Fersen bleiben. Der Tabellenführer spielt zu Hause gegen die Hamener Preußen. Im Hintergrund lauern noch Erzen und Großen Wieden, die am Samstag direkt aufeinandertreffen. In der Regionalliga der Frauen gastiert Hastenbeck am Sonntag um 14 Uhr zum letzten Spiel in dieser Liga beim ATS Bundentor und will sich mit einer ordentlichen Leistung in Bremen verabschieden.
0: Soweit also die Sportvorschau mit Pablo Blaschke. Über das Wochenende erfahren Sie von ihm natürlich auch alle wichtigen Ergebnisse dieses Sportwochenendes.

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0: Luca von Susanne Vega hier bei ihrem Weser-Bergland-Mix. Gleich gibt's folgende Songs. Der Sommerhit aus dem letzten Jahr, auch dieses Jahr immer noch gut bei dem Wetter. Und noch was aus den 80ern mit Sometimes von Erasure. Jetzt aber erstmal die Nachrichten um 17 Uhr.
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0: Die Zahl der Arbeitslosen im Weserbergland ist im Mai 2026 gesunken. Die Nachrichten mit Eva Strohdeicher.
2: In der Arbeitsagentur Hameln und den örtlichen Jobcentern waren 13.519 Menschen arbeitslos gemeldet. Das sind in den Landkreisen Hameln, Pyrmont, Holzminden und Schaumburg 259 Arbeitslose weniger als im Vormonat. Die Zahl der Arbeitslosen befindet sich damit in etwa auf dem Niveau des Vorjahres. Erfreulich sei auch, dass sich die Zahl der Arbeitsstellen, die als unbesetzt gemeldet wurden, im Vergleich zum Mai 2025 erkennbar erhöht hat, sagt der Chef der Agentur für Arbeit Hameln, Gerhard Durchstecher. Für Radioaktiv aktuell Ute Ziegeler.
3: Zwar lasse sich aus den Daten noch keine Trendwende auf dem Arbeitsmarkt im Weserbergland ableiten, es zeige aber einmal mehr seine Stabilität. Wichtig sei dabei, dass ein Großteil der offenen Stellen für Fachpersonal ausgeschrieben ist. Weniger als ein Fünftel ist für Hilfskräfte geeignet. Ein Berufsabschluss sei somit nach wie vor eine wichtige Grundlage fürs Berufsleben. Sofern eine Fachkraft arbeitslos wird, hat sie im Vergleich zur Hilfskraft deutlich bessere Chancen, einen neuen Job zu finden, so Durchstecher.
2: In Brünnighausen bei Koppenbrücke ist heute ein multimedialer Bücherschrank eröffnet worden. Unter dem Motto Digital trifft analog hat der Dorfgemeinschaftsverein Brünnighausen an der Bushaltestelle Brünnighausen Mitte zur Einweihung eingeladen. Der Bücherschrank bietet Platz für Bücher, Audio-CDs und Spiele. Außerdem erhalten die Nutzer über einen Touchscreen Zugang zu verschiedenen heimischen Infoseiten, sagt Heiko Motz vom Dorfgemeinschaftsverein. Mit dem neuen Angebot wolle man einen Treffpunkt schaffen, der klassische Medien und digitale Angebote miteinander verbinde, so Motz weiter. Bei einer Aktionswoche zu den Themen Sicherheit, Ordnung und Sauberkeit haben Polizei und Stadt Hannover mehr als 2000 Kontrollen durchgeführt. Dabei wurden bis Freitagmittag über 1200 Ordnungswidrigkeiten und 45 Straftaten festgestellt. Den größten Teil machten mit knapp 900 Fällen Parkverstöße sowie Konflikte zwischen Radfahrern und Fußgängern aus. Zudem ahndeten die Einsatzkräfte unter anderem Geschwindigkeits-, Rotlicht- und Vorfahrtsverstöße sowie Verstöße gegen die Leinenpflicht für Hunde. Bei den Straftaten standen Verstöße gegen das Pflichtversicherungsgesetz im Vordergrund. Außerdem registrierten die Behörden unter anderem Beleidigungen, Körperverletzungen sowie Verstöße gegen das Betäubungsmittelgesetz. Soweit die Meldungen aus der Region, jetzt weiter mit den Weltnachrichten.
4: Ich bin David Riemer. Entlastung für Deutschlands Verbraucher. Die Inflation hat an Tempo verloren. Sie lag im Mai um 2,6% nach 2,9% im April. Das hat das Statistische Bundesamt auf Basis vorläufiger Zahlen mitgeteilt. Grund für die abgebremste Inflation könnte der Tankrabatt sein.
5: Der Iran-Krieg hat vor allem die Energiepreise in die Höhe getrieben und damit auch die Inflation im April. Nun ist die Teuerungsrate im Mai aber offenbar gedrosselt worden, ein gutes Stück, obwohl der Iran-Krieg und die Sperrung der Straße von Hormuz insbesondere weiter die Preise treiben. Es liegt nahe, dass der von der Regierung gewährte Tankrabatt von rund 17 Cent pro Liter Sprit dabei eine Rolle spielt. Allerdings läuft der Tankrabatt, wenn er nicht verlängert wird, Ende Juni aus. Und Volkswirte fürchten, dass die höheren Energiepreise erst noch nach und nach auf Lebensmittel und Dienstleistungen durchschlagen. Aus Berlin, Ronny Tochau.
4: Nach dem Einschlag einer russischen Drohne in ein Wohnhaus in Rumänien nahe der Grenze zur Ukraine will das EU- und NATO-Land seine Verteidigung in dem Gebiet verstärken. Rumänien bat die NATO um einen beschleunigten Transfer bereits zugesagter Drohnenabwehrtechnik. Staatspräsident Dahn machte Russland für den Vorfall verantwortlich. Die mit Sprengstoff beladene Drohne schlug in der Stadt Galati ein, zwei Bewohner wurden leicht verletzt. NATO und EU sicherten Rumänien ihre Unterstützung zu. Der Frühling dieses Jahr war deutlich wärmer und sonniger als im Schnitt. Vor allem die vielen Sonnenstunden in den Frühjahrsmonaten erinnern eher an südliche Breiten. Das teilte der Deutsche Wetterdienst in seiner vorläufigen Frühlingsbilanz mit.
6: Gut 2 Grad wärmer als üblich war es bei uns und damit gehört dieses Frühjahr zu den 10 mildesten überhaupt, also seit Beginn der Wetteraufzeichnungen. Geregnet hat's dagegen wenig, der April war definitiv zu trocken. Im Mai kam dann wie auf Knopfdruck der Sommer-Freibadwetter, vor allem im Norden und Nordosten. Osten gab Sonne satt und das war, sagen die Experten, ein Rekordlichtangebot. Fast wie in Spanien. Claudia Wächter, Nachrichtenredaktion.
4: Ex-Bundesverkehrsminister Scheuer soll sich wegen des Vorwurfs einer Falschaussage im Zusammenhang mit der gescheiterten PKW-Maut vor Gericht verantworten. Das Landgericht Berlin hat eine entsprechende Anklage zugelassen, teilt eine Gerichtssprecherin mit. Die Berliner Staatsanwaltschaft wirft dem 51-Jährigen vor, vor dem Mautuntersuchungsausschuss des Bundestags gelogen zu haben. Der ehemalige CSU-Minister weist den Vorwurf zurück.
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0: Es bleibt auch weiterhin warm im Weserbergland. Aktuell haben wir noch Höchstwerte von bis zu 26 Grad. Jetzt zum Abend hin können aber ein paar Regenschauer runterkommen und dann kühlt es sich auch wieder ab. In der Nacht haben wir dann nur noch Werte von ca. 19 Grad. Am Samstag erreichen wir dann aber wieder Höchstwerte von 23 Grad. Das Wochenende über bleibt es dann auch trocken mit insgesamt 16 Sonnenstunden am Samstag und 10 Sonnenstunden am Sonntag mit ebenfalls Höchstwerten von 23 Grad. Schauen wir einmal auf den Verkehr, wo aktuell alles recht entspannt aussieht. Hier im Weserbergland keine großen Staus oder dergleichen. Die Landkreisblitzer, die stehen heute in Bad Pyrmont und in Koppenbrügge. Und wenn Ihnen sonst was auffallen sollte, dann schicken Sie uns gerne eine WhatsApp-Nachricht unter 05151 und 6x5.
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0: Mein Name ist Nico Schnake und ich bin jetzt noch bis 18 Uhr für Sie da im Radioaktiv Nachmittag. Und gleich mal mit einem Blick auf die KGS Salzhemmendorf. Dort bereitet sich nämlich der Politik-Wirtschaft-Leistungskurs des Jahrgang 12 auf eine Podiumsdiskussion vor. Anwesend sein werden dort ganz viele PolitikerInnen aus den verschiedenen Parteien dieser Region. Karin Seifert hat sich mit den Schülern mal getroffen. Was dort genau organisiert wird, das erfahren Sie gleich hier bei Radioaktiv. Bis dahin. Weiterhin einen schönen Freitag.

0: Sie bereiten sich gerade vor auf ihre Podiumsdiskussion am 3. Juni zum Thema Krieg und Frieden. Die Schülerinnen und Schüler der KGS Salzhemdorf im Jahrgang 12 im Politik-Wirtschaft-Leistungskurs. Auf dem Podium stehen PolitikerInnen von der CDU, SPD, Grüne, AfD, FDP, Bündnis Deutschland und den Linken. Karin Seifert hat die Schüler bei den Vorbereitungen für diese Podiumsdiskussion getroffen.
1: Also diskutieren ist ja grundlegend erstmal wichtig für den Politikunterricht. Das machen wir sowieso zu allen möglichen Themen. Und mit Politikern ins Gespräch zu kommen, ist eben Teil der Partizipation hoffentlich. Und das spezielle Thema Krieg und Frieden bereitet eben vor auf das nächste Semester und ja sowieso auf die aktuelle Weltlage. Und das kann man da ganz gut miteinander verbinden, also Methoden und Inhalte.
2: Das sagt der betreuende Lehrer Florian Scheuer. Ein Thema ist auf jeden Fall der Wehrdienst, was Sie sehr beschäftigt und auch betrifft, meint Janis.
3: Ja, meine Sorge ist, dass ich in einen Einsatz komme, in den ich gar nicht möchte und dass ich vielleicht in den Krieg muss und dort Dienste leisten muss, wofür ich gar nicht bereit bin. Ja, dass meine Familie, meine Freunde und mein Land dann sozusagen in Gefahr gerät durch politische Entscheidungen, wo ich gar keinen Einfluss drauf habe.
2: Arne, was habt ihr denn euch als Hauptthemen, was ihr mit den Politiker und Politikerinnen dann bereden wollt, vorgenommen?
4: Ja, also wir differenzieren in vier, sag ich mal, Oberthemen. Das wären dann zum Einstieg erstmal sicherheitspolitische Herausforderungen unserer Zeit in Bezug auf Verteidigungspolitik und dann vor allem noch in Bezug auf Wehrpflicht, einfach weil es ja für uns auch ein sehr aktuelles und auch ein Thema, also was einen wirklich auch betrifft dann. Folgend werden wir uns dann auf internationale Konflikte in Bezug auf NATO und Auslandseinsätze beziehen und dann zum Abschluss nochmal auf die generelle Friedenssicherung in Bezug auf Diplomatie oder Abschreckung. Ja, das sind so die Themen, die wir haben.
2: Sie erwarten eine faire Diskussion, einen regen Austausch und dass klar wird, wo die Parteien stehen, sagt Mustafa.
5: Wir erwarten auch am Ende, dass die Fragen klar werden, die wir uns gestellt haben und die Themen, die wir uns ausgesucht haben, dass die mehr oder weniger zu einem gewissen Grad, zu einem guten Punkt beantwortet werden. Und wir erwarten auch von den Politikern, dass sie, ich sag mal, auch zu ihren Parteien stehen, weil wir hatten Podiumsdiskussionen auch, wo die Politiker nicht der Meinung waren, wie die Parteien, die sie vertreten.
2: Auch die Gäste können Fragen stellen am Ende, meint Marlina.
6: Ja, also am Ende beziehen wir auf jeden Fall das Publikum nochmal ein. Da verteilen wir dann kleine Kärtchen, wo das Publikum Fragen drauf schreiben kann und die werden wir dann auswerten und denen dann stellen.
0: Die Diskussionsrunde zum Thema Krieg und Frieden in der KGS Salzhemdorf ist öffentlich. Am 3. Juni um 9.30 Uhr bis 11 Uhr findet das Ganze statt im Forum der KGS in Salzhemdorf. Da sind dann unter anderem von der CDU Elisabeth Meyer, von der SPD Dominik Petters, von den Grünen Katja Keul, von der FDP Klaus-Peter Wennemann, von der AfD Dirk Hüge, vom Bündnis Deutschland Kai-Achim Schönbach und von den Linken Johannes Adam. Am 3. Juni um 9.30 Uhr die Diskussionsrunde zum Thema Krieg und Frieden in der KGS Salzhemdorf.

0: Gleich gibt's hier Little Talks von Of Monsters and Men. Und Fasca von Tracy Chapman aus den 80ern.
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0: Mit Eva Strohdeicher.
2: Die Zahl der Arbeitslosen im Weserbergland ist im Mai 2026 gesunken. In der Arbeitsagentur Hameln und den örtlichen Jobcentern waren 13.519 Menschen arbeitslos gemeldet. Das sind in den Landkreisen Hameln-Pyrmont, Holzminden und Schaumburg 259 Arbeitslose weniger als im Vormonat. Die Stadt Hessisch-Oldendorf weist darauf hin, dass im Rahmen der Dorfentwicklung private Bau- und Sanierungsmaßnahmen in den Sündel- und Hohensteindörfern weiterhin gefördert werden. Seit 2020 läuft dort die Dorfentwicklung und jetzt wurden erneut Fördermittel bewilligt. Für 8 private Projekte stellt das Land zusammen rund 250.000 Euro bereit. Die Förderung beträgt in der Regel 40% der Kosten. Unterstützt werden zum Beispiel Dachsanierungen mit regionaltypischen Materialien, neue Holzfenster oder die Umnutzung alter landwirtschaftlicher Gebäude zu Wohnraum. In Koppenbrügge hat es in der Nacht einen Einbruch in eine Tankstelle an der Alte Heerstraße gegeben. Der oder die Täter haben mit einem Gullideckel eine Scheibe eingeschlagen, um in den Verkaufsraum zu gelangen. Gestohlen wurden Tabakwaren. Der Sachschaden liegt nach einer ersten Schätzung im niedrigen fünfstelligen Bereich. Zeugen, die im Bereich Alte Heerstraße verdächtige Beobachtungen gemacht haben, werden gebeten, sich bei der Polizei Bad Münder zu melden.
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0: Es sind aktuell noch 28 Grad draußen. Jetzt am Abend können aber ein paar Regenschauer runterkommen. Dann sinken die Temperaturen in der Nacht dann auch auf bis zu 16 Grad. Mit 16 Grad starten wir dann auch am Samstag wieder in den Tag. Der bleibt dann über trocken und die Sonne scheint für satte 16 Stunden. 23 Grad erreichen wir dann. Noch am Sonntag wird es nochmal schön warm mit Höchstwerten von bis zu 24 Grad und 10 Sonnenstunden. Ein paar Wolken dazwischen.
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0: Mit Nico Schnarke und gleich unserem Lokalhit, wo wir Ihnen wieder eine lokale Band aus der Region vorstellen. Jetzt aber erstmal Little Talks of Monsters and Men.

0: Jetzt der Lokalhit hier bei Radio Aktiv. Einfach mal was anderes hören.
1: Mit tiefgründigen Texten, melancholischem Folk und einer ordentlichen Portion Indie-Rock kommt gleich der Sound von Behind My Eyes direkt aus Hameln in Ihr Wohnzimmer oder wo auch immer Sie gerade radioaktiv hören. Denn jeden Freitag zeigen wir Ihnen lokale KünstlerInnen aus unserer Region. Und hinter dem Projekt Behind My Eyes, da steckt Singer-Songwriter Marcel Krivitzky, der mit seinen Songs persönliche Geschichten erzählt und sein Publikum musikalisch hinter seine Augen schauen lässt. Zwischen ruhigen Akustikmomenten und soften Folkrock-Vibes entsteht Musik, die unter die Haut geht. Und das Beste daran, Behind My Eyes können Sie bereits morgen live erleben. Beim Gartenkonzert im Regenbogen spielt er morgen gemeinsam mit Arbeitsgruppe Stress und der Sängerin Richie. Der Eintritt ist frei, um 17:15 am Abend geht es los in der Erichstraße 6 in Hameln. Aber so lange müssen Sie auch gar nicht warten. Wir zeigen Ihnen schon jetzt den aktuellen Song von Behind My Eyes, Better Days. Ganz viel Spaß damit.

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1: Ja, schauen wir doch mal, was wir so in der Region haben, was so los ist. Vielleicht haben Sie es schon bei uns im Programm gehört. Heute und morgen findet das Soulplace Festival auf der Hochzeitshausterrasse in Hameln statt. Morgen ab 11 Uhr. Das Bandfestival Soulplace Musik für die Seele verwandelt die Hochzeitshausterrasse in Hameln in eine große Open-Air-Bühne. Rund 20 Bands und Chöre präsentieren Genres von Rock über Pop bis Gospel. Eintritt ist frei. 13 Uhr dann der Auftritt von der Weserband zusammen mit Popkantor Knichalla. Dann gibt es ein Live-Konzert mit William Royney in dem Posthof des DWZ-Cafés oder dem Hinterhof des DWZ-Cafés morgen ab 18 Uhr. Da sehen Sie dann William Royney, den 1998 in Hameln geborenen Singer-Songwriter, der mit seiner eingängigen Heimathymne Schrebergarten im Frühjahr auf Plattformen wie Instagram sehr viral gegangen ist.

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0: Mit Hirn von Ultravox verabschiede ich mich heute von Ihnen. Es ist jetzt 18 Uhr und nach den Nachrichten geht es dann weiter mit dem Radioaktiv Abend und Nonstop-Musik. Mein Name ist Nico Schnake, es war mir eine große Freude für Sie hier im Studio zu sein. Morgen ist dann mein Kollege Jan Hampe für Sie da mit unter anderem William Royney ab 11 Uhr dem Live-Radioaktiv-Konzert. Bis dahin haben Sie eine gute Zeit und noch einen schönen Tag. Es ist jetzt 18 Uhr.
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0: Die Zahl der Arbeitslosen im Weserbergland ist im Mai 2026 gesunken. Die Nachrichten mit Eva Strohdeicher.
2: In der Arbeitsagentur Hameln und den örtlichen Jobcentern waren 13.519 Menschen arbeitslos gemeldet. Das sind in den Landkreisen Hameln, Pyrmont, Holzminden und Schaumburg 259 Arbeitslose weniger als im Vormonat. Die Zahl der Arbeitslosen befindet sich damit in etwa auf dem Niveau des Vorjahres. Erfreulich sei auch, dass sich die Zahl der Arbeitsstellen, die als unbesetzt gemeldet wurden, im Vergleich zum Mai 2025 erkennbar erhöht hat, sagt der Chef der Agentur für Arbeit Hameln, Gerhard Durchstecher. Für Radioaktiv aktuell Ute Ziegeler.
3: Zwar lasse sich aus den Daten noch keine Trendwende auf dem Arbeitsmarkt im Weserbergland ableiten, es zeige aber einmal mehr seine Stabilität. Wichtig sei dabei, dass ein Großteil der offenen Stellen für Fachpersonal ausgeschrieben ist. Weniger als ein Fünftel ist für Hilfskräfte geeignet. Ein Berufsabschluss sei somit nach wie vor eine wichtige Grundlage fürs Berufsleben. Sofern eine Fachkraft arbeitslos wird, hat sie im Vergleich zur Hilfskraft deutlich bessere Chancen, einen neuen Job zu finden, so Durchstecher.
2: In Brünnighausen bei Koppenbrücke ist heute ein multimedialer Bücherschrank eröffnet worden. Unter dem Motto Digital trifft analog hat der Dorfgemeinschaftsverein Brünnighausen an der Bushaltestelle Brünnighausen-Mitte zur Einweihung eingeladen. Der Bücherschrank bietet Platz für Bücher, Audio-CDs und Spiele. Außerdem erhalten die Nutzer über einen Touchscreen Zugang zu verschiedenen heimischen Infoseiten, sagt Heiko Motz vom Dorfgemeinschaftsverein. Mit dem neuen Angebot wolle man einen Treffpunkt schaffen, der klassische Medien und digitale Angebote miteinander verbinde, so Motz weiter. Bei einer Aktionswoche zu den Themen Sicherheit, Ordnung und Sauberkeit haben Polizei und Stadt Hannover mehr als 2000 Kontrollen durchgeführt. Dabei wurden bis Freitagmittag über 1200 Ordnungswidrigkeiten und 45 Straftaten festgestellt. Den größten Teil machten mit knapp 900 Fällen Parkverstöße sowie Konflikte zwischen Radfahrern und Fußgängern aus. Zudem ahndeten die Einsatzkräfte unter anderem Geschwindigkeits-, Rotlicht- und Vorfahrtsverstöße sowie Verstöße gegen die Leinenpflicht für Hunde. Bei den Straftaten standen Verstöße gegen das Pflichtversicherungsgesetz im Vordergrund. Außerdem registrierten die Behörden unter anderem Beleidigungen, Körperverletzungen sowie Verstöße gegen das Betäubungsmittelgesetz. Soweit die Meldungen aus der Region. Jetzt weiter mit den Weltnachrichten.
4: Ich bin David Riemer. Nach dem Regierungswechsel in Ungarn will die Europäische Kommission festgesetzte EU-Mittel in Höhe von fast 16,5 Milliarden Euro für das Land freigeben. EU-Kommissionspräsidentin von der Leyen knüpfte die Freigabe des Geldes aber auch an Bedingungen.
5: Die EU-Kommission hatte das Geld auf Eis gelegt, weil Ungarn nicht genug gegen Korruption und andere Interessenkonflikte tat und auch Grundprinzipien der Rechtsstaatlichkeit missachte. Nun soll das Geld wieder fließen, wenn der neue Regierungschef Modja seine Reformen umsetzt. Alleine 10 Milliarden Euro sollen aus dem Corona-Aufbaufonds kommen. Eile ist geboten, Investitionen müssen bis Ende August umgesetzt werden. Gut 6 Milliarden Euro für Strukturförderung kommen noch hinzu. Der Regierungschef sprach von einem historischen Durchbruch. Aus Brüssel, Dieter Ebeling.
4: Die Regierung will möglicherweise den 8-Stunden-Tag kippen. Mehr Flexibilität statt feste Arbeitszeiten, das ist die erklärte Marschroute. Der Deutsche Gewerkschaftsbund wehrt sich dagegen und sieht die Mehrheit der Beschäftigten hinter sich.
6: Wir wollen kürzere Arbeitszeiten, sagen die meisten Befragten, vor allem Männer mit Kind. Und der DGB schlägt in dieselbe Kerbe. Die Pläne der Regierung gingen komplett an der Lebenswirklichkeit von Familien vorbei. Am Ende sorgten flexible Arbeitszeiten pro Woche nur für mehr Krankmeldungen, nicht für mehr Wachstum. Aber genau das, also die Wirtschaft ankurbeln, das will die Regierung und bekommt Rückendeckung von den Unternehmern. Claudia Wächter, Nachrichtenredaktion.
4: Der ukrainische Präsident Selenskyj hat vor einem neuen schweren russischen Angriff gewarnt. Es gäbe Informationen über eine bevorstehende massive Attacke, schrieb er in sozialen Netzwerken. Erst am Wochenende hatte Russland die Ukraine und besonders die Hauptstadt Kiew mit einem Großangriff überzogen. Laut Selenskyj zeigt die Zerstörungstaktik Russlands, dass Moskau weiter auf eine militärische Lösung des Konflikts setzt. Er rief die westlichen Partner erneut zur Lieferung von Flugabwehrwaffen auf. Der Frühling in Deutschland ist deutlich wärmer und sonniger gewesen als im Schnitt. Nach einer vorläufigen Auswertung des Deutschen Wetterdienstes lag die Durchschnittstemperatur bei 9,9 Grad. Damit dürfte das Frühjahr 2026 zu den 10 mildesten seit Beginn der Wetteraufzeichnungen 1881 zählen. Gleichzeitig war es sehr trocken, es fiel nur rund 68% des langjährigen Niederschlags.
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0: Und es bleibt auch recht warm mit Höchstwerten von bis zu 26 Grad. Tatsächlich kann gegen Abend aber noch mal ein bisschen Regen runterkommen. Die Temperaturen sinken dann über Nacht auf bis zu 16 Grad runter. Am Samstag starten wir dann auch mit diesen 16 Grad in den Tag, erreichen dann Höchstwerte von bis zu 23 Grad. Die Sonne scheint am Samstag dann satte 16 Stunden lang. Am Sonntag gibt es ein bisschen mehr Wolken, aber auch ordentlich Sonne, 10 Sonnenstunden bei Höchstwerten von 24 Grad.
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0: Es ist 19 Uhr. 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
1: Die Schlagzeilen aus der Region mit Eva Strohdeicher. Die Zahl der Arbeitslosen im Weserbergland ist im Mai 2026 gesunken. In der Arbeitsagentur Hameln und den örtlichen Jobcentern waren 13.519 Menschen arbeitslos gemeldet. Das sind in den Landkreisen Hameln-Pyrmont, Holzminden und Schaumburg 259 Arbeitslose weniger als im Vormonat. Der parteilose Marius Fröschke aus Lauenstein will für das Bürgermeisteramt im Fleckensalz-Hemmendorf kandidieren. Unterstützt wird seine Kandidatur von der SPD. Das hat die SPD bei der Vorstellung ihrer Kandidatinnen und Kandidaten für die Kommunalwahl am 13. September bekannt gegeben. Der 32-jährige Marius Fröschke ist Landesbeamter und arbeitet als Finanzverwaltungsfachwirt in Hannover. Die Stadt Hessisch-Oldendorf weist darauf hin, dass im Rahmen der Dorfentwicklung private Bau- und Sanierungsmaßnahmen in den Sündel- und Hohensteindörfern weiterhin gefördert werden. Seit 2020 läuft dort die Dorfentwicklung und jetzt wurden erneut Fördermittel bewilligt. Für 8 private Projekte stellt das Land zusammen rund 250.000 Euro bereit. Die Förderung beträgt in der Regel 40% der Kosten. Unterstützt werden zum Beispiel Dachsanierungen, neue Holzfenster oder die Umnutzung alter landwirtschaftlicher Gebäude zu Wohnraum. Soweit die Schlagzeilen aus der Region, jetzt weiter mit den Weltnachrichten.
2: Ich bin David Riemer. Die USA und der Iran nähern sich nach US-Angaben einer Einigung auf eine Verlängerung der Waffenruhe und weitere Verhandlungen. US-Vizepräsident J.D. Vance sagte, bei einer Absichtserklärung seien viele Fortschritte gemacht worden, an einigen Punkten werde aber noch gearbeitet. Ob Präsident Trump zustimmt, sei offen, eine Bestätigung aus Teheran gibt es bisher nicht. Entlastung für Deutschlands Verbraucher. Die Inflation hat an Tempo verloren. Sie lag im Mai bei 2,6% nach 2,9% im April. Das hat das Statistische Bundesamt auf Basis vorläufiger Zahlen mitgeteilt.
3: Der Iran-Krieg hat vor allem die Energiepreise in die Höhe getrieben und damit auch die Inflation im April. Nun ist die Teuerungsrate im Mai aber offenbar gedrosselt worden, ein gutes Stück, obwohl der Iran-Krieg und die Sperrung der Straße von Hormuz insbesondere weiter die Preise treiben. Es liegt nahe, dass der von der Regierung gewährte Tankrabatt von rund 17 Cent pro Liter Sprit dabei eine Rolle spielt. Allerdings läuft der Tankrabatt, wenn er nicht verlängert wird, Ende Juni aus. Und Volkswirte fürchten, dass die höheren Energiepreise erst noch nach und nach auf Lebensmittel und Dienstleistungen durchschlagen. Aus Berlin, Ronny Tochau.
2: Nach dem Vorbild von Australien haben mehrere Länder eine Altersbeschränkung für die Nutzung sozialer Medien eingeführt oder arbeiten daran. Aber Menschenrechtler sagen, Verbot oder Altersbeschränkungen allein greifen zu kurz, um Minderjährige vor schädlichen Folgen zu schützen. Das UN-Menschenrechtsbüro hat jetzt Richtlinien für Regierungen und Unternehmen veröffentlicht.
4: Die Firmen müssten direkt zur Verantwortung gezogen werden können, verlangen die Menschenrechtler. So dürften soziale Medien keine suchterzeugenden Designelemente enthalten. Gemeint ist damit zum Beispiel das endlose Scrollen, von dem sich viele Menschen schwer lösen können, oder die ständigen Benachrichtigungen, die Neugier auf weitere Inhalte wecken. Bei Altersbegrenzungen müsse sichergestellt werden, dass sie nicht einfach umgangen werden können. Und, ganz wichtig, Firmen müssten für Schäden zur Verantwortung gezogen werden können. Aus Genf, Christiane Ulrich.
2: Nach dem Regierungswechsel in Ungarn will die EU-Kommission fast 16,5 Milliarden Euro an festgesetzten EU-Mitteln freigeben. Der Großteil des Geldes solle fließen, wenn beschlossene Reformen und Investitionen umgesetzt sind. Das sagte EU-Kommissionspräsidentin von der Leyen. Sie lobte die neue Regierung von Ministerpräsident Magyar für ihr schnelles und entschlossenes Vorgehen, etwa gegen Korruption.
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5: Da haben wir in der Nacht zum Freitag Temperaturen um die 6 bis 7 Grad. Der Freitag selber ist recht freundlich und auch noch warm. Bei Temperaturen um die 28 Grad. Doch kann es da auch noch örtlich ganz leichten Regen geben. Wird ja gerade hier noch angezeigt. Der Samstag ist dann wieder ganz freundlich. Ein Mix aus Sonne und Wolken. Erstmal regenfrei bei Temperaturen um die 24 Grad.
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1: Die Schlagzeilen aus der Region mit Eva Strohdeicher. Die Zahl der Arbeitslosen im Weserbergland ist im Mai 2026 gesunken. In der Arbeitsagentur Hameln und den örtlichen Jobcentern waren 13.519 Menschen arbeitslos gemeldet. Das sind in den Landkreisen Hameln-Pyrmont, Holzminden und Schaumburg 259 Arbeitslose weniger als im Vormonat. Der parteilose Marius Fröschke aus Lauenstein will für das Bürgermeisteramt im Fleckensalz-Hemmendorf kandidieren. Unterstützt wird seine Kandidatur von der SPD. Das hat die SPD bei der Vorstellung ihrer Kandidatinnen und Kandidaten für die Kommunalwahl am 13. September bekannt gegeben. Der 32-jährige Marius Fröschke ist Landesbeamter und arbeitet als Finanzverwaltungsfachwirt in Hannover. Die Stadt Hessisch-Oldendorf weist darauf hin, dass im Rahmen der Dorfentwicklung private Bau- und Sanierungsmaßnahmen in den Sündel- und Hohensteindörfern weiterhin gefördert werden. Seit 2020 läuft dort die Dorfentwicklung und jetzt wurden erneut Fördermittel bewilligt. Für 8 private Projekte stellt das Land zusammen rund 250.000 Euro bereit. Die Förderung beträgt in der Regel 40% der Kosten. Unterstützt werden zum Beispiel Dachsanierungen, neue Holzfenster oder die Umnutzung alter landwirtschaftlicher Gebäude zu Wohnraum. Soweit die Schlagzeilen aus der Region, jetzt weiter mit den Weltnachrichten.
2: Ich bin David Riemer. US-Präsident Trump hat eine endgültige Entscheidung zu den Verhandlungen mit dem Iran angekündigt. Er werde sich dazu im Lagezentrum des Weißen Hauses treffen. Seit Tagen wird intensiv über ein Rahmenabkommen verhandelt. Eine Einigung soll kurz bevorstehen. Trump betonte erneut, der Iran müsse sich verpflichten, niemals eine Atomwaffe zu besitzen. Außerdem solle die Straße von Hormuz sofort geöffnet werden. Nach dem Regierungswechsel in Ungarn will die Europäische Kommission festgesetzte EU-Mittel in Höhe von fast 16,5 Milliarden Euro für das Land freigeben. EU-Kommissionspräsidentin von der Leyen knüpfte die Freigabe des Geldes aber auch an Bedingungen.
3: Die EU-Kommission hatte das Geld auf Eis gelegt, weil Ungarn nicht genug gegen Korruption und andere Interessenkonflikte tat und auch Grundprinzipien der Rechtsstaatlichkeit missachte. Nun soll das Geld wieder fließen, wenn der neue Regierungschef Modja seine Reformen umsetzt. Alleine 10 Milliarden Euro sollen aus dem Corona-Aufbaufonds kommen. Eile ist geboten, Investitionen müssen bis Ende August umgesetzt werden. Gut 6 Milliarden Euro für Strukturförderung kommen noch hinzu. Der Regierungschef sprach von einem historischen Durchbruch. Aus Brüssel, Dieter Ebeling.
2: Die Regierung will möglicherweise den 8-Stunden-Tag kippen. Mehr Flexibilität statt feste Arbeitszeiten, das ist die erklärte Marschroute. Der Deutsche Gewerkschaftsbund wehrt sich dagegen und sieht die Mehrheit der Beschäftigten hinter sich.
4: Wir wollen kürzere Arbeitszeiten, sagen die meisten Befragten, vor allem Männer mit Kind. Und der DGB schlägt in dieselbe Kerbe. Die Pläne der Regierung gingen komplett an der Lebenswirklichkeit von Familien vorbei. Am Ende sorgten flexible Arbeitszeiten pro Woche nur für mehr Krankmeldungen, nicht für mehr Wachstum. Aber genau das, also die Wirtschaft ankurbeln, das will die Regierung und bekommt Rückendeckung von den Unternehmern. Claudia Wächter, Nachrichtenredaktion.
2: Der ukrainische Präsident Selenskyj hat vor einem neuen schweren russischen Angriff gewarnt. Es gäbe Informationen über eine bevorstehende massive Attacke, schrieb er in sozialen Netzwerken. Erst am Wochenende hatte Russland die Ukraine und besonders die Hauptstadt Kiew mit einem Großangriff überzogen. Laut Selenskyj zeigt die Zerstörungstaktik Russlands, dass Moskau weiter auf eine militärische Lösung des Konflikts setzt. Er rief die westlichen Partner erneut zur Lieferung von Flugabwehrwaffen auf.
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5: Da haben wir in der Nacht zum Freitag Temperaturen um die 6 bis 7 Grad. Der Freitag selber ist recht freundlich und auch noch warm. Bei Temperaturen um die 28 Grad. Doch kann es da auch noch örtlich ganz leichten Regen geben. Wird ja gerade hier noch angezeigt. Der Samstag ist dann wieder ganz freundlich. Ein Mix aus Sonne und Wolken. Erstmal regenfrei bei Temperaturen um die 24 Grad.
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1: Die Schlagzeilen aus der Region mit Eva Strohdeicher. Die Zahl der Arbeitslosen im Weserbergland ist im Mai 2026 gesunken. In der Arbeitsagentur Hameln und den örtlichen Jobcentern waren 13.519 Menschen arbeitslos gemeldet. Das sind in den Landkreisen Hameln-Pyrmont, Holzminden und Schaumburg 259 Arbeitslose weniger als im Vormonat. Der parteilose Marius Fröschke aus Lauenstein will für das Bürgermeisteramt im Fleckensalz-Hemmendorf kandidieren. Unterstützt wird seine Kandidatur von der SPD. Das hat die SPD bei der Vorstellung ihrer Kandidatinnen und Kandidaten für die Kommunalwahl am 13. September bekannt gegeben. Der 32-jährige Marius Fröschke ist Landesbeamter und arbeitet als Finanzverwaltungsfachwirt in Hannover. Die Stadt Hessisch-Oldendorf weist darauf hin, dass im Rahmen der Dorfentwicklung private Bau- und Sanierungsmaßnahmen in den Sündel- und Hohensteindörfern weiterhin gefördert werden. Seit 2020 läuft dort die Dorfentwicklung und jetzt wurden erneut Fördermittel bewilligt. Für 8 private Projekte stellt das Land zusammen rund 250.000 Euro bereit. Die Förderung beträgt in der Regel 40% der Kosten. Unterstützt werden zum Beispiel Dachsanierungen, neue Holzfenster oder die Umnutzung alter landwirtschaftlicher Gebäude zu Wohnraum. Soweit die Schlagzeilen aus der Region, jetzt weiter mit den Weltnachrichten.
2: Ich bin David Riemer. Der Iran hat US-Präsident Trump vorgeworfen, zentrale Vereinbarungen des geplanten Rahmenabkommens zu verzerren oder zu ignorieren. Trump versuche, einen vorgetäuschten Erfolg zu inszenieren. Das schreibt die Nachrichtenagentur Fars unter Berufung auf informierte Kreise. Ein Ausnahmesprecher sagte, eine endgültige Einigung sei noch nicht erzielt worden. Ex-Bundesverkehrsminister Scheuer hat Ärger mit der Justiz. Es geht um den Vorwurf einer Falschaussage im Zusammenhang mit der gescheiterten PKW-Maut. Das Landgericht Berlin hat eine entsprechende Anklage zugelassen. Laut Staatsanwaltschaft soll Scheuer vor dem Mautuntersuchungsausschuss des Bundestags gelogen haben.
3: Die PKW-Maut galt als großer Wurf, wurde am Ende aber vom Europäischen Gerichtshof kassiert. Der sah eine Diskriminierung ausländischer Fahrer. Die Regierung musste die Verträge kündigen und den künftigen Betreibern mehr als 240 Millionen Euro Schadenersatz zahlen. Im späteren Untersuchungsausschuss kam dann die Frage auf, ob die Betreiber angeboten hätten, mit der Unterschrift unter die Mautverträge bis zur EuGH-Entscheidung zu warten. An so ein Angebot hätten sich Scheuer und ein Ex-Staatssekretär aber nicht erinnern können. Die Anklage wirft ihnen nun bewusste Falschaussagen vor. Katrin Müller, Nachrichtenredaktion.
2: Es war ein spektakulärer Coup in der Sparkasse in Gelsenkirchen. Jetzt, 5 Monate nach dem Millioneneinbruch, bekommen die ersten Kunden Wertsachen oder sogar Bargeld zurück. Das teilte die Sparkasse mit.
4: Schmuck, Geld, Gold, es geht um zehntausende Gegenstände, die die Einbrecher aus den Schließfächern herausgerissen und im Chaos zurückgelassen hatten. Manche können sich also freuen, doch nicht alle bekämen ihr Eigentum komplett zurück, räumt der Sparkassenchef ein. Mit einem Kernbohrer hatten damals die Räuber den Tresorraum geknackt, ein spektakulärer Millionenraub. Und die Täter, die sind bis heute nicht gefasst. Claudia Wächter, Nachrichtenredaktion.
2: NRW-Ministerpräsident Wüst hat Spekulationen über einen möglichen Kanzlertausch klar widersprochen und Friedrich Merz seine volle Unterstützung zugesagt. Die Spekulationen seien Quatsch, so Wüst wörtlich. Laut mehrerer Medien soll es innerhalb der Union Gerüchte darüber gegeben haben, dass Merz wegen der schwierigen Lage der schwarz-roten Koalition durch einen anderen Politiker ersetzt werden könnte. Dabei soll der Name des NRW-Regierungschefs Wüst gefallen sein.
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5: Da haben wir in der Nacht zum Freitag Temperaturen um die 6 bis 7 Grad. Der Freitag selber ist recht freundlich und auch noch warm bei Temperaturen um die 28 Grad. Doch kann es da auch noch örtlich ganz leichten Regen geben. Wird ja gerade hier noch angezeigt. Der Samstag ist dann wieder ganz freundlich, ein Mix aus Sonne und Wolken. Erstmal regenfrei bei Temperaturen um die 24 Grad.
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1: Die Schlagzeilen aus der Region mit Eva Strohdeicher. Die Zahl der Arbeitslosen im Weserbergland ist im Mai 2026 gesunken. In der Arbeitsagentur Hameln und den örtlichen Jobcentern waren 13.519 Menschen arbeitslos gemeldet. Das sind in den Landkreisen Hameln-Pyrmont, Holzminden und Schaumburg 259 Arbeitslose weniger als im Vormonat. Der parteilose Marius Fröschke aus Lauenstein will für das Bürgermeisteramt im Fleckensalz-Hemmendorf kandidieren. Unterstützt wird seine Kandidatur von der SPD. Das hat die SPD bei der Vorstellung ihrer Kandidatinnen und Kandidaten für die Kommunalwahl am 13. September bekannt gegeben. Der 32-jährige Marius Fröschke ist Landesbeamter und arbeitet als Finanzverwaltungsfachwirt in Hannover. Die Stadt Hessisch-Oldendorf weist darauf hin, dass im Rahmen der Dorfentwicklung private Bau- und Sanierungsmaßnahmen in den Sündel- und Hohensteindörfern weiterhin gefördert werden. Seit 2020 läuft dort die Dorfentwicklung und jetzt wurden erneut Fördermittel bewilligt. Für 8 private Projekte stellt das Land zusammen rund 250.000 Euro bereit. Die Förderung beträgt in der Regel 40% der Kosten. Unterstützt werden zum Beispiel Dachsanierungen, neue Holzfenster oder die Umnutzung alter landwirtschaftlicher Gebäude zu Wohnraum. Soweit die Schlagzeilen aus der Region, jetzt weiter mit den Weltnachrichten.
2: Ich bin Diana Kramer. Ex-Bundesverkehrsminister Andreas Scheuer hat Ärger mit der Justiz im Zusammenhang mit der gescheiterten Pkw-Maut. Das Landgericht Berlin hat eine entsprechende Anklage zugelassen. Laut Staatsanwaltschaft soll Scheuer vor dem Mautuntersuchungsausschuss des Bundestags gelogen haben.
3: Scheuer bestreitet den Vorwurf. Die Pkw-Maut war 2019 vom Europäischen Gerichtshof als rechtswidrig gestoppt worden. Ein Untersuchungsausschuss hatte sich danach mit möglichen Fehlern Scheuers befasst. Kritisiert wurde vor allem, dass er Betreiberverträge zur Pkw-Maut bereits abschloss, noch bevor endgültige Rechtssicherheit beim EuGH bestand. Die Betreiber sollen allerdings eine Verschiebung bis dahin angeboten haben. Scheuer will sich daran nicht erinnern können. Den deutschen Steuerzahler kostete das Mautdebakel mehrere hundert Millionen Euro. David Riemer, Berlin.
2: Der Iran hat US-Präsident Donald Trump vorgeworfen, zentrale Vereinbarungen des geplanten Rahmenabkommens zu verzerren oder zu ignorieren. Es sei noch keine endgültige Einigung erzielt worden, heißt es aus Teheran. Trump versuche, einen vorgetäuschten Erfolg zu inszenieren. Der Iran widerspricht ihm unter anderem bei der Freigabe eingefrorener Gelder, der Straße von Hormuz und dem Umgang mit angereichertem Uran. Der Brennerpass wird morgen wegen einer Demonstration für den Verkehr gesperrt. Das gilt für die Brenner Autobahn und alle Nebenstrecken. Um ein Verkehrschaos zu verhindern, haben Behörden dazu aufgerufen, das österreichische Bundesland Tirol großräumig zu umfahren.
4: Die Lage am Brenner war kurz vor Beginn der 8-stündigen Sperre wenig dramatisch. Der Verkehr auf dem wichtigsten Alpenpass war zwar stark, aber es kam bis zum Abend kaum zu längeren Staus. Dennoch ist eine gewisse Anspannung bei den Behörden zu spüren. Niemand weiß so recht, ob es während der Blockade zum Verkehrskollaps kommt. Die Polizei im Süden Bayerns, also weit vor dem Brenner, hat jedenfalls alle Beamten an Bord und auch das Bayerische Rote Kreuz stellt sich vorsorglich darauf ein, Menschen im Stau mit Wasser zu versorgen. Aus Matrei, Matthias Röder.
2: Eine Unwetterfront sorgt in Teilen von Nordrhein-Westfalen für hunderte Feuerwehreinsätze. In Münster liefen Keller voll, Bäume stürzten auf Straßen. Ein Open-Air-Konzert nahe der Halle Münsterland musste laut WDR abgebrochen werden. Auch der Zugverkehr ist betroffen. Einige Fernzüge werden in Bahnhöfen zurückgehalten.
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5: Da haben wir in der Nacht zum Freitag Temperaturen um die 6 bis 7 Grad. Der Freitag selber ist recht freundlich und auch noch warm bei Temperaturen um die 28 Grad. Doch kann es da auch noch örtlich ganz leichten Regen geben. Wird ja gerade hier noch angezeigt. Der Samstag ist dann wieder ganz freundlich. Ein Mix aus Sonne und Wolken. Erstmal regenfrei bei Temperaturen um die 24 Grad.
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1: Die Schlagzeilen aus der Region mit Eva Strohdeicher. Die Zahl der Arbeitslosen im Weserbergland ist im Mai 2026 gesunken. In der Arbeitsagentur Hameln und den örtlichen Jobcentern waren 13.519 Menschen arbeitslos gemeldet. Das sind in den Landkreisen Hameln-Pyrmont, Holzminden und Schaumburg 259 Arbeitslose weniger als im Vormonat. Der parteilose Marius Fröschke aus Lauenstein will für das Bürgermeisteramt im Flecken Salzhemmendorf kandidieren. Unterstützt wird seine Kandidatur von der SPD. Das hat die SPD bei der Vorstellung ihrer Kandidatinnen und Kandidaten für die Kommunalwahl am 13. September bekannt gegeben. Der 32-jährige Marius Fröschke ist Landesbeamter und arbeitet als Finanzverwaltungsfachwirt in Hannover. Die Stadt Hessisch-Oldendorf weist darauf hin, dass im Rahmen der Dorfentwicklung private Bau- und Sanierungsmaßnahmen in den Sündel- und Hohensteindörfern weiterhin gefördert werden. Seit 2020 läuft dort die Dorfentwicklung und jetzt wurden erneut Fördermittel bewilligt. Für 8 private Projekte stellt das Land zusammen rund 250.000 Euro bereit. Die Förderung beträgt in der Regel 40% der Kosten. Unterstützt werden zum Beispiel Dachsanierungen, neue Holzfenster oder die Umnutzung alter landwirtschaftlicher Gebäude zu Wohnraum. Soweit die Schlagzeilen aus der Region, jetzt weiter mit den Weltnachrichten.
2: Ich bin Diana Kramer. Die Inflation in Deutschland hat an Tempo verloren. Sie lag im Mai bei 2,6% nach 2,9% im April. Das hat das Statistische Bundesamt anhand vorläufiger Zahlen mitgeteilt. Grund für die abgebremste Inflation könnte der Tankrabatt sein.
3: Der Iran-Krieg hat vor allem die Energiepreise in die Höhe getrieben und damit auch die Inflation im April. Nun ist die Teuerungsrate im Mai aber offenbar gedrosselt worden, ein gutes Stück, obwohl der Iran-Krieg und die Sperrung der Straße von Hormuz insbesondere weiter die Preise treiben. Es liegt nahe, dass der von der Regierung gewährte Tankrabatt von rund 17 Cent pro Liter Sprit dabei eine Rolle spielt. Allerdings läuft der Tankrabatt, wenn er nicht verlängert wird, Ende Juni aus. Und Volkswirte fürchten, dass die höheren Energiepreise erst noch nach und nach auf Lebensmittel und Dienstleistungen durchschlagen. Onni Torau, Berlin.
2: Die gescheiterte Pkw-Maut hat für den früheren Bundesverkehrsminister Andreas Scheuer ein juristisches Nachspiel. Das Landgericht Berlin hat Anklage zugelassen. Es geht um den Vorwurf der Falschaussage vor dem Mautuntersuchungsausschuss des Bundestags. Scheuer selbst weist die Vorwürfe zurück. 2019 war die geplante Pkw-Maut vor dem Europäischen Gerichtshof gescheitert. Scheuer wird unter anderem vorgeworfen, Verträge abgeschlossen zu haben, bevor überhaupt Rechtssicherheit bestand. Seit einigen Tagen gibt es Spekulationen über einen möglichen Kanzlertausch. Jetzt hat sich NRW-Ministerpräsident Hendrik Wüst in der Debatte zu Wort gemeldet und klar widersprochen. Er sagte Kanzler Friedrich Merz seine volle Unterstützung zu.
4: Die Spekulationen sind einfach Quatsch, so Wüst wörtlich. Er warnt vor solchen Gerüchten und Personalspekulationen, denn die Herausforderungen in Deutschland sind groß, nur darum geht es jetzt, sagte Wüst. Laut einiger Medien soll es innerhalb der Union zuletzt Gerüchte gegeben haben, wonach Kanzler Merz wegen der schwierigen Lage der schwarz-roten Koalition durch einen anderen Politiker ersetzt werden könnte. Dabei soll der Name des NRW-Ministerpräsidenten Wüst gefallen sein. Auch aus dem Umfeld des Kanzlers selbst werden die Gerüchte vehement zurückgewiesen. David Riemer, Berlin.
2: Nach dem Regierungswechsel in Ungarn will die EU-Kommission mehr als 16 Milliarden Euro an eingefrorenen EU-Mitteln freigeben. EU-Kommissionspräsidentin Ursula von der Leyen sagte, ein Großteil des Geldes könnte fließen, wenn beschlossene Reformen und Investitionen unter dem neuen Ministerpräsidenten Modja umgesetzt sind.
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5: Da haben wir in der Nacht zum Freitag Temperaturen um die 6 bis 7 Grad. Der Freitag selber ist recht freundlich und auch noch warm bei Temperaturen um die 28 Grad. Doch kann es da auch noch örtlich ganz leichten Regen geben. Wird ja gerade hier noch angezeigt. Der Samstag ist dann wieder ganz freundlich. Ein Mix aus Sonne und Wolken. Erstmal regenfrei bei Temperaturen um die 24 Grad.
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0: die Schlagzeilen aus der Region mit Eva Strohdeicher. Die Zahl der Arbeitslosen im Weserbergland ist im Mai 2026 gesunken. In der Arbeitsagentur Hameln und den örtlichen Jobcentern waren 13.519 Menschen arbeitslos gemeldet. Das sind in den Landkreisen Hameln-Pyrmont, Holzminden und Schaumburg 259 Arbeitslose weniger als im Vormonat. Der parteilose Marius Fröschke aus Lauenstein will für das Bürgermeisteramt im Flecken Salzhemmendorf kandidieren. Unterstützt wird seine Kandidatur von der SPD. Das hat die SPD bei der Vorstellung ihrer Kandidatinnen und Kandidaten für die Kommunalwahl am 13. September bekannt gegeben. Der 32-jährige Marius Fröschke ist Landesbeamter und arbeitet als Finanzverwaltungsfachwirt in Hannover. Die Stadt Hessisch-Oldendorf weist darauf hin, dass im Rahmen der Dorfentwicklung private Bau- und Sanierungsmaßnahmen in den Sündel- und Hohensteindörfern weiterhin gefördert werden. Seit 2020 läuft dort die Dorfentwicklung und jetzt wurden erneut Fördermittel bewilligt. Für 8 private Projekte stellt das Land zusammen rund 250.000 Euro bereit. Die Förderung beträgt in der Regel 40% der Kosten. Unterstützt werden zum Beispiel Dachsanierungen, neue Holzfenster oder die Umnutzung alter landwirtschaftlicher Gebäude zu Wohnraum. Soweit die Schlagzeilen aus der Region, jetzt weiter mit den Weltnachrichten.
1: Ich bin Diana Kramer. Ex-Bundesverkehrsminister Andreas Scheuer fällt die Pkw-Maut 7 Jahre nach ihrem Scheitern erneut auf die Füße. Er soll vor dem Landgericht Berlin angeklagt werden. Der Vorwurf, eine Falschaussage Scheuers vor dem Mautuntersuchungsausschuss des Bundestags.
2: Die Pkw-Maut galt als großer Wurf, wurde am Ende aber vom Europäischen Gerichtshof kassiert. Der sah eine Diskriminierung ausländischer Fahrer. Die Regierung musste die Verträge kündigen und den künftigen Betreibern mehr als 240 Millionen Euro Schadenersatz zahlen. Im späteren Untersuchungsausschuss kam dann die Frage auf, ob die Betreiber angeboten hätten, mit der Unterschrift unter die Mautverträge bis zur EuGH-Entscheidung zu warten. An so ein Angebot hätten sich Scheuer und ein Ex-Staatssekretär aber nicht erinnern können. Die Anklage wirft ihnen nun bewusste Falschaussagen vor. Katrin Müller, Nachrichtenredaktion.
1: Eine Unwetterfront mit teils heftigen Gewittern, Starkregen und Hagel zieht seit dem Abend über den Westen Deutschlands. Die Feuerwehren in NRW meldeten hunderte Einsätze wegen überfluteter Keller und umgestürzter Bäume. Auch Feste und Open-Air-Konzerte etwa in Münster mussten abgebrochen werden. Betroffen ist auch der Bahnverkehr. Mehrere Fernzüge müssen in Bahnhöfen ausharren, weil Gleise blockiert sind. US-Präsident Donald Trump hat eine endgültige Entscheidung zu den Verhandlungen mit dem Iran angekündigt. Zuvor soll es im Lagezentrum des Weißen Hauses Beratungen geben. Seit Tagen wird intensiv über ein Rahmenabkommen verhandelt. Eine Einigung soll laut Trump kurz bevorstehen. Teheran spricht hingegen davon, dass wichtige Fragen noch ungeklärt seien. Übers Wochenende zum Gardasee oder nach Südtirol. Heute ist das spontan keine gute Entscheidung. Der Brenner ist wegen einer Demonstration gegen die Verkehrsflut stundenlang komplett gesperrt. Ausgerechnet auch an den Pfingstferien für Bayern, Baden-Württemberg und Sachsen-Anhalt. Initiiert hat den Protest der Bürgermeister der Gemeinde Gries am Brenner, Karl Mühlsteiger. Er sagte bei NTV zu den Gründen.
3: Also wir haben mittlerweile das traurige Bild, dass es starke Erkrankungen innerhalb der Region gibt. Das kann so nicht mehr weitergehen. Deswegen haben wir uns dann entschieden, diese Kundgebung abzuhalten, um ein Zeichen zu setzen, dass es mit dem stetig steigenden und belastenden Transitverkehr nicht mehr weitergehen kann und nicht mehr weitergehen darf.
1: Ab 11 Uhr ist die Brenner Autobahn wegen der Demo für 8 Stunden dicht, ebenso die Nebenstrecken.
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5: Da haben wir in der Nacht zum Freitag Temperaturen um die 6 bis 7 Grad. Der Freitag selber ist recht freundlich und auch noch warm bei Temperaturen um die 28 Grad. Doch kann es da auch noch örtlich ganz leichten Regen geben. Wird ja gerade hier noch angezeigt. Der Samstag ist dann wieder ganz freundlich. Ein Mix aus Sonne und Wolken. Erstmal regenfrei bei Temperaturen um die 24 Grad.
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1: Die Schlagzeilen aus der Region mit Eva Strohdeicher. Die Zahl der Arbeitslosen im Weserbergland ist im Mai 2016

0: 2026 gesunken. In der Arbeitsagentur Hameln und den örtlichen Jobcentern waren 13.519 Menschen arbeitslos gemeldet. Das sind in den Landkreisen Hameln-Pyrmont, Holzminden und Schaumburg 259 Arbeitslose weniger als im Vormonat. Der parteilose Marius Fröschke aus Lauenstein will für das Bürgermeisteramt im Fleckensalz-Hemmendorf kandidieren. Unterstützt wird seine Kandidatur von der SPD. Das hat die SPD bei der Vorstellung ihrer Kandidatinnen und Kandidaten für die Kommunalwahl am 13. September bekannt gegeben. Der 32-jährige Marius Fröschke ist Landesbeamter und arbeitet als Finanzverwaltungsfachwirt in Hannover. Die Stadt Hessisch-Oldendorf weist darauf hin, dass im Rahmen der Dorfentwicklung private Bau- und Sanierungsmaßnahmen in den Sündel- und Hohensteindörfern weiterhin gefördert werden. Seit 2020 läuft dort die Dorfentwicklung und jetzt wurden erneut Fördermittel bewilligt. Für 8 private Projekte stellt das Land zusammen rund 250.000 Euro bereit. Die Förderung beträgt in der Regel 40% der Kosten. Unterstützt werden zum Beispiel Dachsanierungen, neue Holzfenster oder die Umnutzung alter landwirtschaftlicher Gebäude zu Wohnraum. Soweit die Schlagzeilen aus der Region, jetzt weiter mit den Weltnachrichten.
1: Ich bin Diana Kramer. Die Inflation in Deutschland hat an Tempo verloren. Sie lag im Mai bei 2,6% nach 2,9% im April. Das hat das Statistische Bundesamt anhand vorläufiger Zahlen mitgeteilt. Grund für die abgebremste Inflation könnte der Tankrabatt sein.
2: Der Iran-Krieg hat vor allem die Energiepreise in die Höhe getrieben und damit auch die Inflation im April. Nun ist die Teuerungsrate im Mai aber offenbar gedrosselt worden, ein gutes Stück, obwohl der Iran-Krieg und die Sperrung der Straße von Hormuz insbesondere weiter die Preise treiben. Es liegt nahe, dass der von der Regierung gewährte Tankrabatt von rund 17 Cent pro Liter Sprit dabei eine Rolle spielt. Allerdings läuft der Tankrabatt, wenn er nicht verlängert wird, Ende Juni aus. Und Volkswirte fürchten, dass die höheren Energiepreise erst noch nach und nach auf Lebensmittel und Dienstleistungen durchschlagen. Onni Torau, Berlin.
1: Die gescheiterte Pkw-Maut hat für den früheren Bundesverkehrsminister Andreas Scheuer ein juristisches Nachspiel. Das Landgericht Berlin hat Anklage zugelassen. Es geht um den Vorwurf der Falschaussage vor dem Mautuntersuchungsausschuss des Bundestags. Scheuer selbst weist den Vorwurf zurück. 2019 war die geplante Pkw-Maut vor dem Europäischen Gerichtshof gescheitert. Scheuer wird unter anderem vorgeworfen, Verträge abgeschlossen zu haben, bevor überhaupt Rechtssicherheit bestand. Die Mautbetreiber erhielten mehr als 240 Millionen Euro Schadenersatz. Seit einigen Tagen gibt es Spekulationen über einen möglichen Kanzlertausch. Jetzt hat sich NRW-Ministerpräsident Hendrik Wüst in der Sache zu Wort gemeldet und klar widersprochen.
3: Die Spekulationen sind einfach Quatsch, so Wüst wörtlich. Er warnt vor solchen Gerüchten und Personalspekulationen, denn die Herausforderungen in Deutschland sind groß, nur darum geht es jetzt, sagte Wüst. Laut einiger Medien soll es innerhalb der Union zuletzt Gerüchte gegeben haben, wonach Kanzler Merz wegen der schwierigen Lage der schwarz-roten Koalition durch einen anderen Politiker ersetzt werden könnte. Dabei soll der Name des NRW-Ministerpräsidenten Wüst gefallen sein. Auch aus dem Umfeld des Kanzlers selbst werden die Gerüchte vehement zurückgewiesen. David Riemer, Berlin.
1: Beim Deutschen Filmpreis hat das Drama In die Sonne schauen von Mascha Schilinski gleich 10 Auszeichnungen gewonnen, darunter die Goldene Lola für den besten Spielfilm, die beste Regie und das beste Drehbuch. Der Film erzählt von mehreren Frauen, die in unterschiedlichen Zeitebenen auf einem Bauernhof leben.
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5: Da haben wir in der Nacht zum Freitag Temperaturen um die 6 bis 7 Grad. Der Freitag selber ist recht freundlich und auch noch warm bei Temperaturen um die 28 Grad. Doch kann es da auch noch örtlich ganz leichten Regen geben. Wird ja gerade hier noch angezeigt. Der Samstag ist dann wieder ganz freundlich. Ein Mix aus Sonne und Wolken. Erstmal regenfrei bei Temperaturen um die 24 Grad.
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1: Die Schlagzeilen aus der Region mit Eva Strohdeicher. Die Zahl der Arbeitslosen im Weserbergland ist im Mai 2026 gesunken. In der Arbeitsagentur Hameln und den örtlichen Jobcentern waren 13.519 Menschen arbeitslos gemeldet. Das sind in den Landkreisen Hameln-Pyrmont, Holzminden und Schaumburg 259 Arbeitslose weniger als im Vormonat. Der parteilose Marius Fröschke aus Lauenstein will für das Bürgermeisteramt im Fleckensalz-Hemmendorf kandidieren. Unterstützt wird seine Kandidatur von der SPD. Das hat die SPD bei der Vorstellung ihrer Kandidatinnen und Kandidaten für die Kommunalwahl am 13. September bekannt gegeben. Der 32-jährige Marius Fröschke ist Landesbeamter